0: in der Schweiz. Und wir müssen schon ehrlich sein, es gibt einen Grund, warum die Schweizer im Ausland als neutral gelten. Sind wir mal ganz ehrlich, sind wir eigentlich nicht wirklich. Aber ja, ich sage es jetzt mal so. Jemand, der so polarisiert und bunt ist, muss auch mit Gegenwind rechnen. Und so ist es nun mal. Und ja, ich lebe schon lange damit. Und mal tut es mehr weh, mal tut es weniger weh. Ich muss schon sagen, was ich manchmal krass finde, ist, ich meine, ich bin jetzt irgendwie 42, ich habe sehr viele Leute ausgebildet, ich habe mega viel noch etwas beigebracht. Ich weiss nicht, wie viele soziale Sachen ich gemacht habe, wie viele Fernsehjobs ich gemacht habe. Und es gibt immer noch Leute, die bei einem Blickartikel unten anschreiben, die kann denn die überhaupt kochen. Und das ist schon recht verletzend in deinem eigenen Land, wo du so findest, hey, hättest du einfach mal ins Restaurant vorbeikommen. Also ich habe es ja genug lang gemacht. Und du könntest auch jetzt einfach in einen Kochkurs kommen. Aber ich glaube, Neid verdient man sich extrem hart und Neid ist auch ein ganz grosses Kompliment und es ist tagesformabhängig, wie man mit Kritik umgeht und ich habe übrigens mega gerne konstruktive Kritik. Also wenn du sagst, hey, ich finde Herangehensweise, könnte man, dann finde ich es extrem cool und wahrscheinlich nehme ich deinen Input auch an. Aber wenn einer sagt, die wäre gescheiter Friseuse geworden als Koch, weil schau sie mal an, dann sage ich halt, schau doch einfach selber mal in den Spiegel. Weil, hey, was hat mein Aussehen mit meiner Kompetenz und meinem Talent zu tun? Eigentlich nichts. Aber anscheinend provoziert mein Aussehen mehr als mein Talent.
1: Also ich sehe, du liest auch die Blick-Kommentare.
0: Ich lese die alle, ja. Und das tut, das
1: ist nein, das ist hart, oder? Gut, es ja, sind nicht alle negativ.
0: Nein, also ich meine, du freust dich dann jedes Mal, wenn dich wieder einer verteidigt. Aber ich meine, es war doch in der Schule schon so gewesen. Du kommst 10 Komplimente über und eine Kritik. Und was ja, bleibt
1: die
0: übrig?
1: Die gewichtet, ja, voll.
0: Ja, es ist halt so ein bisschen. Und ja, ich kann halt schon auch lernen, wenn du so aussiehst wie ich. Also ich weiss, dass ich polarisiere. Ich weiss, dass ich laut bin. Und ich weiss, dass ich ehrlich bin. Aber ich meine, die Leute schreien nach Wahrheiten und nach Ehrlichkeit. Und dann bist du ehrlich und dann ist es auch nicht gut.
1: Ja.
0: Also, ja, ich glaube, es wird immer so bleiben, dass wenn du jemand bist, der aus der Masse raussticht und jemand bist, der eine Meinung hat, dass es immer auch Hater gibt. Aber ich sage immer, also ich gehe noch ein Stückchen weiter, weil ich habe noch viel einen fieseren Spruch. Stell dir mal vor, die Hater hätten mich nicht. Wohin würde es dann gehen? Und dann sage ich, hey, lieber auf mich, weil auch wenn es mir wehtut, gibt es bei mir sicher nicht gerade das Burnout, weil ich mit dem Wind schon kann umgehen kann. Mhm. Aber es gibt im Fall andere Menschen, die du beleidigst, die wegen dem am nächsten Tag nicht mehr aufstehen und depressiv werden. Und warum haben wir so viele Psychologen plötzlich, die wir brauchen? Und warum haben wir so viele Burnouts plötzlich? Weil Menschen unheimlich hart und verurteilend worden sind. Und noch viel schlimmer ist, dass sie sich hinter irgendeinem Susi 73, irgendetwas versteckt und andere Menschen beleidigt. Und ich mittlerweile so weit bin, dass wenn eine Kritik bei mir richtig ankommt, ich den anklicke. Und wenn er sich dann hinter einem Pippi Langstrumpf-Bild versteckt, muss ich sagen, weißt du was, Feigling, zeig Gesicht, steh gerade vor mir an, dann können wir darüber reden. Aber solange der Feigling nicht einmal sein eigenes Bild hat, muss ich sagen, hey, weißt du was, bist doch vielleicht zuerst selber mal zu dir, ehrlich.
1: Und direkt würdest du dir ja nicht sagen, oder? Auf der Straße kommt keiner und sagt, hey du.
0: Ja, die Erfahrung habe ich leider oder? Recht oft gemacht. Ja, das finde ich eigentlich online fast das Schlimmste. Also ich weiss auch von Leuten, dass meine Menschen schwätzen und tratschen und ich kenne das. Also wenn ich jemanden nicht mag, weiss der das in der Regel von mir persönlich. Also weil dann das korrekt ist, wenn ich dir das mitteile. Wir müssen ja nicht alle Freunde sein. Aber es ist schon ein Unterschied, dass ich sage jetzt zu dir, hey, look, cool, was du machst, aber ich mag dich als Mensch nicht. Mhm. Dann habe ich dir das ehrlich gesagt. Und wenn ich doch jetzt zu jemand anderem gehe und sage, look, ich mag dich als Mensch nicht, habe ich jetzt tratscht? Nein, weil ich habe das ja gesagt, ich bin ja nicht hinterfotzig gewesen. Also ich habe das ja gesagt, hinterfotzig ist, wenn man vorne so ist und hinten so. Ich bin extrem gerade, ich bin sehr straight zu den Leuten.
1: Da merke ich, wenn wir zum Thema so ein bisschen Wert kommen, Ehrlichkeit ist schon brutal wichtig bei dir.
0: Extrem.
1: Woher kommt das?
0: Du, ich glaube,
1: das war Erziehung gewesen.
0: Ich kann das gar nicht sagen. Ich glaube, man hat einfach, also ich habe als Kind immer versucht, allen irgendwie zu gefallen und cool zu sein. Und ich glaube, ich habe als Kind auch immer wieder mal gelogen. Und ich erinnere mich an die Gefühle, wie es ist, zu lügen.
1: Es ist schlechte grauenhaft.
0: Ja, also nur schon, wenn ich darüber rede, mache so, boah, ich weiss noch, wenn ich meine Mutter angelogen habe als Teenager, es tut mir heute so leid. Es tut mir so leid. Das hätte so können in die Hose gehen. Und je ehrlicher ich geworden bin und je direkter und je gerader, je eher habe ich mich selber geschätzt, je eher habe ich wollen mit mir ins Bett, und noch viel wichtiger, mit mir selber wieder aufstehen.
1: Braucht es da ein gewisses Alter, um an diesen Punkt zu kommen? Was meinst du? Oder eine Lebenserfahrung?
0: Kann ich dir im Fall ehrlich gesagt nicht sagen. Ich glaube, es ist extrem abhängig von den Leuten. Also ich kenne Leute, die lügen sich ihr Leben einfach schön. Aber ich muss dir auch ehrlich sagen, sie sind im Fall mega glücklich. Also vielleicht wäre es schön, wenn ich ihre Lügenwelt nicht kaputt mache, weil ihnen geht es gut damit. Und dann gibt es halt Leute wie ich, die sagen, nein, ich möchte nicht sagen, oh ja, das ist nett, wenn ich es scheisse finde. Dann finde ich es halt scheisse und stehe eben gerade an und muss halt damit rechnen, dass du mich dafür halt nicht magst. Aber also ich finde, etwas, was mich auszeichnet in diesem Bereich, ist, also es gibt Leute, die mag ich überhaupt nicht. Und gleichzeitig finde ich, dass sie extrem talentiert in ihrem Handwerk bin. Ich finde so, das Zwischenmenschliche hat nichts mit einer Leistung zu tun. Also wenn jetzt jemand zum Beispiel sagt, hey, ich finde Meta als Person, mein Gott, ihr geckiges, übertriebenes Getue, finde ich so daneben. Aber hey, ist schon noch geil, was sie kocht. Finde ich das sehr sachlich und konstruktiv und mit dieser Kritik kann ich mega gut umgehen. Weil du musst mich nicht mögen, um mein Essen geil zu finden. Aber wenn du aufgrund von dem, dass du mich nicht magst, auch sagst, dass mein Essen scheiße ist, dann verstehe ich es nicht. Also dann sage ich, wie kannst du das sagen? Du hast es ja gar nicht ausprobiert. Und wenn du mir schon begegnest mit so einer Negativ-Einstellung, wie soll ich überhaupt gewinnen? Also ich sage den Leuten immer wieder, macht eure eigenen Meinungen, geht auf Menschen zu. Und auch ich werde manchmal überrascht, dass Leute, die ich vielleicht vor ein paar Jahren extrem unangenehm gefunden habe, selber sich entwickeln und selber weiterkommen und dann vor dir stehen. Und ich sage, hey, ich muss im Fall echt mal sagen, früher habe ich die mega blöd gefunden, heute finde ich die mega. Hey, toll. Oder ein Berufsfreund, den ich immer und immer wieder an einer Veranstaltung treffe, wo ich sage, du und ich, wir müssen kein Glas trinken. Müssen wir einfach nicht. Weil wir zwei, wir haben einfach nichts gemeinsam. Hey, aber hure geil, was du auf den Teller bringst. Wow, echt. Wow, so geil sensorisch. Das heisst, das kann ich werten als sein absolutes Talent. Aber ich muss ja wegen dem nicht mit ihm ins Bett. Also, muss auch mit ihm meine Freizeit nicht verbringen. Ich habe ja eh fast keine. Also, von dem her, das bisschen, das ich habe, bin ich gerne dann mit meinen Lieblingsleuten zusammen.
1: Bist du jemals so ehrlich gewesen, dass du ihn nachher bereut hast?
0: Ja, das bin ich schon ganz oft gewesen. Manchmal sollte man den Leuten seine Meinung nicht aufdrücken, wenn sie gar nicht abgefragt wird.
1: Das ist das Learning, hey?
0: Ja, gell?
1: Aber zuerst fragen, gell?
0: Ja,
1: du musst wirklich wissen, was ich denke.
0: Ja, nein, es ist mehr so, manchmal, ich kann ja sagen, dein Logo, look, du hast mich nicht gefragt, aber ich finde, dein Logo braucht schon einmal noch einen Refresh.
1: Hey, aber das sieht im Fall sonst anders aus, gell? Das ist der URL.
0: Und jetzt können wir schon wieder ausreden, Logo, aber eigentlich.
1: Nochmal, sie wollte mir einfach ihre Schwester als Marketingfachfrau da verkaufen.
0: Vielleicht, ja, ich glaube, sie würde den Flow noch ein bisschen mehr einbauen.
1: Noch ein bisschen mehr Wellen einbringen.
0: Ja, wahrscheinlich. Ja.
1: Nein, aber wir reden nachher drüber.
0: Aber look, wie gesagt, also, du hast mich nicht gefragt, aber ich finde,
1: das ist jetzt ein gutes nachher, Beispiel. Ich frage dich dann nachher, wenn ich dir das andere
0: so zeige. Nein, ist gut. Ja, ich glaube, du weißt, wovon es kommen will, oder?
1: Ja, ja, das ist absolut so.
0: Aber jetzt ist auch der nächste Punkt, bist du selber unsicher mit dem Logo? Tut das weh, wenn ich das etwas sage?
1: Ja, das stimmt.
0: Findest du es unhuere geil? Sagst du, weißt du, was Meta hat?
1: Scheiß auf dich.
0: Ja, genau. Oder?
1: Nein. Geil. Aber die Kritik über mich, ich sage es jetzt, das habe ich noch nie gesagt, aber es hat mich wirklich ein bisschen aufgeregt, weil das ist eben da so doppelt. Darum hat es mich auch gerade schnell aufgeregt, dass du gerade den wunden Punkt getroffen hast, weil es sieht eigentlich anders aus und es ist nicht ganz originalgetreu. Und das regt mich ein bisschen auf.
0: Vielleicht habe ich das tatsächlich gespürt. Aber
1: du hast das regt mich jetzt gerade wieder auf.
0: Aber gleichzeitig, es ist so unwichtig.
1: Das stimmt. Wobei, man sieht es eben schon, aber der Produzent tut so selten auf das Logo schneiden, dass es okay ist. Aber danke noch, aber dass du mir nochmal schön reingedruckt hast, Meta.
0: Nein,
1: so
0: eben,
1: ehrlich,
0: habe ich eigentlich nicht gemeint. Aber darum habe ich das
1: so ein Beispiel Tag genommen. Und jetzt hat sie es mir versagt.
0: Aber du hörst meiner Stimme an, dass ich dich mag.
1: Ja, das ist wenigstens das.
0: Ja, sonst wäre ich ja nicht gekommen. Ich bin ja freiwillig da, oder?
1: Ja, nein.
0: Das darf man den Leuten auch schon mal sagen.
1: Doch,
0: also wir kommen da jetzt nicht Gagen über
1: die 2.500 Stutz haben wir gestrichen, die wir sonst zahlen.
0: Weißt du, wegen dem Logo, die brauchst du fürs neue LED.
1: Genau. Du weißt, das ist teuer.
0: Nein, also, hey. Würde ich dich nicht mögen, hättest du keine Mitteilung bekommen und nichts. Und du
1: bist
0: ja auf meiner Liste gewesen, von dem her musste ich sagen, komm, also da gehen wir hin.
1: Ich habe mich wirklich gefreut, dass du die Zeit nimmst und da bist.
0: Kann ich auch noch einen frechen Satz sagen?
1: Ja, sag.
0: So ein herziger, junger, hübscher Bursch.
1: Jetzt hat es wieder geredet. Er hat schon ein schlechtes Gewissen gehabt. Gell?
0: Es hat sicher genug andere Leute, die da aussehen, gedacht, hast du noch einen herzigen? Hey Ladies, er ist im Fall vergeben.
1: Ja, leider. So wie du auch.
0: Ja, das ist so, ja.
1: Also leider. Das war falsch gewesen. Also
0: wir sind ja happy,
1: wir sind
0: oder?
1: Ja, wir sind ja zufrieden.
0: Aber wie du siehst, spreche ich Sachen aus, die die meisten halt einfach nicht aussprechen.
1: Das ist ja genau so ein Format, wo keine Zeitbegrenzung kann durchabgehängt, damit ich nicht mehr weiss, wie viel Zeit das ist.
0: Das hilft aber ehrlich gesagt, weil sonst machst du die ganze
1: schaust du immer und denkst, okay, jetzt muss ich entweder noch ein paar Fragen erfinden, weil es mit dem Gast so langweilig ist.
0: Gibt's also im Ehrlichen, es ist eben kein Fernsehen, wo es ein Zeitfenster gibt, sondern du kannst ja eigentlich sagen, wenn es langweilig ist, höre ich nach 5 Minuten wieder auf. Und wenn es spannend ist, kann ich es auch einen ganzen Tag machen.
1: Genau, und das sage ich den Zuhörerinnen und Zuhörer. Wenn sie mal fragen, was, das geht so lang, ja, hören die das? Dann sage ich, ja, die können selber entscheiden.
0: Ja.
1: Wenn du genug spannend warst, Meta, ja, hast du jetzt alles noch mitbekommen, was wir schwätzen.
0: Aber ich glaube, so langsam hängt sie jetzt dann ab.
1: Ja, ich glaube auch. Wir sind ja auch schon fast am Ende, Meta. Wir sind ja schon fast am Ende.
0: Gut.
1: Etwas noch, was ich von dir wissen wollte. Mhm. Wenn jemand sagt, ich will einen ähnlichen Weg einschlagen.
0: Mhm.
1: Sei es jetzt im Bereich Kochen oder unternehmerisch, was würdest du für 3 wichtige Sachen dieser Person mit auf den Weg geben?
0: Also Lektion Nummer 1, geh deinen eigenen Weg und versuch nicht, meinen einzuschlagen. Das ist effektiv, du musst einen eigenen Weg auf Rum finden. Nur dann kannst du eine Karriere machen, weil es gibt nie zweimal die gleiche Karriere. Das Zweite ist, find zuerst mal raus, was ist dein Talent? Du brauchst etwas, wo du einfach besonders gut bist. Also wenn du jetzt kommst und sagst, ich will gerne Fernsehkoch werden, aber in der Schule nicht wirklich aufpasst und beim Kochen ein bisschen mittelmässig bist, dann sag doch lieber, ich will gerne ins Fernsehen, aber nicht im Fernsehkoch sein. Es gibt ja noch Reality-Darsteller. Das ist dann mehr so ein bisschen die Kategorie. Und dann ist das Dritte definitiv Mut. Mut und Ausdauer. Also mit jeder Niederlage, die du erlebst, wirst du so viel stärker, dass du die nächste stemmst. Und wenn du keine Niederlage hast, hast du auch keine Karriere. Also es gehört einfach auch dazu, auf und ab und aus Fehlern etwas zu lernen. Aber Mut, du brauchst wirklich Eier. Ja.
1: Sehr schön. Und mit dem würde ich das Gespräch schon fast beenden. Nur noch wollen den Leuten sagen, ab Mai das neue Kochmagazin produziert. Von der Meta Hildebrand posten. Findet alles in den Shownotes, können wir dort vielleicht den Link zu den Magazinen tun.
0: Mhm.
1: Und meine allerletzte Frage ist eigentlich immer im Flow von Flow Level von 1 bis 10. Wie sieht das bei dir jetzt aus?
0: Was jetzt?
1: Ja, du bist, glaube ich, vor bei 10 gewesen, oder? Oder 8? Ich weiss gar nicht.
0: Ob ich den Flow immer noch habe?
1: Ja.
0: Ja, ich glaube, die Frage muss ich eher dir stellen. Habe ich deinen Flow erfüllt?
1: Ja, du hast gut, jetzt mit dem Logo ist er eingeschaltet. Aber sonst ist er eigentlich noch da und bei dir?
0: Also, ja, also ich habe sehr genossen, mit dir das Gespräch zu führen. Du bist eben wirklich ein lieber, herziger Bub. Schau. Du hast nur so die herzigen Bäckchen. Das ist gemein, wenn sie nur zuhören, müssen sie spätestens jetzt ein Foto haben von dir.
1: Definitiv.
0: Ja, also ich bin dir mit den orangen Haaren, von dem her, mich
1: und ich bin dir mit dem Bäckli. Hört rein, schaut rein, danke, bist du da gewesen, und alles Gute.
0: Ich sag danke.
1: Viel Erfolg für dein neues Magazin.
0: Gleichfalls, dir einen guten Flow.
1: Das war der Flowcast auf Radio Top. Ich wünsche euch weiterhin ganz eine gute Nacht. 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
3: Top hoch 3, grüezi miteinander. Mein heutiger Gast kennen wir vor allem als Mundartmusiker und Teil von der Band Tabu Fantastic. Er ist ein ausgebildeter Lehrer, eigentlich kommt ursprünglich aus Mönchaldorf und steht heute bei mir im Mittelpunkt im Top hoch 3. Schön bist du da, David Bucher.
4: Freue mich sehr.
3: Oder eigentlich eben Tabu, da fragen mich immer, seid ihr noch irgendjemand David oder bist du einfach der Tabu?
4: Ich bin einfach der Tabu. Also es ist ja mittlerweile auch so, dass ich auch nicht mehr so richtig einen Nachnamen habe, sondern ich bin einfach der Tabu und das ist auch schön, die Leute duzen mich auch direkt, finde ich etwas Schönes. Und David sagt eigentlich manchmal meine Eltern noch, aber meine Eltern sind auch so auf der Kippe, sagen auch oft Tabu.
3: Ah, wirklich?
4: Ja, weil meine kleinen Nichten und Neffen, die haben halt, wenn man David muss lernen, wenn man im Spracherwerb ist, ist es sehr schwierig und Tabu ist sehr einfach zu sagen für die kleinen Kinder. Das heisst, die haben alle irgendwie angefangen Tabu zu sagen und das hat sich so ein bisschen durchgesetzt in der Familie.
3: Also es ist nicht so, dass du deinen Vornamen würdest vermissen im Moment, weil es gibt doch noch 1-2 Leute, die noch David sagen.
4: ja, ich finde, jeder kann das so sagen, wie er oder sie das will. Das ist für mich kein Problem. Es ist ja die gleiche Person am Schluss.
3: und mit dem Namen, wo du auf die Bühne stehst und dich auch bekannt gemacht hat. Ich will schnell, bevor wir in die Zukunft schauen, schnell ein paar Jahre zurückschauen. Es ist gar noch nicht so lange her. Laut dem Bundesamt für Kultur ist die Zahl der Kulturschaffenden während Corona um fast 5% gesunken. Also viele Kulturschaffende haben mit Corona dann irgendwie gefunden, es geht nicht mehr. Die Zahl ist wahrscheinlich heute höher, sind wir uns glaube beide einig. Dich gibt es aber zum Glück noch. Hättest du nie den Gedanken gehabt, mit dieser ganzen Corona-Phase und auch jetzt mit dem Ukraine-Krieg oder so, zu sagen, hey, ich glaube, das funktioniert nicht mit dem Kulturschaffen?
4: Nein, ich habe mich natürlich hinterfragt, logischerweise. Ich glaube übrigens, 5% finde ich eine erstaunlich tiefe Zahl für das, was eigentlich passiert ist. Das spricht übrigens dafür, dass wir Gott sei Dank in einem Land leben, wo die Versorgung dann irgendwie gleich funktioniert hat, also wo die Leute gleich noch ein bisschen Geld bekommen haben. So in meinem Fall zum Beispiel hat das funktioniert, sonst wäre es natürlich enger geworden. Aber natürlich habe ich mich hinterfragt, natürlich habe ich mir überlegt, wollte ich das wirklich, aber bei mir hat das eher zu einer Radikalisierung, ist so ein negatives Wort, aber in dem Fall hat es zu etwas Positivem geführt. Ich habe einfach gesagt, nein, ich will das wirklich und ich bin sicher, wollte ich das. Und ich nehme sogar in Kauf, dass es mal ein Jahr gibt, wo ich nicht Konzert spielen kann, weil ich will das wirklich aus tiefstem Herzen. Und das hat geheissen für mich, dann aber richtig und dann einfach noch radikaler und noch mehr Tabu als früher.
3: Und das zum guten Glück. Und wenn man bei euch auf die Konzertreihe, auf die Tournee schaut, alles ausverkauft.
4: Ja, das ist krass. Also das ist etwas, was wir nicht mehr hatten. Seit eigentlich gerade nach Angelina ist das so gewesen, das erste Mal in unserer Karriere, wo wir eine Tour ausverkauft haben. Und seitdem, das war 2017 gewesen, so im Anfang 2017. Und seitdem haben wir das nicht mehr gehabt. Also seitdem haben wir nie mehr dürfen einfach ausschließlich vor ausverkauften Häusern spielen. Und das ist ein mega, mega Geschenk und etwas Wunderschönes. Gerade im Moment, wo viele Bands Probleme haben, ihre Tickets zu verkaufen. Das sind dann so Nach-Corona-Nachwirkungen. Das ist noch interessant, dass die erst jetzt kommen. So, die Leute sind ein bisschen gesättigt, haben ein bisschen genug, glaube ich. Und wir fühlen uns wirklich extrem gesegnet, dass wir einfach die Konzerte jetzt einfach vor ausverkauften Häusern spielen. Ja, ist wunderschön.
3: Wie erklärst du dir euren Erfolg?
4: Ich glaube, dass die Radikalisierung, wie ich vorher gesagt habe, dazu führt, dass wir noch ehrlicher geworden sind. Also ich glaube, Tabu Fantastic und vor allem ich als quasi der Songschreiber, wir sind einfach noch ehrlicher geworden, wir sind noch direkter geworden, wir sind noch näher bei den Leuten durch das. Und das haben die Leute einfach gerne. Also ich habe das extrem gerne gehabt, immer beim Mundartkünstler. Es gibt ja dann so englisch sprechende Superstars wie Ed Sheeran, da muss ich nicht alles wissen und privat nicht so viel spüren, aber bei Mundart-Acts habe ich das immer extrem gerne gehabt, wenn ich den Mensch gespürt habe. Und ich glaube, ich habe mich können von vielem lösen und bin jetzt am Punkt, wo man mich spürt und wo man merkt, wer ist echt der Tabu und wo man darum auch gerne hergeht und geht zuhören. Aber am Schluss ist es immer auch einfach irgendwie ein bisschen Glück und ein Geschenk, dass das passiert, was passiert.
3: Das Mundart-Musik machen, will ich nachher gerade noch ein bisschen vertiefen. Ich will noch schnell beim Thema Erfolg bleiben. Und zwar eben ausverkaufte Tournee. Du hast vorhin gesagt, Angelina 2016 erreicht der Höhepunkt bis jetzt. Man weiss nicht, was noch kommt. Aber mit dem Erfolg kommt auch Druck, oder?
4: Ja, ist vor allem dann direkt nach Angelina extrem gekommen, der Druck. Also quasi das Album drauf, haben eigentlich alle damit gerechnet, jetzt machen sie nochmals gleich erfolgreich und jetzt geht es gleich weiter und so. Und ich meine, wenn du dir eigentlich überlegst, ein Song wie Angelina, das passiert in den allermeisten Bands gar nie im Leben. Die meisten wünschen sich das, aber es passiert nie. Das ist einer der grössten Schweizer Hits, die es gibt. Und das ist schon unfassbar, dass so einen Song zu haben und dann das noch toppen. Und das ist, glaube ich, wie alle in unserem Umfeld haben sich, glaube ich, von dem Gedanken zuerst lösen. Und das hat ein bisschen Zeit gebraucht und hat auch ein bisschen weh da. Und wir sind jetzt erfolgreicher als damals, wo wir Angelina hatten. Also es ist irgendwie wie die neue Ehrlichkeit und Nüchternheit und auch nicht sagen, wir wollen Angelina doppeln, sondern wir sind einfach da auf dem Testing und machen neue Musik, hat ja jetzt dazu geführt, dass das Projekt noch erfolgreicher geworden ist. Aber es hat lange gebraucht. Also wir mussten das auch zuerst begreifen, wie wir den Weg gehen können, ohne jetzt nochmal einen Hit oben drauf zu setzen.
3: Und wie hast du das gemacht? Wie bist du mit dem Erfolg und dem Druck, der dann gekommen ist, umgegangen, um dort herzukommen, wo du heute bist?
4: Ja, es war ein Auf und Ab. Also die direkte Produktionsphase nach Angelina für das Album «Schlaf aus» war sehr streng, sehr intensiv. Wir haben an vielen Songs sehr, sehr lang gearbeitet, viel länger als nötig. Songs müssen relativ schnell und es muss relativ frisch produziert werden. Und wir haben viel zu lange rumgetöckterlet und haben immer so da, als wären wir komplett cool. Und als würden wir auf keinen Fall wollen, den Erfolg nochmal erreichen. Und haben es natürlich alle wollen. Und haben es überhaupt nicht geschafft. Und das hat dann dazu geführt, dass ich wirklich eine Zeit hatte, wo es mir schlecht gegangen ist und wo ich auch keine Lust mehr hatte, zum Musik machen und die Lust verloren habe, dem, was ich am liebsten habe im Leben. Und ich musste dort zuerst durchgehen, glaube, um nachher zu checken, so geht das nicht, sondern ich muss einfach ehrlich sein zu mir und ich muss die Musik machen, die aus mir rauskommt.
3: Die Gesundheit ist ja, eben, das höre ich noch recht oft, also der Erfolg, dann kommt der Druck und dann ist das Gesundheitsproblem. Oder? Du redest nicht von einer Depression, aber von einer depressiven, wie hast du das
4: so depressive Verstimmung, sage
3: genau, eine depressive Verstimmung. Wie hat sich bei dir gezeigt? Und ich glaube, das Schlimme ist vor allem, wenn du das jetzt erklärst, gibt es wahrscheinlich ganz viele, die sich wieder erkennen in diesem Muster rein. Wie hat es sich bei dir gezeigt?
4: Bei mir ist es, sind es zuerst körperliche Symptome gewesen, also wie extreme Druck auf der Brust, nicht mehr gut können schlafen, keine Lust mehr auf viele Sachen, also recht klare Depressionssymptome eigentlich. Und ich bin das dann einfach überprüfen, körperlich zuerst mal. Also habe ich ein körperliches Problem. Und habe dort herausgefunden, ich habe kein körperliches Problem. Mir geht es gut. So, mein Körper ist in Ordnung. Das sprich, es muss irgendwie ein anderes Problem sein. Und dann ist natürlich auch die Suche angefangen. Nach woher kommt das? Und an was liegt das? Und wie kann ich den Weg gehen ohne das? Also, ja, ich meine, es gibt sich so viel nicht geprüft, der Druck. Das ist jetzt nicht nur ein Musikding, aber ich glaube einfach, in der Musik ist es im Moment extrem, weil die Schweizer Szene ist so klein, es hat nicht für so viele Leute Platz. Die Mundartszene ist noch mal kleiner und man kann alles die ganze Zeit messen. Also ich kann jetzt mein Nattel führen und schauen, wie viele Leute im Moment gerade meine Musik streamen auf Spotify. Ich meine, wie krank ist das? Also, und von dem muss man sich lösen und muss ich mich lösen und habe ich mich müssen lösen, aber das ist ein Prozess, der andauert. Also es ist jetzt nicht einfach fertig.
3: Hat ihr in dem Moment Corona in Karten gespielt? Zum immer müssen auf die Bremse stehen? Oder ist einfach das auch noch eins zu viel gewesen?
4: Nein, ich glaube, ohne Corona, ich glaube, um auf deine Anfangsfrage zurückzukommen, ich glaube, ohne Corona gibt es mich vielleicht nicht mehr als Tabu. Also es ist irgendwie dank Corona gibt es den Tabu noch. Also wir haben dort gerade angefangen, eine Tour zu spielen, wo Corona gekommen ist und die Tour ist nicht gut gelaufen, die Billets sind extrem schlecht gelaufen, aber wir sind auf der Bühne mega verkrampft gewesen und es hat uns nicht mehr so viel Spass gemacht, wie es eigentlich müsste. Und ich bin extrem froh um die Pause vom ersten Shutdown. Also ich bin wirklich, es hat mich zwar traurig gemacht gegenüber den Fans, müssen die Tour abzusagen, aber eigentlich tief in mir rein, habe ich gesagt, yes, jetzt mal durchschnaufen, richtig durchschnaufen. Und das habe ich auch können und das hat mir extrem viel geholfen, um wieder zu mir zu finden.
3: Hast du das Gefühl, dass Corona um die andere Seite, das Publikumsseite, meinst du, hat Corona auch im Publikum gut da? Grundsätzlich mal der Break von Events. Hast du das Gefühl, wenn ihr heute auf der Bühne steht, dass das Publikum wieder lockerer oder dankbarer ist heute als noch kurz vor Corona?
4: Hey, ich habe das für mich schwierig zu beurteilen, weil wir haben ein fantastisches Publikum im Moment. Ich habe noch nie vor so einem Publikum spielen. Einerseits kommen extrem viel, aber sie sind auch ultra aufmerksam, also sie sind mucksmüsli still an diesen Stellen im Set, wo das muss sein. Sie tanzen, sie feiern, sie haben wie alle Disziplinen drauf, wo das Publikum muss drauf haben. Und ich weiss, ich kann nicht sagen, was das liegt. Weisst, wir haben 5 Jahre keine Clubtour mehr gespielt, bis wir die Clubtour angefangen haben zu spielen im Frühling jetzt. Und ich kann dir nicht sagen, liegt es daran, dass alle einfach 5 Jahre älter geworden sind? Liegt es an dieser Corona-Pause, die war? Oder liegt es an unserer neuen Musik, wo wir irgendwie, eine Musik, die feiner ist, eine Musik, die mehr Zuhören verlangt als früher? Ich kann das nicht sagen. Ich weiss einfach, dass sich das Publikum in unserem Fall extrem verändert hat. Und einfach wirklich, es ist wirklich ein Traum, vor dem Publikum zu spielen. Geht.
3: Und jetzt kommen wir auf die Mundartschiene, die wir auch schon angesprochen haben. Mundartmusik als Schweizer hat etwas Spezielles. Ich habe es schon von Musikerinnen und Musikern gehört, die englische Musik machen im Ausland, die finden, so, wenn die mal auf dem Gurten stehen, oder grundsätzlich kommen wir Open Air und dann kommt eine Schweizer Band, Mundart-Song, das Publikum geht ab, völlig ab, oder? Was ist dein Bezug zur Mundartmusik? Ist es eine andere emotionale, ja, das Mundartmusik machen hat einfach etwas Spezielles, oder?
4: Ja, also ich bin halt ein extremer Fan vom Mensch, also alle sind Fan vom Mensch, aber ich spüre extrem gern viel Mensch in der Musik. Ich höre gerne die Geschichten genau in der Musik und verstehe, wodurch das geht. Und das kann halt nur die Musik. Also, durch das wir doch sehr viel englische Musik konsumieren, logischerweise in diesem Land, oder auch am Radio sehr viel englische Musik läuft zum Beispiel, ist es immer etwas Spezielles, wenn ein Mundart-Song kommt und man hört anders zu. Also es ist wie eine völlig andere Disziplin von Musikhörern. Und eigentlich ist Mundart-Musik auch, das ist etwas sehr Interessantes, eigentlich ist Mundart-Musik ein Genre in der Schweiz. Also ich kenne ganz, ganz viele Leute, auch bei unseren Fans, jetzt viele Leute, die hören Mundart-Rap, die hören Mundart-Pop, die hören Mundart-Rock. Hauptsächlich es ist Mundart. Also es ist wie ein Genre, wie der Text so wichtig ist, dass die Musik ein bisschen egaler wird, unten dran. Das ist noch interessant. Und auch das Verhältnis von, ich meine, ich werde 99% der Fälle, wo ich angesprochen werde auf unsere Musik, geht zum Text. Und 1% der Fälle sagt vielleicht jemand, das ist eine schöne Melodie oder ist ein geiler Beat, der darunter ist, oder ein schönes Gitarrenlick oder so. Aber eigentlich, es geht immer um die Lyrics. Und ich glaube, das ist auch dann an einem Gurten, wo natürlich auch, Bern ist natürlich noch die Hochburg so, und dann bist du an einem Gurten und machst Mundartmusik und dann passiert einfach mit den Menschen emotional nochmal etwas völlig anderes, als wenn sie noch übersetzen müssen. Weil es ist einfach, es braucht keine Interpretation. Du hörst und fühlst gleichzeitig und das ist das wahnsinnig Schöne an dieser Musik.
3: Was macht uns auch ein bisschen stolz, uns Schweizer? Oder wenn uns etwas stolz macht, dann unsere Schweizer Musik gut.
4: Ja, aber oder? Dann, ich bin mit dir einig, ich bin auch sehr stolz auf das, aber dann sollten wir mehr für das machen. Also es ist wirklich so, dass in meiner Szene gibt es vielleicht 15 oder 20 Menschen, die das Privileg haben wie ich und von dem können leben. Und das kann es eigentlich nicht sein. Also wir müssen mehr machen für die Mundartszene, weil das auch das ist, was das Land, also ist etwas von den Sachen, die das Land zusammenhebt. Also natürlich jetzt, die Welschen sind nicht mega interessiert an Mundartmusik, aber jetzt wir in der Deutschschweiz, irgendwie, stell dir vor, in der Deutschschweiz es gibt keine Alpenrose und keine Venus von Bümplitz und keine 079 irgendwie. Also es ist, das hebt uns zusammen und alle, egal wie du politisch gesinnt bist und wie du denkst und wie gut es dir geht, wenn du am Gurten bist und es ist irgendwie Venus von Bümplitz, dann drehst du durch. Und das muss uns etwas wert sein, auch finanziell, dass die Szene kann überleben kann, weil die internationalen Player haben es extrem schwierig gemacht, dass die Szene kann leben kann. Also Spotify ist zum Beispiel ist ein riesen Player, der sich wirklich in den Scheissdreck um die Schweiz kümmert, ganz ehrlich gesagt. Und das ist ein grosses Problem.
3: Jetzt haben wir ja darüber abgestimmt, dass Streaming-Anbieter im Fernsehbereich ja, glaube ich, 3% von ihrem Gewinn in der Schweiz müssen abgeben vom Schaffen. Wäre jetzt zum Beispiel mit Apple Music und Spotify und so, wäre das auch eine Möglichkeit, wo man sagt, hey, ihr müsst da etwas abducken, um können wieder in die Schweizer Musik investieren?
4: Ja, also es gibt ganz viele verschiedene Möglichkeiten, wie die Player könnten arbeiten. Apple Music schafft noch ein bisschen besser als Spotify. Apple Music hat mindestens ein Büro in der Schweiz. Für Spotify ist die Schweiz ein Bundesland. Also die kümmern sich gleich gut um die Schweiz wie um Bayern. Natürlich, Bayern ist auch grösser als die Schweiz. Das macht aus ihrer Sicht Sinn, aber wenn du drin bist in der Schweiz und weißt, wie die Musikszene funktioniert, dann weißt du, du brauchst doch da zumindest einen Angestellten, der sich um die Szene kümmert. Das wäre nur schon ein Weg zum Gehen. Und mehr Schweizer Playlists haben, dass die Leute mehr Schweizer Musik hören, das wäre ein Weg zum Gehen. Aber es gibt ganz andere Wege. Also, man kann auch über Radioquoten diskutieren. Man könnte sagen, lass uns die Schweizer Sender am Radio sollen in der Nacht mehr Schweizer Musik laufen lassen, wo eh nicht so viele Leute hören und sich daran stören quasi. Weil nur schon diese Visa-Einnahmen, die wir bekommen von den Radios, das ist mega, mega wichtig für uns, um zu überleben. Und am Schluss, ja, müsste der Staat eigentlich regulierend eingreifen, ehrlich gesagt, bei wie die Macht von Spotify im Moment ist so gross, müsste eigentlich der Staat regulierend eingreifen und sagen, hey, ein paar Prozent von dem riesen Geld, das ihr verdient, könnt ihr doch in der Schweiz lassen für die Musikszene, für Newcomer. Weißt du, jetzt eben, ich kann schon davon leben, es geht nicht um mich, sondern es geht wirklich um Newcomerinnen und Newcomer, die diesen Weg mühen können machen, sonst haben wir in 10 Jahren keine Leute mehr, die Mundartmusik machen.
3: Du sagst es so, du kannst von der Musik leben. Der Weg hierher war ein steiniger gewesen, auch für dich. Und was heisst schon können davon leben? Also, viele haben jetzt das Gefühl, der Tabu, der macht ein super cooles Leben, oder? Aber es ist immer noch, es ist Krampfen.
4: Ja, also es ist extrem viel Arbeit, aber gell, es ist auch, ich habe aufgehört werten zwischen Arbeit und Freizeit. Für mich manchmal geht es mir in der Freizeit mega schlecht und bei der Arbeit mega gut. Und ich glaube, das kennen die meisten Leute. Für mich ist es nicht so, wow, ich muss 60 Stunden pro Woche arbeiten, was es für mich oft gibt, und nachher habe ich endlich frei, sondern dann möchte ich weiter arbeiten, weil ich es so geil finde. Also Lieder schreiben, Musik komponieren, Musik produzieren, auf der Bühne stehen, ich liebe das alles. Ich lebe das alles sehr, sehr fest. Das ist mal das Erste. Finanziell, wenn ich Sekulärer geblieben wäre, würde ich mehr Geld verdienen, als ich jetzt verdiene. Aber ich bin mittlerweile an einem Punkt, wo ich immerhin sagen könnte, hey, jetzt auch wenn ich eine Familie hätte, was ich nicht habe, ich komme das irgendwo durch mit meinem Salär. Und das ist eigentlich schon mal recht cool.
3: und Lehrer sind Mangelware und du könntest jederzeit eigentlich wieder ins Klassenzimmer stehen.
4: Ich wäre aber nicht mehr so ein guter Lehrer. Ich habe keine Ahnung mehr, wie es funktioniert.
3: Musiklehrer vielleicht.
4: Ja, das könnte ich natürlich, aber es ist jetzt wie 8 Jahre her und ja, das ist ein Job, den man nicht unterschätzen darf, Lehrer. Also das ist wirklich ein strenger Job, sehr ein wichtiger Job. Ich müsste dann, glaube ich, schon noch mal eine kleine Refresher-Ausbildung machen, weil ich weiss wirklich nicht mehr, wie es geht.
3: Du weißt, wie man Schweizer Mundart Musik macht. Ist englische Musik schreiben nie ein Thema gewesen für dich persönlich? Oder englische Musik zu machen?
4: Ich habe natürlich, als ich dann damals, erst in der Sek, hat man angefangen, Englisch zu lernen, als ich selber Kind war. Und ich glaube, nach den ersten 2 Englischlektionen in der Sek bin ich heimgegangen und habe auf Englisch Songs geschrieben, weil ich natürlich das wollte machen. Ich wollte Beatles werden auch und so. Aber eigentlich wollte ich noch viel mehr Bollenhofer werden. Und das ist echt bis heute so. Also es ist, bis heute für mich ist Englisch nicht eine Mega-Option, weil ich finde, dass, ich muss auch schon einfach eine Übersetzung machen und ich mag keine Übersetzung machen von meinen, es geht ja darum, dass ich kann, so näher bei meinem Publikum sein, wie es geht. Das ist mir mega, mega wichtig. Und ich bin viel näher beim Publikum, wenn ich Mundart singe. Und ich kann viel genauer das erzählen, was ich will, wenn ich Mundart singe. Und dann verzichte ich lieber auf ein bisschen Geld. Beziehungsweise, muss ich dann auch ehrlich sein, viele Schweizer Acts, die Englisch singen, erreichen am Schluss dann weniger insgesamt, als die, die Mundart singen. Also, das kommt noch dazu. Also du missest dich dann halt, wenn ich Englisch würde singen, misse ich mich mit allen Bands auf der Welt. Oder? Und wenn ich Mundart singe, misse ich mich mit allen Mundart-Bands, was gibt denn das sind ein bisschen weniger. Das erhöht meine Chancen, um rauszustechen. Das ist einfach auch ein Fakt.
3: Als ich mich schon mal gefragt habe, eigentlich das Schweizerdeutsch wird ja nicht, also belächelt ist das falsche Wort, aber es ist halt so ein Jö-Faktor, oder? Dass Schweizer Mundartmusik im Ausland eigentlich nicht besser funktioniert oder bis gar nicht. Oder getraut sich einfach niemand, das mal wirklich anzugehen?
4: Also es gibt viel Schweizer Musik, die funktioniert im Ausland, aber nicht Mundart. Und das ist etwas mega Lustiges. Ich habe mich viel gefragt, warum das so ist. Und ich frage mich auch jetzt noch. Und es ist jetzt auch nicht so, dass ich das nicht wieder will probieren in meinem Leben, ob es funktioniert. Weil es gibt schwedische Bands, es gibt isländische Bands, die in einer Nische international funktionieren. Natürlich nicht Pop, so, aber in einer Nische kann das funktionieren. Und ja, es hat auch schon Leute in Deutschland gegeben, die zu mir gesagt haben, hey, wenn du mit dieser Musik und deiner Bühnenpräsenz auf Köln oder auf Berlin kommst, dann können wir im Fall Leute schauen. Und ich würde das sehr gerne ausprobieren im Leben. Und das hat aber auch sehr viel zu tun mit dem Selbstbewusstsein von uns Schweizerinnen und Schweizer, die einfach immer das Licht ein bisschen unter den Scheffel stellen und immer so ein bisschen sind, ja, vielleicht sind wir gleich nicht genug gut und in Deutschland hat doch niemand auf uns gewartet. Und eigentlich müssen wir einfach rausgehen oder auf Italien oder so mit Schweizerdeutsch und es einfach machen und ausprobieren, was passiert.
3: Ich zitiere aus dem Zürich Oberländer, dort ist gestanden, lieber König im eigenen Land als Bettler auf der ganzen Welt. Ist das also ein bisschen lieber da gut sein, statt vielleicht im Ausland scheitern?
4: Ja, ich meine, es gibt da schon genug Gelegenheiten zum Scheitern. Die Mundartszene ist schon genug Haifischbecken, je nachdem, zum Scheitern. Ja, das war für mich ein wichtiger Grundsatz gewesen. Ich habe gesagt, ich bin sehr ehrgeizig in der Musik und ich bin vor allem sehr ehrgeizig im Texten. Ich schreibe gerne gute Texte, das ist mir mega, mega wichtig. Aber ich habe mir dann von Anfang an gesagt, ich muss nicht der neue Michael Jackson sein. Das ist einfach nicht realistisch. Also ich habe dort irgendwie, bin ich genug realistisch auch gewesen. Nur schon von meinen Gesangskills oder so. Es gibt einfach, ich meine, nur schon, was in Amerika, wie gut die Leute in Amerika gibt, ist ja unfassbar. Die haben einen völlig anderen Umgang mit Musik und Kultur. Oder in Schweden, wo ja die Leute extrem gefördert werden vom Staat, die Musik machen, da können wir im Fall einfach nicht so gut mithalten. Aber in der Schweiz König zu werden, das ist seit ich 8 bin mein Ziel. Also König werden, nein, ich will nicht regieren. Aber ich wollte einfach immer Bollenhofer werden. Das war einfach mein Ziel gewesen.
3: Und du bist auf dem besten Weg daher. Wir sind ja erfolgreich unterwegs.
4: Ja, das ist sehr
3: und,
4: schön.
3: Ihr habt ja auch einen neueren Song jetzt neu nochmal rausgebracht. Liebe passiert. Ich habe ein bisschen schmunzeln oder einen Song neu aufzeichnet und dann ist schon gestanden mit noch mehr Liebe. Wie muss man das verstehen?
4: Hey, wir haben wirklich nochmal einfach Liebe reingesteckt in den Song. Also man steckt ja generell mega viel Liebe in den Song. Und es ist aber, die Originalversion ist sehr stille und kleine Version gewesen. Eine, die sehr fest so geschlossen ist, wie auch die Lyrics eigentlich sind. Und dann haben wir einfach gemerkt, dass unser Publikum, unsere Fans den Song lieben und an den Festivals auch den Song geliebt haben, dass er müsste ein bisschen grösser sein und noch ein bisschen mehr Liebe müssen können verbreiten. Und wir sind einfach nochmal ins Studio und haben ein Update gemacht von dem Song. Wir haben jetzt nicht komplett neu gemacht, aber nochmal ein Update, damit er halt auch im Radio funktionieren kann, weil das hat er in der alten Version nicht. Und dass er durch das auch mehr Leute erreicht. Also das ist natürlich das Ziel von so einer neuen Version, weil wir das Gefühl haben, das ist jetzt ein Song, wo den Leuten gefallen können und wo wir auch Feedbacks bekommen von unserem Publikum, dass er den Leuten sehr gut gefällt.
3: Und wo wir alle im Moment auch brauchen können. Mehr Liebe, oder? Mehr Herz. Das ist, die Welt spielt ja völlig verrückt. Da passt ja so ein Song super, super an, jetzt gerade in der Zeit hinein, oder?
4: Ich glaube eben auch, das ist zu dem, was du vorher gesagt hast, zu hast du aufhören wegen Corona oder wegen Ukraine-Krieg oder so. Ich glaube, mich motivieren so Sachen eher noch, weil ich das Gefühl habe, ich will probieren, noch mehr Liebe zu verbreiten und noch mehr rauszugehen und mit den Leuten zusammen eine gute Zeit zu haben. Ich muss die Leute nicht aufwecken. Die Leute sind durch die News heute allgegenwärtig aufgeweckt. Die wissen, was läuft. Aber ich will mit den Leuten irgendwie können einen Abend haben, wo wir uns gegenseitig motivieren, um für mehr Liebe und Menschlichkeit einstehen auf dieser Welt. Und das ist mir extrem wichtig, auch als Künstler. Und das ist erst recht nötig, jetzt viel mehr als vorher.
3: Also Liebe passiert, ein Update zu dem Song, der im März rausgekommen ist. Mhm. Gell? Kann man überall hören. Mhm. Eben auch auf den Plattformen, die wir vorher angesprochen haben. Die sind natürlich dort auch drauf. Aber apropos Liebe. Ich würde gerne ein Thema anschneiden. Und zwar, du bist zu Mönchaltdorf aufgewachsen, mhm. wohnst jetzt aber schon lange in Zürich. Und ich habe gelesen, du hast irgendwann einmal in den Anschluss an deine Heimat verloren. Sind ihr so ein bisschen so, ist die Beziehung ein bisschen auseinandergefallen? Also man verliert ja, man hat immer eine Bindung zu seinem Heimatort, aber bei dir jetzt irgendwie so, ist die Brücke mal zusammengebrochen?
4: Nein, die ist nicht komplett zusammengebrochen, aber ich bin nicht ein mega nostalgischer Typ, grundsätzlich nicht. Ich schaue lieber vor als zurück. Das ist recht, und dann ist, wieso dann verlieren gewisse Sachen aus deiner Kindheit auch ein bisschen an Relevanz für das eigene Leben. Also, ich habe eine wunderschöne Kindheit gehabt in Mönchaltdorf, vor allem in dem Quartier, im Heugarten, das ist ein spezielles Quartier. Ein belächeltes Quartier im Dorf, weil dort alle Hippies gewohnt haben. Aber es hat für mich geheissen, ich konnte raus und innen, ohne jemanden zu fragen, ich konnte bei den Nachbarn innen, ich konnte bei den Nachbarn in den Musikraum gehen, Sachen ausprobieren. Also, es war einfach ein extremes lebendiges Quartier. Und das würde ich immer ein bisschen vermissen, das Quartier, so im Grundsatz, weil ich so etwas jetzt auch noch nicht gefunden habe, sonst irgendwo. Aber ich habe einfach gemerkt, ich muss raus in die Welt. Und es gibt bei mir immer, ich bin jetzt wieder in einer Phase, wo ich merke, ich muss ausbrechen, wieder aus allem, was ich kann. Ich muss wieder andere Sachen ausprobieren, andere Sachen machen. Und ich glaube, das gehört auch zu Künstlerinnen und Künstlern, dass man eben Zeit und Energie hat, um das zu machen. Weil viele andere sind ja örtlich gebunden, durch das, dass sie einen Job haben, den sie jeden Tag müssen, an einem fixen Ort machen. Und das habe ich halt nicht. Also ich bin jetzt im Moment in Brigels, verbringe das Winterhalbjahr in Brigels, im Bündner Oberland und schreibe dort neue Songs. Und ich wollte halt all die Sachen ausprobieren. Und darum ist meine Liebe zu Mönchaltdorf, also eben, ich bin auch nicht so Lokalpatriot, das interessiert mich nicht so fest. So, aber ich habe ein paar Sachen in Mönchaltdorf extrem gern und die will ich immer gern behalten. Und ein paar Sachen auch nicht so gern und das wird sich jetzt auch nicht mehr gross ändern, glaube ich. Ja, also ich schreibe es eigentlich im Song «Mein Ort», schreibe ich das ja eigentlich. Ich finde es ein wunderschöner Ort, aber ich merke, mein Platz ist einfach nicht mehr dort.
3: Mir hat mal einer gesagt, Hauptsache ist, du vergisst nie, woher das kommt.
4: Ja, also du musst, ich finde interessanter eigentlich, in meinem Leben ist eine interessante Frage, wohin gehe ich? Immer gsi, das hat mich mehr interessiert. Aber du musst Wurzeln haben, um so frei können über das nachdenken. Weil wenn du keine Wurzeln hast und nie nicht richtig mal die Heim gsi bist im Leben, dann glaube ich, auch ein eher nomadisches Leben, wie ich es jetzt führe, ist extrem schwierig zu machen, weil es dir einfach die ganze Zeit irgendwie das Herz bricht. Aber zu wissen, dort komme ich her und dort bin ich irgendwie gsi, das ist für mich schon wertvoll.
3: Und das gehört als Musiker ja auch ein bisschen dazu, das Ausbrechen, oder? Wenn man unterwegs ist sowieso, man lernt ja auch neue Ortschaften kennen, neue Menschen. Mhm. Also man muss sowieso immer ein bisschen eigentlich vorausgerichtet sein und hoffentlich nie zu fest nach rückwärts gerichtet, oder?
4: Ja, und die Leute fragen ja oft, wie kommst du auf Ideen für Songs, woher kommt die Inspiration? Und natürlich ist jede Begegnung mit einem neuen Menschen, mit einem neuen Ort, mit einem neuen Geruch, ist inspirierend und alles, was ich schon kenne, ist eher nicht inspirierend, logischerweise. Und darum suche ich das natürlich auch relativ bewusst.
3: Wir sind schon fast am Schluss von unserer Zeit. Ich habe eigentlich noch eine Frage auf meinem Zettel. Welches ist dein persönlicher Double Fantastic Lieblingssong?
4: Ich werde das oft gefragt in letzter Zeit. Das ist noch interessant. Bin ich früher nie gefragt worden. Jetzt werde ich es relativ oft gefragt. Hey, ich finde im Moment, den Titelsong vom aktuellen Album «So easy, wenn du da bist». Also das Album heisst «So easy», aber der Song heisst «So easy, wenn du da bist». Ist ein Chorsong. Bin nur ich drauf zu hören. Ist jetzt ist jetzt auch ein bisschen selbstverliebt, wenn ich sage, das ist mein Lieblingssong. Aber ich finde irgendwie, der hat eine Energie, wo ich mir wünsche für viele Songs. Und er ist mir auch zugeflogen. Also ich schreibe, der Erfolg von dem Lied schreibe ich auch nicht mir zu, sondern das ist irgendwie da gewesen, plötzlich in einer Viertelstunde geschrieben und gemacht. Und das sind echt dann immer meine liebsten Songs. Den habe ich im Moment sehr, sehr gern. Das ist auch unser letzter Song an dem Konzert immer, wo wir zu sechst als Männerchörli singen. Und das ist einfach immer ein sehr schöner Moment.
3: Danke dir vielmals für den Einblick in dein Leben und viel Erfolg. Ob wir jetzt Werbung machen für eure Tournee, ist ein bisschen überflüssig, weil sie sind ja ausverkauft. Aber Musik hören, das bringt euch auch noch etwas.
4: Ja.
3: Aber wenn ihr es auf Spotify hört, irgendwo bringt es auch etwas. Sonst hört Radio Top, da haben wir Dabu Fantastic auch im Programm.
4: Das ist eben schön.
3: Dabu, vielen Dank für deinen Besuch.
4: Danke dir vielmals. Schön
3: gewesen. Und gute Zeit in den Bergen.
4: Danke.
3: In
4: Fall.
3: Und auch die Heide.
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3: Das ist die 100. Folge Top hoch 3 und für diese spezielle Sendung haben wir uns etwas Besonderes überlegt. Wer die Sendung regelmässig schaut, vor allem kennt unser Studio natürlich in- und auswendig. Darum haben wir unsere 7 Sachen gepackt und sind vorübergehend ausgezogen. Wir sind nämlich Zeitsache in der Hotel Sonne vor einem vollen Haus und das finde ich wahnsinnig schön. Aber nicht nur unsere Location ist etwas Besonderes. Eine Jubiläumssendung braucht auch einen Special Guest. Und da freut es mich natürlich umso mehr, dass mein heutiger Gast sich Zeit genommen hat, extra zum Vorbeikommen. Und begrüßen doch mit einem herzlichen Applaus das SRF-Aushängeschild und Moderatorin Jennifer Bossart.
5: Danke vielmals, merci. Danke.
3: Für mich ist der heutige Abend ein kleines Highlight. Nicht nur wegen dem Jubiläum, sondern auch weil du da bist und dir Zeit genommen hast. Was sind deine Highlights aus der letzten Zeit?
5: Also jetzt gerade meine Schottland-Ferien. Ich bin gerade gestern heimgekommen und das ist ein grosses Highlight gewesen für mich. Aber natürlich auch beruflich hat es einiges gegeben, was passiert ist. ZFF zum Beispiel, immer ein grosses Highlight. Ja, diverse Sachen, muss ich ganz ehrlich sagen.
3: Kannst du überhaupt noch filtern, was ein Highlight ist oder passiert?
5: Ich muss ehrlich sagen, die letzten 2 Monate sind so rasant gegangen. Es ist so viel passiert, so viel Schlag auf Schlag, dass ich ehrlich gesagt ein bisschen Mühe habe, mich so an die einzelnen Sachen zu erinnern. Das finde ich mega schlimm. Das muss ich jetzt ändern. Das haben wir jetzt fest vorgenommen, für die Adventszeit ein bisschen Arbeit zu fahren und zu sagen, so, jetzt mache ich eine kleine Pause und wird man wieder so ein bisschen bewusst, was man so alles so erlebt hat, oder?
3: Gut, frischer Hold aus der Ferien. Jetzt kann es ja eigentlich wieder aufwärts gehen. Ich habe es gesagt, du bist Moderatorin, und zwar von Gesichter und Geschichten. Ich würde immer noch gerne Glanz und Gloria sagen. Ich glaube, wieso?
5: Du bist nicht der Einzige. Ja. Also kommen immer noch Leute zu mir und sagen, ah, das sind doch die von Glanz und Gloria. Und dann sage ich, ja, schon, aber eigentlich heissen wir jetzt Gesichter und Geschichten. Aber komm,
3: egal. G und G. Du hast dich, ich sage das jetzt ein bisschen zum Aushängeschild vom Schweizer Fernsehen, gemausert. Dabei ist Fernsehen gar nicht im Plan gewesen.
5: Nein, das tatsächlich nicht. Ich bin so ein bisschen reingerutscht in das Fernsehen. Zum Glück, muss ich sagen.
3: Wie rutscht man so ein bisschen ins Fernsehen?
5: Hey, also in meinem Fall ganz, ganz verrückt. Eigentlich habe ich immer davon geträumt, dass ich irgendwann einmal irgendwo bei einer Lokalzeitung schreibe und habe immer so ein bisschen davon geträumt, oder so ein bisschen Autorin zu werden. Habe das wahnsinnig gerne gemacht, schon während der Schulzeit, nachher Deutsch und Geschichte studiert und immer gewusst, hey, ich möchte eigentlich schreiben. Und dann bin ich während dem Studium, habe ich bei der Basler Zeitung mich beworben als Reporterin und habe dort für einen Kulturteil schreiben und habe so 2 Artikel in der Woche geschrieben nebendran und habe so erste Erfahrungen gesammelt und habe das super lässig gefunden. Und dann habe ich irgendwann den Sprung gemacht zu Annabelle, so eine Frauenzeitschrift, und habe dort ein Praktikum gemacht. Und eigentlich habe ich dann gefunden, hey, oh, jetzt studiere ich fertig und dann bewerbe ich mich irgendwo in einer Zeitung und schreibe. Und dann hat mir irgendwann mal jemand gesagt, hey, tu doch noch Erfahrung sammeln in einem zweiten Medium. Und dann habe ich gefunden, das ist eine gute Idee, das mache ich. Ich bewerbe mich für ein Praktikum beim Fernsehen. Und dann bin ich per Zufall bei G&G gelandet und hängen geblieben. Es hat mir total den Ärmel hineingenommen. Ich habe es überhaupt nicht erwartet, dass mich das so begeistert.
3: Und, ich wollte sagen, also reingerutscht, aber raus willst du
5: nicht. Nein.
3: Das macht viel Spass.
5: Ja, absolut. Aber ich muss wirklich sagen, es ist auch ein bisschen eine gefährliche Sache. Ich bin wirklich als ich bin total, ich habe nichts gewusst vom Fernsehen und vom Fernsehen machen. Oder? Der normale, der klassische Weg ist ja der, dass man beim Lokalfernsehen anfängt, sich seine Sporen abverdient und dann zu Recht vielleicht irgendwann einmal beim SRF landet. Und bei mir ist die Tür aufgegangen, ich bin reingeschubst worden und dann hat es geheißen, ja, das machst du einfach mal. Also meine erste Sendung hatte ich an meinem 25. Geburtstag gehabt, mit praktisch keiner TV-Erfahrung. Ich hatte 2 Probesendungen gehabt und dann hat es geheißen, so, jetzt schauen wir mal, was die Boss hat gemacht. Und es ist so.
3: Es ist gut gekommen, offensichtlich.
5: Ja, ja. Es war ein bisschen ein wackeliger Start, aber mittlerweile ist es gut, ja.
3: Was würdest du sagen, was macht der Job, den du machst, aus?
5: Ich glaube, wenn du eine neugierige Person bist, und das würde ich sagen, das bin ich, dann ist das der absolute Traumjob. Weil du kommst jeden Morgen ins Büro und du weißt eigentlich nicht, was passiert. Du weißt nicht, was sind die News vom Tag, was bewegt die Welt, was bewegt unsere Redaktion. Und du kannst dich nicht vollends darauf einstellen, was an diesem Tag passiert. Du lässt dich einfach mal treiben. Und dann passiert irgendetwas. Und vielleicht heisst es, hey, du fliegst mal nach Berlin und triffst den Brad Pitt. Und vielleicht heisst es, hey, du triffst den Beat Breu und er hat ein neues Projekt. Du weißt nicht, was passiert. Und das ist das, was mich so fasziniert.
3: Oder wie die Queen stirbt und dann dürfen wir Historisches machen, oder?
5: Ja,
3: das wie in deinem Fall.
5: So. Ja, das ist, ja, also, ich würde sagen, es ist nicht ganz unerwartet gekommen, das war so ein Running Gag gewesen, schon länger. So, ja, eben, schönes Wochenende, es sei denn, die Queen stirbt. Das haben wir jetzt über die letzten 2 Jahre ist das immer Thema gewesen. Wir haben uns darauf vorbereitet gehabt. Aber wo dann der Moment wirklich gekommen ist, ich mag mich gut erinnern, ich bin gerade aus dem Büro gegangen und ich wollte ins Fitness gehen. Mit meinem Sportsäckchen bin ich los und dann schaue ich aufs Handy und dann heisst es, die Queen ist gestorben. Und ich bin einfach so, scheisse. Umgekehrt wieder zurück ins Büro. Und dann hat es eine Spezialsendung nach der anderen gegeben und Zeugs und Sachen.
3: Also sie haben dich gar nicht müssen anrufen, du hast schon gewusst, das trifft eh dich.
5: Ja, nein, es trifft alle. Also wir haben gewusst, der Moment, wo die Queen stirbt, der Moment heisst für jeden und jede Mitarbeiterin und Mitarbeiter sofort zurück ins Büro. Jetzt wird jeder gebraucht.
3: Was geht in so einem Sonderfall? Ja, über dem Vor, wenn man weiss, es gibt ja noch Live-Sendungen, Spezialsendungen und so.
5: Es ist ein komisches Gefühl gewesen. Du weißt, jetzt passiert etwas, jetzt bist du gefordert, jetzt musst du dich, und in meinem Fall muss ich auch erst, also ehrlich gesagt, das war meine erste Sondersendung gewesen. Also ich habe gewusst, es wird jetzt irgendetwas organisiert, es kann mir niemand so recht sagen, was werden Themen sein, die wir besprechen, es kann mir niemand sagen, wer werden Gäste sein. Ich habe mich einfach auf alle Eventualitäten irgendwie einstellen. Ich habe gewusst, ich sitze in diesem Sondersetting um die und die Zeit. Das ist das Thema und mehr weiss ich nicht.
3: Du rutschst einfach, ich merke, du rutschst permanent einfach in irgendein Thema.
5: Ich habe mal gesagt am Anfang, also ich bin mir vorgekommen, seit der ersten Sendung, wie so ein Hund, den man immer wieder ins kalte Wasser geschubst hat. Und immer, wenn er sich wieder rausgekämpft hat und ein bisschen Land gewonnen hat, hat man ihn wieder reingeschubst. Und so bin ich mir sicher 2 Jahre von meinem Leben vorgekommen. Aber ich muss sagen, ich würde es nicht mehr missen. Es war eine gute Erfahrung gewesen.
3: Wie steht es bei dir mit der Nervosität, Amix, vor Sendung?
5: Das ist im Fall ganz unterschiedlich. Also im Studio mittlerweile, nach, was sind es jetzt, fast 5 Jahren, dort fühle ich mich pudelwohl. Also ich gehe rein, dann weiss ich, das ist meine Sendung, die mache ich, das kann ich, ich kenne die Leute, ich kenne die Abläufe. Das liebe ich, ehrlich gesagt, auch. Also es ist wunderschön, wenn du reinkommst und dann kennst du Kameraleute. Du weißt, das sind lustige oder vielleicht nicht so. Und du weißt, auf was du dich einstellst. Du hast jemanden, der den Prompter fährt. Du hast den Produzenten und die Regie im Ohr. Und es ist so ein Zusammenspiel, das funktioniert. Und das finde ich etwas wahnsinnig Schönes. Also es macht unglaublich Spass. Und von diesen Sendungen bin ich wirklich nicht mehr nervös. Kritischer wird es dann bei Sachen, die ich noch nie gemacht habe. Also wenn ich Sachen zum ersten Mal mache, bin ich immer nervös. Und zwar ziemlich.
3: Du moderierst ja nicht nur vor Kameras im Fernsehstudio, sondern man sieht dich regelmäßig auf irgendeiner Bühne. Im Zürich Filmfestival haben wir uns getroffen und dort hast du mir gesagt, du warst mega nervös vorher.
5: Da bin ich so nervös. Da ist jetzt wirklich alles im Publikum gesessen, was irgendwie kennst aus der Schweizer Szene, oder? Und da geht der Arsch auf Grundeis. Also das muss ich jetzt einfach mal so sagen. Es ist wirklich schrecklich. Du schaust umeinander, du kennst jedes zweite Gesicht und du weißt, ja, und du stehst jetzt dann auf dieser Bühne, musst denen irgendetwas erzählen. Dann ist es noch eine sehr, sehr ja, ein eher schwerer Eröffnungsfilm in dem Fall, oder, mit einem schweren Thema. Und es ist einfach extrem viel Verantwortung. Aber es macht auch Spass. Aber was wirklich schwierig ist bei so externen Moderationen, wie wir das ja nennen, es gibt immer kurzfristige Änderungen. Also du kannst hundertprozentig darauf gehen, irgendetwas wird sich kurzfristig noch ändern. Du kommst dorthin, bist vorbereitet, hast deine Karte, hast deine Moderationen, hast ungefähr einen Ablauf, was passieren wird. Und dann kommst und dann heisst, ja, also es ist jetzt alles anders. Und dann weisst du, okay, gut, jetzt hast du vielleicht noch eine Viertelstunde, kannst dich nochmal komplett neu einstellen. Aber dann einmal mehr den Hund ins Wasser.
6: Wie viele Stunden hast du vorbereitet für dein Event?
5: Viel zu viel, schlussendlich. Eben, weil sich ja dann alles wieder geändert hat.
6: Weil am Nachmittag um 4 Uhr alles
5: anders war.
6: apropos Nervosität, hat das auch mit Selbstbewusstsein zu tun, mangelndem? Zweifelst du sehr oft an dir?
5: Ich will das jetzt Psychologie-Stunde. Nein. Nein, es ist... ich würde sagen, ich bin eine sehr selbstkritische Person. Und sehr reflektiert. Also nach jeder Sendung, und das habe ich lange gemacht, habe ich sie angeschaut und habe sie auseinandergenommen, habe jede Moderation auseinandergenommen, das kleinste Detail, und habe wirklich gedacht, ah, das kannst du noch besser machen und das kannst du noch besser machen. Und das ist Elend, also, weil es lässt dich nie los. Du nimmst es mit, nimmst es oben mit ins Bett, träumst davon, wenn irgendetwas schiefgegangen ist, zum Teil verfolgt dich verfolgt mich wochenlang. Mittlerweile ist es nicht mehr so schlimm wie auch schon. Man lernt daraus. Und ich muss sagen, durch das ich so selbstkritisch bin, wirst du eben auch besser. Es ist ja so. Es ist wirklich, schlussendlich geht es darum, irgendeine Balance zu finden, mit der du kannst leben. Und ich würde sagen, ich bin langsam dort.
6: Gegen selbstkritisch sein spricht ja nichts.
5: Nein, absolut nicht. Aber es spricht etwas dagegen, wenn du dir schlussendlich selber einfach im Weg stehst. Weil ich sehe das bei vielen Kolleginnen und Kollegen, die machen einfach, denken nicht darüber nach, machen dann vielleicht auch den einen oder anderen Fehler, aber so what? Also weißt, das gehört halt einfach dazu. Und das finde ich eigentlich eine schöne, erstrebenswerte Einstellung.
6: Aber vor was ist denn die Angst? Also das selbstkritisch sein ist ja
5: immer
6: gut.
5: Die Angst
6: aber
5: vom Versagen. Oder?
6: Was könnte denn let's go?
5: Ich weiß es nicht. Ich weiß nicht.
6: Blackout?
5: Ja, vielleicht. Ein Blackout oder keine Ahnung, irgendeine peinliche Situation. Du willst ja immer möglichst das Beste von dir zeigen, oder die beste Seite. Ich glaube, das kennt jeder Mensch ein bisschen. Und das ist bei mir nicht anders.
6: Du hast vorher selber gesagt, Deutsch und Geschichte hast du studiert.
5: Yes.
6: Ein bisschen in den Journalismus hinein hast du immer ein bisschen wählen. Mhm. Wenn es jetzt das nicht gewesen wäre, was wäre aus dir geworden? Lehrerin?
5: Nein, oh Gott, das haben wir immer alle gefragt. Es haben immer alle gesagt, ah, mit Deutsch und Geschichte wirst du sicher Lehrerin werden. Und ich habe mir gedacht, nein, auf keinen Fall. Nicht gegen den Beruf, das ist ein toller Beruf, aber ich sehe mich nicht als Lehrerin. Ich habe eigentlich immer in Journalismus wollen, seit ich ein Kind gesehen bin und seit ich das erste Mal, also du hast früher auch Bibi Blocksberg und Benjamin Blümchen gehört.
6: Ja, selbstverständlich.
5: Kennen Sie
6: ja,
5: die Carla Kolumna? Die rasende Reporterin. Das ist für mich das Nonplusultra gewesen.
6: Bei mir sind es mehr die drei Fragezeichen.
5: Ah, voilà.
6: Bis heute, muss ich ehrlich gestehen. Bis heute. Aber jetzt bist ja du auch, man kann ja Journalistin sein und dann, ja, man kann Journalistin sein und dann plötzlich zur Person vom öffentlichen Interesse, ja, werden. Es wird viel geredet, es wird viel geschrieben, auch über dich. Was ist das Absurdeste, was du jemals von dir gelesen hast?
5: Ich habe schon jenste Sachen gelesen, die ein bisschen absurd sind, aber ich habe gelesen, dass meine Haare nicht echt zeigen. Und ich denke, boom, das fände ich mal. Die sind super echt. Da bin ich ganz stolz drauf. Habe ich von meiner Mami geerbt. Nein, was habe ich gesagt? Dass ich schwanger bin, das ist eben auch so etwas. Unsere Sendung ist am, was ist das? 6:30, 6:35. Das ist genau die Zeit, wo man sich muss fragen muss als Moderatorin, ist ich vorher noch zur Nacht oder mache ich es nicht? Und wenn ich es mache, ja, dann sieht man es halt manchmal auch.
6: Das ist aber viel gegeben, es hat das Fondue gegeben.
5: Hey, ich esse es generell gern. Ich finde das etwas Schönes.
6: Aber dass man dann behauptet, sie sind schwanger? Oder man stellt
5: ja,
6: sie
5: ja, das wird doch immer ein Zeug. Also weißt, das sind im Fall auch so Sachen. Du musst irgendwann musst einfach, das muss doch einfach irgendwie egal sein.
6: Hat es aber auch schon Sachen gegeben, wo du überrascht warst, dass man das weiss?
5: Nein, eigentlich nicht. Wüsste jetzt nicht.
6: Machst du als neues Geheimnis?
5: Hey, eigentlich grundsätzlich nicht, nein. Ich bin eigentlich ein ziemlich offenes Buch, glaube ich. Also ich habe Nein, ich finde, manchmal gehen Sachen zu weit oder ich rede nicht gerne darüber, weil ich finde, das ist jetzt ein bisschen zu intim und ich möchte das nicht von allen Leuten ausbreiten, aber etwas wirklich so bewusst verheimlichen mache ich nicht. Nein.
6: Dann reden wir über deine Basketballkarriere.
5: Oh! FC Rief!
6: Jennifer Bosa hat einmal Basketball gespielt.
5: So weißt du das?
6: Das hast du mir am Telefon
5: gesagt. Aber das ist zum Beispiel etwas, da bin ich wahnsinnig stolz drauf. Da würde ich gerne darüber reden, aber das fragt mich doch niemand.
6: Eben, jetzt ist der Zeitpunkt da.
5: Ja.
6: Also, das erste Mal, wie gut bist du und warum hast du aufgehört?
5: Ich war sensationell. Also wirklich die Basketballhoffnung von der Schweiz. Nein, ich bin ganz okay. Also, aber ich muss sagen, ich habe in einer gemischten Mannschaft angefangen mit irgendwie, was bin ich da gewesen? 13, 14, so 13 wahrscheinlich eher. Mit meinen zwei besten Freunden. Wir sind immer zu Rheinfelden ins Basketballtraining gegangen. Und es war eben, wie gesagt, eine gemischte Mannschaft gewesen. Und irgendwann bin ich das einzige Mädchen in dieser Mannschaft. Und die Liga hat dann irgendwie, also die Mannschaft hat irgendwie die Liga wechseln oder in eine reine Männerliga, wo sie ein bisschen höher können spielen. Und dann ist dann mal so schüch, sind sie dann mal so auf mich zugekommen und haben gesagt, jo, also du kannst schon noch mit uns trainieren, aber spielen halt nicht mehr.
6: Autsch.
5: Und ja, das war böse gewesen. Und dann
6: und das hat dich so fest getroffen,
5: dass du meine Basketballkarriere ein jähes Ende genommen, leider.
6: Aber
5: also sie haben mich eigentlich rausgekickt aus der Mannschaft. Also.
6: Die Liebe zum Basketball gerade verloren?
5: Nein, gar nicht. Ich finde es immer noch super. Und ich finde es auch schön, ich sehe immer noch ab und zu so alte Mannschaftskollegen. Und es war eine coole Zeit, ich erinnere mich gerne daran.
6: Und zurück wieder? Einfach

0: die Leute in der Schweiz, die so viel ÖV fahren wie ich.
1: Ja,
0: also ich mache regelmäßig, ich sage immer so am Freitag, sage ich so, das Wochenende mache ich wieder Tour de Suisse, dann gehe ich wieder zu meiner Großmutter auf Allesheim und dann gehe ich meine Familie besuchen in Maisbach, in Baselbiet und dann gehe ich irgendwie wieder zurück auf, keine Ahnung, Baden, eine Freundin suchen und, besuchen und dann irgendwann wieder Richtung Zug, vielleicht noch schnell auf Luzern. Ich frage mich nicht. Also,
1: ein Abstecher auf Soizach.
0: Ja, zum Beispiel.
1: aber das zeigt ja, dass du ein Familienmensch bist, weil du legst sehr viel Wert darauf, dass du regelmäßig heim kannst.
0: Mhm. Aber ich würde trotzdem sagen, ich sollte noch mehr. Also ich würde gerne noch mehr Zeit mit meiner Familie verbringen.
1: Das heisst?
0: Ja, also was sehe ich sie jetzt vielleicht alle zwei Wochen, wenn es gut kommt. Und das finde ich fast ein bisschen zu wenig. Also ich habe halt auch, gell, was heisst Familie? Also meine Schwester wohnt in Zürich, mein Bruder wohnt jetzt noch bei meinen Eltern in Maisbach, in Baselbiet. Meine Großmutter, die wohnt in Allesheim. Meine Freunde sind in Basel. Familienbesuch ist nicht ein Ort, sondern eben ist dann verbunden mit sehr viel Abstecherli.
1: Ich höre eben immer wieder in Interviews von Stars oder von erfolgreichen Menschen, die Familie ist ihnen mega wichtig, gibt ihnen mega Halt. Mhm. Da können sie aufdanken. Ist das bei dir auch so?
0: Ja, absolut. Aber ich verstand das auch, weil ich glaube, was es ja ist mit Familie und Freunden, die man schon lange hat, ist, sie erden dich irgendwo, weil sie dich kennen. Sie kennen dich, bevor du berühmt worden bist. Aber sie kennen dich ja, schon dein ganzes Leben lang. Und sie kennen dich auf eine Art und Weise, die dich jetzt wahrscheinlich so niemand mehr kennenlernen wird. Und wenn du zurückkommst zu deiner Familie, oder mir geht es zumindest so, dann weiss ich, hey, da kann ich mich jetzt einfach fallen lassen. Da bin ich jetzt, wie ich bin. Da muss ich nicht schauen, wie ich mich bewege, wie ich mich artikuliere, was ich sage. Es ist gleich, die lieben mich so, wie ich bin. Und das ist für mich das schönste Gefühl, was es gibt.
1: Du bist ja verheiratet, mit einem Mann, der auch einen engen Zeitplan hat.
0: Ja.
1: Ist das auch manchmal so ein bisschen, ich will jetzt nicht sagen flüchten, aber wenn du heim kannst auf Basel, so ein bisschen, flüchtest du auch ein bisschen aus dem Eheleben raus?
0: Oh, gerade so? Ach, so schlimm ist es nicht. Nein, und er ist ja auch, ich meine, er ist auch auf meine Familie. Also ich kenne ihn schon seit 10 Jahren, gell? Ich habe ihn kennengelernt zu einem Zeitpunkt, wo er irgendwo dümpelt ist in der Challenge League als so ein professioneller Semi-Fußballer und ich kurz vor dem Studium gestanden bin. Also da hat noch niemand gewusst, wo die Wege anführen. Und also er ist auch meine Familie. Wenn ich über Familie rede, dann rede ich auch von ihm.
1: Aber was ich meine, mehr also sein Terminkalender, dein Terminkalender, dann noch Familie, er wird auch seine Familie haben.
0: Ja, wir müssen eher schauen und koordinieren, dass wir zwei
1: uns sehen.
0: Ja, das ist schwierig. Es hat jetzt Zeiten gegeben, wo ich zum Teil heimgekommen bin, zu oben, von irgendeinem Drei oder irgendeiner Moderation. Und er war schon am Schlafen gewesen, und am Morgen wacht er auf und ich kann noch länger schlafen. Also es war ein aneinander vorbeileben gewesen, auch lang.
1: Lässt sich das vereinbaren mit deinem, ich sage jetzt mal, viertelkubanischen Familienherz? Du bist ja Viertelkubanerin, das sind ja wahnsinnige Familienmenschen.
0: Ja, also... Ja, in meinem Fall schon. Also meine Großmutter ist ursprünglich aus Kuba, aus Santiago de Kuba, und hat einen Schweizer geheiratet, mein Großvater. Und die sind dann um die Revolution herum sind die in die Schweiz geflüchtet, kann man sagen. Und sie ist so ein bisschen, ich würde so ein bisschen sagen, die heimliche oder nicht so heimliche Chefin von unserer Familie. Also sie ist auch die, die jedes Wochenende allen anruft, sich bei allen erkundigt. Wir haben ganz viele Familien noch in Amerika, also alles Exil-Kubanerinnen und Kubaner, die so klassisch eben in Miami, Florida irgendwo leben. Und sie ruft da bei allen durch und erkundigt sich und weiss immer, wer mit wem und wer hat wieder ein Kind gekriegt und wo hat es wieder eine Scheidung gegeben. Und so. Also sie hat da wirklich die Fäden in der Hand. Und ihr ist es wahnsinnig wichtig, dass sie die Familienwerte, dass sie uns die auch weitergibt. Also uns Kinder und Grosskinder. Und, ja.
1: Sie hat auch einen vollen Terminkalender in dem Fall.
0: sie ist extrem busy. Sie ist jetzt mittlerweile im Altersheim. Sie ist topfit. Sie ist im Altersheim und sie ist dort so ein bisschen, sie managt den Laden. Dort geht immer so ein bisschen mit allen sich unterhalten. Es kann auch sein, dass du sie kommst besuchen, oder? Und dann sitzen dort schon 5 Leute und irgendwelche, keine Ahnung, die Apotheker oder die Lehrtochter aus, keine Ahnung, aus dem Dorfladen, hocken bei ihr und halten einen Schwatz. Also sie ist eine sehr soziale Person.

0: Wenn wir heimgehst auf Basel, oder? Du hast gesagt, du kannst dich dort so ein bisschen kallen lassen, es erdet dich, es ist ein Teil von deinem Leben. Jetzt hast du kubanische Wurzeln zu einem Viertel. Beschäftigst du dich auch mit deiner Herkunft, wo deine Familie grundsätzlich herkommt?
1: Also wie meinst du das herkommt? Also mit also Kuba? Kuba? Ich bin, ja, es war mir mega wichtig, nach Gimi bin ich reisen, ein halbes Jahr, also das klassische Backpacking-Jahr gewesen. Und ich bin ein halbes Jahr mit einer guten Freundin von mir losgereist auf Südamerika. Auch unter anderem, weil ich meine Wurzeln kennenlernen und bin unter anderem eben einen Monat auf Kuba. Und es ist mir ziemlich eingefahren, muss ich sagen. Also ich finde es eben noch schwierig. Man hat ja immer den Wunsch, seine Wurzeln zu finden und sich irgendwie verbunden zu fühlen damit. Und ich bin auf Kuba gegangen und eben, meine Familiengeschichte ist ein bisschen tragische. Also während der Revolution hat meine Familie eigentlich alles verloren und ist geflüchtet. Und das Kuba, und das sagt auch meine Großmutter immer, das Kuba, das sie kennt hat und geliebt hat, das gibt es einfach nicht mehr. Also ich höre von ganz vielen Freunden und Bekannten, die dort gewesen sind, in der Ferien halt, und so, dass Touristen Kuba kennengelernt haben, Varadero zum Beispiel, da sind immer, das ist so schön, und die Leute, die sind so glücklich und so zufrieden mit dem Wenigen, was sie haben. Und ja, mir macht es immer ein bisschen traurig.
0: Aber tut einem das auch gut, wenn man in der, sagen wir mal, verwöhnten Schweiz lebt und weiss, es kann auch anders sein?
1: Ja, absolut. Ich hatte wahnsinnig Glück gehabt. Ich meine, mein Leben hat ganz anders ausgesehen. Und von dem her, also ich bin meiner Großmutter bin ich für Ewigkeit dankbar dafür, dass sie unsere Familie irgendwie hier in der Schweiz in sicheren Hafen geschifft hat.
0: Das bringt mich zu der ersten Frage. Ich habe drei so Fragen notiert, entweder oder. Und das passt eigentlich gerade. Bist du eher eine ruhige oder eine temperamentvolle Frau?
1: Ich bin beides.
0: Das zeigt sich wie?
1: Ich kann sehr, sehr, sehr temperamentvoll werden, aber es braucht ganz, ganz, ganz viel und es geht sehr, sehr lang. Aber wenn es fast voll ist, ist es voll.
0: Bist du ein Partymensch oder ein Wellnessmensch?
1: Ich hasse es nicht zu entscheiden. Ich bin beides. Also ich mache extrem gerne Party, aber ich brauche wie immer den Ausgleich. Das ist vielleicht so ein bisschen, das zieht sich so ein bisschen durch mein Leben. Ich habe wahnsinnig gerne ruhige Momente, wo ich mich auftanken kann. Und dann gehe ich aber auch wahnsinnig gerne an eine Party und höre es krachen. Also ich habe beides.
0: Im besten Fall zuerst Party und dann geht Wellness.
1: Voilà.
0: Genau. Bist du eher ein lustiger oder ein ernster Mensch?
1: Ach Gott, ich bin so eine... beides. Ich habe es wahnsinnig gerne lustig. Ich würde aber schon sagen, schon eine natürliche Ernsthaftigkeit in meiner Person. Eine gewisse Schwere.
0: Wie zeigt sich die Lustig? Also, bist du ein lustiger Mensch? Weißt du, so eine, der Witze klopft?
1: Hey, ich glaube, das musst du andere Leute fragen. Das ist ein bisschen komisch, wenn man so über sich selber... Ich bin ja wahnsinnig lustig.
0: Oh, man merkt doch, wenn man einen Witz erzählt, über andere lachen.
1: Ja, das stimmt.
0: Bei mir lachen es meistens
1: dann
0: nie.
1: In dem Fall bin ich...
0: Bin immer der
1: es kommt
0: Einzige,
1: immer ein bisschen darauf an, ja. Wer denn lacht.
0: Ja.
1: Nein, ich glaube, ja, es geht.
0: Wir nähern uns schon leider am Ende von dieser Sendung. Ja, ja.
1: Oh,
0: ja,
1: wow.
0: Ja, die schönen Momente gehen immer schnell vorbei. Bist du eine Frau mit Träumen oder mit Ziel?
1: Meine Träume werden meistens auch Ziel. Also würde ich sagen, wieder beides. Nein, ich träume auch gerne. Ich würde sagen, ich habe viele Träume. Ich habe nicht mehr so viele Ziele. Weil ich bin schon ein bisschen an meine Ziele, die ich hatte, bin ich vorbeigeschnellt. Sehr, sehr schnell. Also ich glaube, ich träume jetzt gerne ein bisschen und irgendwann manifestiere ich das dann und dann werde das
0: aber,
1: vielleicht Ziel.
0: Aber beruflich gesehen hast du ja jetzt schon vieles erlebt oder erreicht, wo du nicht einmal träumt oder ein Ziel gehabt hast.
1: Ja, das stimmt eben.
0: Was steht denn bei dir in deiner Bucketlist?
1: Stefano, weil, du fragst Leute, hey, was willst du mal werden, wenn du gross bist? Und dann sagen sie vielleicht, ja, Moderatorin, das habe ich jetzt eben zum Beispiel nicht gehabt. Aber ich bin jetzt schon an einem Punkt, wo ich ja nie gedacht habe, dass ich dort hinkomme, oder? Und wenn man mich jetzt fragt, und das fragt man mich ganz oft, ja, wie geht es denn jetzt weiter? Was willst du als nächstes? Was hast du noch für Ziele und Träume und Wünsche? Ich bin jedes Mal überfordert, weil ich immer so denke, ich muss doch zuerst jetzt mal genießen, was ich jetzt habe, oder? Und das nehme ich mir jetzt raus. Also das würde ich jetzt sagen, ich genieße jetzt einfach mal jetzt. Und was nachher kommt, das schauen wir nachher an.
0: Das ist doch ein wunderschönes Schlusswort. Danke dir vielmals, Jennifer Bosshardt.
1: Danke vielmals.
0: Ja, und das wäre sie schon gewesen, die 100. Top hoch 3 Folge. Und nächste Woche haben wir noch eine Sendung, dann ist nämlich der 24. Dezember. Und ich würde mich wahnsinnig freuen, wenn Sie auch dann einschalten. Uns gibt's immer am Samstag im Fernsehen, am Sonntag im Radio und schon ab dem Freitagmorgen als Podcast. Danke vielmals und einen schönen Abend.

0: Sarah Zollinger.
1: Bei meinem heutigen Gast ist Freude und Leid ganz nahe beieinander. Als Dr. Knopf besucht der kranke Kind im Spital. Herzlich willkommen, Leonard Antz.
2: Vielen Dank, schön, dass ich da sein darf.
1: Du bist aber nicht nur gelohnt im Kinderspital, sondern du stehst also seit über 30 Jahren auf der Bühne als Komiker, als Sänger, als Tänzer. Welche Rolle ist so deine Lieblingsrolle von allen?
2: Ja, schwer zu sagen. Eigentlich vermischt sich alles. Wenn ich von mir als Clown spreche, dann bin ich eigentlich alles in dem Moment und irgendwie auch nichts. Also ich fühle mich zwar als Tänzer, weil ich sehr gern tanze und ich habe auch Ausbildung gemacht an der Dimitri-Schule und so weiter und vorher in Hamburg, aber gleichzeitig fühle ich mich auch nicht als Tänzer, weil wenn ich wirklich Tänzer wäre, dann würde ich nur tanzen oder so und ich mache Musik und ich Akrobatik und alles und das vermischt sich wirklich im Clown am besten. Ob ich dann nun mehr in Richtung Komik gehe oder ob ich jetzt im Spital bin, wo natürlich das Artistische weniger klar rauskommt. Aber der Clown an sich, der ist wie so ein Melting Point und da kommt alles dann so total schön raus.
1: Und eben deine jüngste Rolle ist eben Dr. Knopf. Kannst du schnell sagen, für wer er steht und was er verkörpert?
2: Der Dr. Knopf, ja, es ist so ein... Der Name erstmal ist ein bisschen ein Zufall oder eine spontane Idee gewesen, als ich den Namen für meinen Spitalclown gesucht habe. Und einerseits deswegen, weil mein jüngster Sohn, jetzt bald 5,5, heißt Jim. Und da dachte ich, ja, wenn er der Jim ist, bin ich der Knopf. Und dann habe ich zufällig auch an dem Tag, wo ich mich dafür entschieden habe, da ins Spital zu gehen, habe ich die Zauberkiste durchwühlt. Mein Vater war auch Zauberer. Und da habe ich einen alten Trick mit Knöpfen gefunden. Und ich hatte diesen Knopf im Kopf und dann diesen Knopf in der Kiste und diesen Trick und habe gesehen, ah ja, komm, hey, das ist doch super. Ich heiße als Clown-Doktor heiße ich Knopf. Und man nennt ja auch die kleinen Kinder auch die kleinen Knöpfe. Und so dachte ich auch, passt das sehr gut.
1: Was ist das für ein Tag, wo du dich entschieden hast, zum Spital gelohnt werden?
2: Ist jetzt, wann war das so, es ist schon eine längere Entscheidungsfindung gewesen. Ich habe schon vor 30 Jahren im Spital, wurde ich engagiert, im Inselspital in Bern. Damals war das noch ziemlich neu, die Theodora-Stiftung kam gerade auf in der Zeit und man wusste noch nicht genau, wie geht das Ganze, aber da habe ich schon gemerkt, wow, das liegt mir und das ist eine schöne Arbeit, diesen Kindern, die sonst nicht raus können, wirklich ein bisschen Glück, ein bisschen Freude zu bringen. Und dann hat sich Jahre wieder zurück, als ich dann 2018 habe ich gedacht, hey, es wäre mal Zeit, dass ich wirklich in diese Arbeit reingehe. Und dann habe ich mich bei Theodora Stiftung gemeldet, um diese Ausbildung anzufangen. Und dann, als ich wusste, ich mache diese Ausbildung, da kam dann, das war irgendwann Anfang 2019, nee, Ende 2018, genau, da herum.
1: Also was für eine Ausbildung, also braucht es eine spezielle Ausbildung als Spitalclown,
2: oder? Ja, es ist so ein bisschen wie eine Zusatzausbildung, weil es kommen ganz viele, ne, die in der Theodora-Stiftung arbeiten, kommen sehr, sehr viele von allen Richtungen. Musiker, viele vom Theater, auch einige, die kein Clown sind, die dann aber da das Clowneske rausholen. Und bei der Theodora lernt man viel ein bisschen zusammenarbeiten, weil man dort als Duos arbeitet, anders als jetzt wir. Und dann lernt man auch noch sehr viel in Modulen, ganze Hygiene vom Spital und alles, was es da braucht, dass man sich wirklich sicher fühlt und dass man weiß, wie man mit den Ärzten, mit den Kindern in den verschiedenen Situationen umgehen kann.
1: Also bist du seit 2,5 Jahren bist du ja festangestellt im Kinderspital Zürich auch. Ja. Begleitest Kind wahrscheinlich auch über eine längere Zeit. Ich kann mir vorstellen, da gibt es aber wahrscheinlich auch viele schwere oder auch unschöne Momente, die man miterleben muss.
2: Ja, das gibt's natürlich auch, aber ich würde sagen, zu 80% sind es eigentlich sehr meistens positive Erlebnisse. Klar, kleine Momente, wo die Kinder überhaupt nicht wollen, sich sträuben mit all ihrer Kraft, die sie da haben, was ja auch schön ist zu sehen, dass sie so viel Gegenwehr bringen können. Aber wir haben dann oft die Aufgabe, dann doch noch irgendwie so auf ein anderes Level runterzubringen, so zu beruhigen, so abzulenken, dass sie es dann doch tun. Und wenn es das gelingt, dann ist es natürlich umso schöner für alle Seiten. Aber es gibt natürlich auch Momente, wo wir ein Kind letztes Jahr, das ist dann ja, um diese Zeit gestorben, ein 4-jähriges Mädchen, wo wir lange begleitet haben. Alle kannten sie gut und dann war klar, es geht nicht weiter. Und das ist, sind schon sehr schwere Momente in dem Moment, ja.
1: Wie gehen Sie mit dem Moment um oder wie können Sie das denn verarbeiten?
2: Ja, erstmal sind wir ein gutes Team. Die beiden anderen, Flipper und Dada, sind schon sehr, sehr, sehr lang im Spital. Die kennen sich sehr gut aus und wissen, wie mit diesen Situationen umgehen. Und wir sprechen miteinander. Wir haben eine gute Supervisionin. genau. Und da können wir uns natürlich auch austauschen. Und dann gehe ich sehr gern in den Wald, Zürichberg, und gehe da spazieren und lasse einfach wirklich so mein Gehirn, meine Seele durchlüften.
1: Du bist auch, wenn du als Dr. Knopf unterwegs bist, bist du auch in einem Kostüm drin. Ist das auch für dich eine Art wie ein Schutz? Oder so wie, hey, wenn du fertig bist und du schminkst dich ab und du hast Kleidung abziehen, dass wieso eigentlich kannst du das auf die Seite schieben?
2: Ja, auf jeden Fall. Nee, das hilft sehr. Das ist sehr, sehr wichtig. Man nennt ja auch die Clown-Nase. Ich habe nur einen kleinen Knopf, weil ich als Dr. Knopf auf der Nase, der Dada hat noch eine kleinere und Flipper im Moment nur angemalt. Aber das ist eigentlich so die kleinste Maske der Welt, die Clowns-Nase, weil die nur auf der Nase ist. Und die gibt einem eine Freiheit, aber gibt einem auch eben die Möglichkeit, wieder auszusteigen und die Nase in die Schublade zu legen oder wo auch immer sie dann ist. Und das ist sehr, sehr hilfreich und braucht es unbedingt. Und auch das ganze Kostüm natürlich. Ja.
1: Ist doch auch noch speziell. Es treffen ja eigentlich wie so zwei Welten aufeinander. Oder auf der einen Seite eben Lohn bringt Freude und dann eben im Spital. Es verbindet ja viele Menschen mit etwas eher Negativem oder eben mit Krankheit. Wie schafft man es da trotzdem irgendwie, ich sage jetzt mal, positiv in das Ganze reinzugehen, weil ich habe das Gefühl, vor allem Kinder sind ja viel sensibler darauf, dass wenn man es nicht von Herzen meint, die spüren das wahrscheinlich nicht.
2: Ja, ja, doch, das spüren die sehr. Das spüren die sehr. Darum, ich glaube, weil wir das alle wirklich aus dem Herz heraus machen, funktioniert das gut. Also anders geht das nicht und darum können wir auch nicht 100% arbeiten, weil das ist oft, sind wir omnipräsent. Sobald wir im Kostüm sind und in den Gängen sind, sind wir präsent. Es ist nicht wie, ich gehe jetzt mal in das Zimmer und ich mache erst die Tür auf und dann werde ich zum Clown Dr. Knopf, sondern sobald ich in den Gängen bin, bin ich das. Und es ist wirklich das, dass die Kinder das spüren, dass wir es wirklich so meinen, dass wir wirklich mit ihnen sind in dem Moment. Wir begeben uns auf die kindliche Ebene. Wir sitzen da manchmal am Boden und spielen mit den Autos mit denen und dann vergesse ich auch, wer ich bin in dem Moment. Und das ist das auch, was einem die Energie wieder zurückgibt. So ein bisschen so diese kindliche Freude, die kindliche Energie, die man leider im Alltag immer wieder vergisst, dass man sie hat.
1: Würdest du sagen, Lachen oder Humor kann eine Medizin für alles sein? Oder spürst du das in dem Moment, dass es dem Kind sehr viel gibt, wenn sie auch mal, eben, wie du sagst, den Alltag vergessen
2: können? Ja, also für alles ist natürlich ein großes Wort, aber für sehr, sehr viel. Doch, also da, wenn ich Kindern, die kommen in die Tagesklinik, hatten einen Armbruch und kommen dann nur in Anführungsstrichen, um die Drähte wieder rauszuholen, waren im Skiferien, waren in einem normalen Spital und wurden da halt normal behandelt und kommen angespannt ins Spital und dann komme ich da rein und sehe die und dann sind die plötzlich so von den Socken, dass es sowas gibt, dass dann Clown auftaucht. Frühmorgens um 7 bin ich dann schon im Kostüm und dann, und dann ist es echt, echt super, weil dann wechselt wirklich ihr Chip und die steigen ab von der Angst, von der Panik und dann können wir miteinander spielen und dann kriegen die ein bisschen Dormicum, einige auch nicht, damit die gut schlafen. Und dann geht's in die Narkosevorbereitung und alles ist entspannt und freudig. So, und von daher, das ist schon immer wieder so ein Glück, dass ich das geben darf und so viel wieder zurückbekomme, direkt von den Kindern und von den Eltern auch.
1: Ich kann mir vorstellen, jetzt, du bist ja selber auch noch Vater, oder? Hat denn das für dich dann nochmal eine ganz andere Bedeutung, der Job, den du ausführst?
2: Ja, doch. Also ich würde sagen, wir sind jetzt alle Eltern, die wir da sind. Ich weiß jetzt nicht, wie es für jemand ist, der noch das nicht ist. Müsste ich mal mit jemand sprechen, ja, stimmt. Aber ich habe so das Gefühl, aber vielleicht ist es auch normal menschlich, dass man sich mit den Eltern total einschwingt. Ne? Die bringen dann ihr Kind in die Narkosevorbereitung und dann schließen die da die Augen, plötzlich machen eine komische Bewegung, weil das halt so ist. Und in dem Moment Und dann laufen den so 90% den Eltern die Tränen runter, weil man muss Verantwortung abgeben. Man gibt das Kind in die Hände von Leuten, die man eigentlich nicht kennt und die dann da irgendwas rumschneiden und machen. Das ist schon ein sehr spezieller Moment. Und da schwinge ich sehr mit den Eltern. Und am Anfang jetzt weniger, weil ich damit umgehen kann. Am Anfang sind mir dann auch Tränen in die Augen gekommen. Und ja.
1: Das ist sicher auch nicht so einfach. Und ich sage jetzt mal vor allem jetzt zur Weihnachtszeit um, oder? Ich meine, Festtag ist ja auch immer die Zeit von der Familie, von eigentlich Geborgenheit, wo man vielleicht am liebsten eigentlich möchte zuhause mit den Liebsten verbringen. Das geht ja jetzt in den Fällen, wo ihr auch betreut, meistens nicht.
2: Ja.
1: Wie ist das so für euch?
2: Ja, wenn wir mit den Kindern, wo wir wissen, die dürfen nicht aus dem Spital, da versuchen wir wirklich ganz nah dran zu sein bis am Schluss. Und dass der Abstand zwischen dann kurz vor Weihnachten bis nach Weihnachten, wo wir sie wiedersehen oder einer von uns, dass es sehr nah ist. Und und gleichzeitig, da sind die Eltern, die sind da und da können dann auch die Geschwister kommen, wenn sie Geschwister haben. Aber es ist keine einfache Situation, auch für uns nicht, das zu wissen. Wir lassen die jetzt zurück, wir können nicht omnipräsent sein. Gibt es so einen Moment, wo man gar nicht spüren möchte. Ich weiß gar nicht, wie ausdrücken. So ist das so ein Moment.
1: Wenn ich sage, du hast ja jetzt gerade in dieser speziellen Zeit auch noch angefangen, oder? Ich meine, du hast ja kurz vor Corona angefangen mit dem ganzen Job. Dort hat es ja auch eigentlich starke Regulierungen gegeben, wer darf kommen besuchen. Zum Teil hat ja, glaube ich, nur eine Person dürfen, pro Tag oder genau, einen Besucher genau. Über die ganze Zeit können kommen. Das heisst, die Kinder sind ja noch mehr alleine gewesen.
2: Ja, das war wirklich so. Also mehr allein, einfach nur mit einem Elternteil. Aber es war für die Kinder auf jeden Fall eine ganz, ganz andere, viel, viel stressigere, innerlich stressigere Zeit, weil sie viel mehr reduziert waren, viel weniger durften, viel weniger raus und mit anderen Kindern im Austausch sein, was ja im Normalbetrieb, wenn keiner irgendein Virus hat, können die da sich austauschen, sind vier im Zimmer und die können miteinander spielen und das war jetzt halt alles sehr in der Zeit, also jetzt auch gerade wieder ein bisschen, Nicht einfach für die Kinder dann gewesen. Aber die kriegen das oder stecken das erstaunlicherweise besser weg als wir Erwachsenen, so wie die ihre Krankheit auch nicht immer hundertprozentig so wahrnehmen wie wir. Wenn wir jetzt alles wüssten, was die haben, dann würden wir so machen, oh Gott, das kommt ja gar nicht gut raus. Und die Kinder wissen, sie sind krank, sie müssen da sein. Aber in dem Moment, wo wir jetzt auftauchen, dann sind wir da, dann ist das der Moment, der zählt. Und das ist, glaube ich, das ist die schöne Seite vom Kindsein, dass man wirklich jetzt im Moment lebt.
1: Hat jetzt aber sozusagen die Rolle als Dr. Knopf, hast du nicht nur den Kindern etwas gegeben? Also wie haben die Kinder dich verändert jetzt in den letzten 2,5 Jahren?
2: Sie haben mich noch ruhiger werden lassen im Spital. Also ich bin ja sonst eben auf der Bühne und spiele da für 50 Leute, 200, glaube man meistens mal 5000 Leute irgendwie so und gebe alles und schwitze nach 10 Minuten. Und diese Energie, die steckt schon noch in mir drin, die liebe ich auch. Und jetzt mit den Kindern war ich am Anfang schon ein bisschen, oh, da muss doch was laufen und in Aktion. Und da haben sie mir schon sehr geholfen, weil das wollen die oft gar nicht.
1: Dann hast du ja nicht immer die Energie dazu, oder? Weil sie ja eben auch krank sind, oder?
2: Genau,
1: also
2: genau. Und die fordern ganz anderes ein. Dass man sanfter ist, dass man näher kommt, dass man mit ihnen spielt, dass man sich wirklich auf sie einlässt. Und wir haben hier jeder ein Kuscheltier. So, ich habe einen Frosch. Und der kommt dann, und der ist manchmal, fragen die nicht nach mir, sondern nach meinem Frosch. Ja, hast du ihn nicht, geh wieder. Nein, du musst auch bleiben. Also es entsteht eigentlich fast mit der gleichen Energie oder mit der gleichen Kraft, weil es da eigentlich um die Liebe für den Beruf geht, mit der gleichen Liebe kann ich für die Kinder da sein und habe eine absolute Ruhe. Und das ist sehr schön, also für mich auch, das so kennenzulernen, dass ich auch so arbeiten kann.
1: Aber ich habe das Gefühl, der Lohn hat auch manchmal so ein bisschen wie eine gespaltene Stellung bei uns. Also ich kenne auch viele Erwachsene, die teilweise Angst vor einem Lohn haben. Also nicht alle sind immer hellauf begeistert. Gibt es oft manchmal, dass du auch in einen Raum reingehst und ein Kind hat im ersten Moment einfach Schiss, weil du eben als Lohn reinlaufst?
2: Ja, gibt es auch. Also nicht so oft, wirklich nicht oft, okay. aber gibt es auch. Und die Pflegenden, mit denen wir arbeiten wirklich sehr, sehr eng und gut zusammen mit allen Ärztinnen, Pflegenden, und die checken das vorher auch ab und fragen oder sind da und ja, soll der Clown besuchen kommen? Viele werden ja auch angerufen, kommt bitte zur Blutentnahme, zu dem und dem. Und da wissen wir das vorher schon. Und manchmal können wir sie aber auch ein bisschen drehen, wenn wir dann sagen, okay, wenn das Kind hat eigentlich Angst vor Clowns, dann lassen wir die Tür offen und gehen nur dran vorbei. Und die sehen uns da so von Weitem und können ein bisschen so, und dann gehen wir irgendwann mal wieder vorbei und dann nochmal. Und dann können wir uns so ganz langsam so einschleichen. Und dann gibt es halt so kleine Tricks und sagt, ja, ich muss nur schnell auf den Balkon oder muss nur den Stuhl holen. Und beim Stuhl holen passiert dann irgendein Slapstick und dann geht es nicht ums Kind in dem Moment, sondern nur ich bin da und sie können einfach gucken. Und das ist eigentlich eine sehr schöne, so ein kleiner Trick, um sich bei den Kindern auch so einzuschmeicheln, wenn sie Angst haben.
1: Und dann auch das Erfolgserlebnis, wenn man dann ein Lächeln ins Gesicht zaubern,
2: genau.
1: Oder?
2: Genau.
1: Aber ja. Da tickt ja auch jedes Kind ein bisschen anders, nicht?
2: Also, absolut, das total. Ja, nee, also es gibt welche, da bemüht man sich, die wollen zwar, dass man kommt, aber die gucken da total ein bisschen cool. Auch schon 5-Jährige, 4-Jährige und dann gibt's 10-Jährige, die lachen sich einen Ast, wenn wir da kommen und eigentlich Sachen machen, wo wir denken, ja, das ist doch für einen 10-Jährigen viel zu banal, viel zu kindlich. Und so ist wirklich die ganze Bandbreite. Vor kurzem hatte ich ein 6 Monate altes Baby, das hat Tränen gelacht. Das habe ich noch nie erlebt.
1: Kann ich mir gar nicht vorstellen.
2: Unglaublich, das war knallrot im Gesicht und auch die Mutter, die saß da mit dem Kind auf dem Bett und da bin ich reingekommen, es hat schon irgendwie so gelächelt, irgendwie war wie so ein guter Draht da und dann habe ich da meinen Frosch rausgeholt und den kann ich auf meinen Hut so festmachen mit Magnet und habe mit dem ein bisschen so gewackelt und dann fing das an zu lachen und es lacht, es ging eine Viertelstunde Tränen gelacht und wir konnten mal irgendwann wieder aufhören, das ist schon fast ein Lachkrampf, aber es war total schön und die Pflegenden kamen rein und meinen, wow, ist das super. Das ist echt, echt berührend, wie, ja, wenn sowas passiert, ein extrem schönes Geschenk. Ja.
1: Das sind wahrscheinlich dann auch die schönsten Momente, die man dann haben kann, oder? Aber tun die dann auch immer zusammennehmen, so ein bisschen, ich sage jetzt eben von kleinen Babys bis wo auf ein Dünnkind betreuen oder begleiten? Haben die da irgendwo eine Grenze?
2: Ja, bei den Älteren merkt man halt schon, die sind, die finden uns nicht mehr wirklich cool. Ja, so. Und, aber auch da ist es total unterschiedlich. Einige, die kommen da mit 14, 15 hin, haben wirklich, ja, irgendwelche schlimmen Verletzungen, freuen sich, dass einfach eine Abwechslung da ist. Und tun wir ja auch nicht kindlich. Wir können ja uns so ein bisschen sehr facettenreich anpassen. Und dann spielen wir mit den Uno, spielen anderes. Der Dada kann recht gut Schach spielen, dann spielt er mit den Schach. Und so kann man da sich so langsam reinschleichen, auch bei den Älteren. Also bis 18 sind die ja normalerweise im Kinderspital. Aber jetzt gibt auch einige, die einfach von der Behandlung so lange bleiben, bis es dann irgendwie auch im anderen Spital gut weitergeht. Es war eine 20-Jährige, die da war. Von daher, das ist so. Und mit der haben wir einen sehr guten Kontakt, weil die ist schon seit 10 Jahren im Spital. Immer wieder, so einmal im Jahr muss die wiederkommen. Und die freut sich. Und ja, so ist es wirklich alles zu haben.
1: Du hast ja gesagt, dein Sohn ist 14, du hast ja noch ein zweites Kind, oder? Du hast am Ende die Heime bei ihnen auch sozusagen, ich sage jetzt mal, gewisse Sachen als Dr. Knopf ausprobieren, um zu schauen, ob es gut ankommt, oder ist das etwas, was wirklich nur ins Spital hineingehört?
2: Ja, also zu meinen Kindern ganz kurz. Ich habe jetzt 2 Kinder, der eine ist 5,5, meine Tochter ist 8,5 und ich habe noch 3 große Kinder aus vorheriger Beziehung. Die sind aber schon so ein bisschen älter. Und jetzt bei den Kleinen, aber die kennen natürlich auch all meine Sachen, damals noch nicht für Spital, sondern für die Bühne. Und jetzt bei den beiden, doch, ich habe zwischendurch so ein paar Zaubertricks besonders, wo ich Sachen, ja, wo ich die bei ihnen ausprobiere. Und dann gucken die und die wissen schon so langsam, wie die ganzen Tricks funktionieren und sagen, ja, Papa.
1: Reagieren gar nicht mehr so drauf.
2: Ja, ja. Oder analysieren und hinterschauen alles, was ich da mache. Aber ist auch gut, weil dann weiß ich, okay, wenn sie es nicht sehen, wenn die nicht checken, wie es geht, dann funktioniert das.
1: Was heisst zuhause, also bist du am auch wirklich im Kostüm und tust Sachen ausprobieren? Oder wie?
2: Nee, nicht im Kostüm. Okay. Nicht im Kostüm, aber oder nicht in dem. Ich habe eine Jacke für meine Bühnenauftritte, wo ich weiß, die funktioniert ähnlich, weil das ist fast das Wichtigste. Wie ist das Kostüm? Wo habe ich, wenn ich Zaubertricks mache, wenn ich da ein was habe und da, dann muss die Tasche einfach 1A funktionieren, dass ich das dann raushole und so weiter. Und das habe ich zu Hause auch mit einer Jacke und die kann ich sehr gut übernehmen dafür, dass ich das ausprobiere. Ja, nee, aber sonst bin ich nicht im Kostüm zu Hause.
1: Also, denke, vielleicht bist du ja der Dr. Knopf daheim, wenn eins von deinen Kindern krank ist, eventuell hätte ja können sein. Wie bist du selber eigentlich, ich sage jetzt mal, wenn es dir selber mal nicht gut geht, bist du jemand, wo auch, ich sage jetzt, bist du jemand, der sich zurückzieht oder jemand, wo, ich sage jetzt mal, eben die Unterhaltung oder, ja, sucht?
2: Nein, ich ziehe mich schon eigentlich zurück, bis zu einem gewissen Moment. Für mich ist das dann wie so ein, wenn es mir nicht gut geht, ist das wie so ein Muskel, der sich so anspannt. Und dann weiß ich, okay, den lasse ich kurz anspannen und dann kommt die Entspannung. Und dann gehe ich raus und wenn ich fit genug bin, zum Rausgehen. Und suche wirklich beim Spazierengehen im Wald so ein bisschen so die Entspannung. Ja, und zu Hause eben. Wir haben eine tolle Familie und die unterstützen mich und werde ich sehr gut aufgefangen, wenn es mir mal nicht gut geht.
1: Kannst du auch, ich sage jetzt mal, wenn jetzt mal Sachen vom Spital dich wirklich begleitet oder dich nicht so loslassen, kannst du das daheim dann auch irgendwie besprechen?
2: Mhm. Ja, mit meiner Partnerin, da kann ich das sehr gut. Also sie ist Tanztherapeutin, wir haben früher auch zusammen Tanztheater gemacht und so. Und also wir haben da einen sehr, sehr guten Boden und so. Und sie erzählt mir von ihrer Arbeit. Sie arbeitet in der PUC in Zürich. Und von daher ist das ein sehr guter Austausch und sie kann wirklich sehr gut Feedback geben von ihrem Hintergrund her und ich auch inzwischen. Das ist ein sehr, sehr schöner Austausch, ja.
1: Hat denn auch der Job so ein bisschen deine Ansicht auf das eigene Glück und auf die eigene Gesundheit verändert?
2: Ja, absolut. Ja, absolut. Also schon eigentlich bei dem Gedanken, bei dem Wissen, ich werde anfangen, im Spital zu arbeiten, mir vorzustellen, wow, da sind viele Kinder, als ich das kennengelernt habe, auch ein bisschen intensiver bei der Ausbildung. Man, krass, da sind so viele Kinder jeden Tag, da kommen welche im Notfall, da passiert was, hier passiert was, plötzlich irgendwas mit den Wehen, was auch immer. Und dann denke ich, hey, krass, ich habe 5 gesunde Kinder. Und hab so ein Glück gehabt, also kann man nicht wissen, kann immer noch was passieren, aber bis jetzt einfach so ein Riesenglück. Und da bin ich schon wirklich sehr demütig auch, dass es so ist. Ja.
1: Jetzt, du hast ja, bevor du ja im Spital angefangen hast zu arbeiten, bist du jahrelang auf der Bühne gestanden, oder eben auch als Klon. Sag jetzt mal, würdest du sagen, ist für jede Person ist geeignet, um den Job, wie du jetzt machst, können ausführen, oder braucht es da halt doch eine gewisse Sicherheit, oder?
2: Ja, nee, ist nicht für jeden geeignet, würde ich sagen. Aber ja, es kommt drauf an. Ich habe mir ehrlich gesagt nie Gedanken drüber gemacht. Ich bin so ein, ich habe keine Karriere geplant oder irgendwas. Ich wollte einfach eine Ausbildung machen für die Bühne. Bin per Zufall auf die Dimitri-Schule gekommen. Ich habe in Hamburg gelebt, also außerhalb von Hamburg. Per Zufall von einem Freund, einem Schauspieler. Ah, der war da gerade und ja, geh doch da mal hin. Und dann bin ich da hingegangen und wurde angenommen und fand es total genial. War für mich die beste Ausbildung, die ich da haben können. Und dann ging es einfach los und ich hatte auch da extremes Glück. Von daher, ja, und dann kamen schon viele Leute, die so gefragt haben, Freunde von mir, die einen eher normalen Beruf haben. Oh, was? Und oh, selbstständig und die ganze Zeit? Und wie machst du das? Und hast du keine Angst? Und so. Und ich habe ehrlich gesagt, klar, als ich dann meine erste Familie gegründet habe und da musste ein bisschen mehr Geld da sein oder regelmäßig, da habe ich schon gemerkt, okay, es braucht mehr, aber auch da, ich hatte echt Glück, bin da in so eine Agentur reingekommen und dann ging es total ab bei mir. Ich habe 10, 12 Auftritte pro Monat gehabt. im Gala-Bereich, Tour de Suisse und so weiter. Und habe bei Benissimo gespielt, habe da gespielt und so weiter. Also es war richtig so ein so, bis dann irgendwie die Banken gecrasht sind und dann die Gelder zurückgingen. Bis dahin war super und ja, von daher, na, war es. Also ich hatte Glück, aber es ist nicht für jeden so. Das ist so, ja.
1: Du sagst jetzt Glück, wir sind bald am Ende von unserer Zeit. Jetzt, das Jahr neigt sich langsam am Ende zu. Hast du noch irgendwie einen Wunsch für das Jahr, für die nächsten paar Tage, wo du hoffst, geht in Erfüllung?
2: Ja, was ich natürlich gerne allen ans Herz legen möchte, die das hier hören. Wir vier Spitalclowns sind drittspendenfinanziert. Und die Kinder, die da im Spital sind, die sind wirklich, wir sind nicht mehr ein Nice-to-have, sondern ein Must-to-have inzwischen, auch für das ganze Arbeitsumfeld. Also alle, die keine Weihnachtsgeschenke kaufen möchten und lieber das Geld in der Eleonoren-Stiftung anlegen möchten, für uns Spitalclowns, dann freuen wir uns natürlich riesig, wenn das passiert. Das wäre für mich ein wunderbares Geschenk.
1: Das lasse ich doch gerade so stehen. Danke dir viel mal für deine Ausführungen, für deine Geschichte und auch, dass du heute hier bei uns Gast gewesen bist. Ich hoffe auch, euch daheim hat es gefallen.
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1: Seit sie 1999 Juniorenweltmeisterin wurde, gehört sie zu den besten Girlerinnen der Schweiz. Bei mir im Studio Silvana Tirinzoni. Herzlich willkommen.
3: Hallo zusammen, danke für die Einladung.
1: Ja, schön bist du da. Letzten November haben wir ja Europameisterschaften im Girling. Wir haben knapp Gold verpasst, Silbermedaille geholt. Wie sind so die letzten Wochen für euch gewesen?
3: Ja, also wir hatten einen strengen Start in der Saison. Wir haben sehr viele Turniere gespielt, bis dahin bereits 9 Turniere. Und das Turnier geht meistens über 4, 5, 6, 7 Tage. Also wir sind sehr viel unterwegs, auch viel in Kanada. Und die EM war sozusagen das Highlight von der ersten Saisonhälfte. Und ja, leider Gold knapp verpasst, aber Silber gewonnen. Also wir sind eigentlich relativ zufrieden mit Silber.
1: Du sagst ja gerade selber, oder? Relativ zufrieden. Also ich meine, zweiter Platz ist ja ein super Resultat. Im ersten Moment wurmt es einen wahrscheinlich, dass man doch auch Gold nicht geholt hat. Wie geht ihr als Team mit so einer Niederlage um?
3: Ja, also eben, es ist auf höherem Niveau. Eine Niederlage auf höherem Niveau ist immer ein bisschen einfacher zu verschmerzen, als irgendwie, wenn man in der Vorrunde rausgehen oder so. Also klar, wenn man so nah dran ist und wir haben einen Stein gehabt, zum Gewinnen, dann ist schon die Enttäuschung zuerst gerade am Anfang ist sehr gross. Aber nachher muss man es irgendwie auch realistisch sehen und einfach sagen, hey, es hat so wenig gefehlt und man kann jetzt nicht wegen 2-3 Millimeter irgendwie alles in Frage stellen oder so. Und manchmal muss man sich halt einfach über den zweiten Platz freuen und das haben wir nachher ziemlich schnell mal gemacht.
1: Ihr habt ja eigentlich auch nicht so lange Zeit so mit dem Hader, jetzt sind ja dann bald die Weltmeisterschaft, ihr habt euch einen Platz sichern. Die findet ja im März jetzt statt in Schweden. Sind ihr da schon mitten in den Vorbereitungen?
3: Also wir haben zwar können den Platz sichern für die Schweiz, aber nicht für unser Team. Also wir als Team müssen uns zuerst qualifizieren. Das heisst, wir müssen eine Schweizer Meisterschaft spielen und dort müssen wir uns gegen Konkurrenz im eigenen Land durchsetzen zuerst, bevor wir dann wirklich in die Weltmeisterschaften gehen können. Das heisst, wir müssen uns jetzt eigentlich zuerst auf die Schweizer Meisterschaften vorbereiten. Und das ist nicht einfach zum Gewinnen. Wir meinen zwar vielleicht einfach, ja, eigentlich sollten wir da dann locker durchziehen, aber so ist es nicht. Also wir haben eine sehr gute Konkurrenz im eigenen Land, wo auch Top 15 sind von der Welt. Und das Team müssen wir zuerst schlagen, bevor wir die Schweiz der Weltmeisterschaften vertreten können.
1: Aber was ist so ein bisschen das Ziel für dieses Jahr?
3: Also ein Ziel haben wir eigentlich schon erreicht, oder, mit der EM-Medaille. Wir haben ja ein relativ neues Team, also wir haben zwei neue Mitspielerinnen gegenüber einem Weltmeisterschaftsteam, sage ich jetzt. Und das erste Ziel war mal, die zwei Spielerinnen zuerst als wieder ein Team zu werden, oder? Und die bringen natürlich auch ganz neue Energien und neue Inputs und sind einfach auch andere Charaktere. Und darum war eigentlich das erste Ziel, einfach wieder ein Top-Team zu werden. Und das haben wir eigentlich in der kürzesten Zeit bereits geschafft und haben das eigentlich auch können mit dieser EM-Medaille bestätigen. Und jetzt für die zweite Saisonhälfte bedeutet sicher, das so weiterzuziehen. Schauen, dass wir wirklich immer also weiterkommen wieder und dass wir nicht stehen bleiben. Und sich für die WM qualifizieren wäre sicher ein grosses Ziel.
1: Also du bist ja ein Skip, oder kannst du vielleicht kurz sagen, was deine Funktion oder deine Aufgabe ist jetzt auch in diesem neuen Team?
3: Mhm. Ja, Skip tut man eigentlich Taktik bestimmen im Girling-Team. Also jede Spielerin spielt ja zwei Steine. Und dann muss auch jede Spielerin eigentlich wischen, außer eben das Skip. Das Skip muss nicht wischen, dafür bin ich für die Taktik verantwortlich. Wobei, die Taktik ist eigentlich schon auch so eine Teamtaktik. Also die tut man immer im Training eigentlich auch durchstudieren und miteinander diskutieren. Und auch vor einem Spiel tut man eigentlich als Team entscheiden, wie wir das Team angehen, taktisch. Aber die Umsetzung dann während dem Match, das ist meine Verantwortung. Und ja, das ist so ein bisschen auch meine Leidenschaft, glaube ich, das Taktische.
1: Wie meinst du deine Leidenschaft oder was findest du so spannend daran?
3: Ja, ich bin ein bisschen ein Kopfmensch, also ich studiere noch ein bisschen gerne so Sachen rum und ja, für mich einfach ein Spiel versuchen, auch taktisch zu gewinnen, das ist so ein bisschen eine Herausforderung, die ich mir selber stelle. Klar, die Steine müssen immer kommen, die beste Taktik nützt nichts, wenn nachher die Steine nicht richtig platziert werden. Und auch eine schlechte Taktik würde funktionieren, wenn immer alle Steine kommen würden. Aber trotz allem, mit einer guten Taktik kann man sicher das ein oder andere Spiel zusätzlich gewinnen. Und das ist so der Anspruch, den ich an mich selber
1: habe. Man kann ja eben nicht alles vorausplanen. Wenn du sagst, du bist ein Kopfmensch, hindert dich das am meisten im Spiel, wenn etwas nicht ganz planmäßig verläuft?
3: Ja, manchmal würde ich mir schon wünschen, ich könnte ein bisschen mehr aus mir rauskommen oder so, aber es hat alles seine Vor- und Nachteile. Also eben, ich bin ein bisschen introvertierter Mensch, aber auch das hat sehr viele Vorteile, aber manchmal eben würde man sich wünschen, man könnte ein bisschen mehr extrovertiert sein oder manchmal halt auch ein bisschen den Kopf abstellen und mehr ein bisschen mit dem Bauch entscheiden und so. Aber schlussendlich, glaube ich, hat es mir relativ eingebracht und ja, man ist so, wie man ist.
1: Man sagt ja so ein bisschen, Girling ist Schach auf dem Eis. Eben wenn man ja das ein bisschen beobachtet, ist es wirklich so ein Millimeterspiel. Wie schafft man das überhaupt, so präzise einen Stein zu stossen?
3: Also mit viel Training natürlich. Also wir machen immer wieder Videoanalysen, wir arbeiten auch mit Laser und so weiter. Also das ist schon wirklich einfach eine extreme Trainingssache und da kann man sie noch ein bisschen korrigieren eben mit dem Wischen. Aber für das muss auch der Wischeinsatz im richtigen Moment kommen. Man kann einen Stein in dem Sinne auch, einen gut gespielten Stein in dem Sinne auch zerstören, wenn man einen falsch wischt. Und das alles ist, ja, das ist alles schwierig. Also es sieht manchmal vielleicht im Fernsehen einfach aus, aber es ist wirklich schwierig. Und ja, es geht teilweise um Millimeter und das macht es aber auch, das macht unseren Sport aus. Ja. Und dann wird es ja noch auf Eis gespielt, wo sich stetig verändert. Und das muss man auch jedes Mal eigentlich einberechnen. Ist da, wie viel Mal ist da ein Stein schon durch? Weil man muss sich vorstellen, ein Stein ist Rauch unten dran, so eine rauche Unterfläche. Und jetzt mal, wenn der Stein über das Eis geht, dann wird das Eis verändert und auch mit dem Wischen wird das Eis verändert. Und darum ist das Eis eigentlich nie gleich. Also das verändert sich durch ein Spiel durch, ändert sich das um Sekunden, also die Geschwindigkeit, die das Eis hat. Das ist jetzt vielleicht schwierig für einen Laien zu verstehen, aber gefühlt ist das Eis plötzlich 2 Meter länger, als es noch vor einer Viertelstunde war, zum Beispiel.
1: Also eben mit dem Wischen macht ihr ja das Eis auch ein bisschen wärmer. Also es gibt ja dann wie so ein bisschen eine Reibung, oder durch die Reibung wird es dann wärmer und der Stein gleitet dann ja besser drüber, oder?
3: Ja, man tut es in dem Sinn, also man hat früher gemeint, man könnte es erwärmen, aber das hat man eigentlich können widerlegen. Man tut es mehr polieren und durch das Polieren wird das Eis in dem Moment gerade feiner. Aber nachher, wenn das wieder ein bisschen hockt, das Eis, dann wird das nachher wieder räucher. Also es ist die ganze Zeit, dass es sich verändert. Aber mit dem Wischen tut man das Eis polieren und durch das tut der Stein länger gleiten. Ja.
1: Okay, gut. Aha. Ich habe wirklich immer gedacht, oder eben so 1 Grad macht vielleicht schon einen riesen Unterschied, oder? Aber dann von der Temperatur spielt jetzt nicht mal so eine grosse Rolle in dem Ganzen.
3: Also mit dem Wischen kann man eben das Eis nicht erwärmen, aber zum Beispiel die Temperatur, die Lufttemperatur oder die Eistemperatur, die kann ja auch unterschiedlich sein. Die macht schon eine Rolle. Auch die Eisqualität, ob es wärmer Eis ist oder kälter Eis, das alles hat ebenfalls einen Einfluss auf die Eisqualität, die für uns enorm wichtig ist.
1: Man braucht dann auch im Curling eine relativ ruhige Hand, oder? Also man braucht dann während dem Spiel Nerven aus Stahl, hä?
3: Es ist, ja, das ist so. Also wir brauchen Nerven, wir müssen Druck standhalten. Das ist ein Teil von unserem Sport. Unser Sport ist sehr mental. Und wenn man im mentalen Bereich nicht genug stark ist, dann ist man wahrscheinlich auch nicht ein guter Curler. Also, ja, eben, es ist zum Beispiel auch im Tennis. Also, wenn man mental nicht auf der Höhe ist, dann hat man wahrscheinlich an der Spitze nichts zu suchen. Und das ist, wenn man sich für den Curling-Sport entscheidet, dann muss man auch in diesem Bereich arbeiten.
1: Was findest du während einem Wettkampf herausfordernd, denn die physische oder die psychische Belastung?
3: Es ist eine Kombination von beidem. Also, sicher ist es, das Physische ist jetzt nicht so, dass ein Spiel extrem hart ist. Also das ist, braucht einem nicht so körperlich. Aber die Anzahl von Spielen innerhalb von kürzester Zeit ist das, was Curling schwierig macht. Also, ich glaube, es gibt wenig Sportarten, wo man so viele Spiele so kompakt aufeinander hat. Also, zum Beispiel in einer WM spielt man 15 Spiele an 3 Stunden innerhalb von einer Woche. Das ist extrem viel. Das macht einem körperlich müde, aber dann vor allem auch mental, oder? Also, das ist wirklich dann gegen Ende Woche, wenn man körperlich müde ist, ist es einfach auch müde im Kopf zu werden, und dann ist es besonders wichtig, dass man eben körperlich fit bleibt, damit auch der Kopf frisch ist.
1: Für mich jetzt, wenn ich im Fernsehen jetzt wie so ein Curling sehe, ich habe selber noch nie gespielt, oder? Es sieht eben körperlich nicht so anstrengend aus. Jetzt hast du aber gesagt, doch mehrere Spiele können einem herausfordern. Also wo spürst du denn?
3: Also für die Wischer ist es schon hart. Also man kann es selber ausprobieren, wenn man so Intervall würde wischen. Also die Spieler müssen bis zu also 64 Steine ungefähr oder so, müssen die wischen immer wieder. Und so, das sind so 20 Sekunden Intervall oder so, was man wischen. Und das ist wirklich hart, das kann jeder selber ausprobieren. Und dann ist es halt wirklich mit so viel Druck und mit einer höheren Frequenz, das wäre ideal. Und das hängt schon an. Also die Wischer spüren das, nach jedem Spiel spüren die das. Ich als Kipp, bei mir ist mehr einfach, dass ich durchtrainiert bin, so ausdauermässig, oder? Dass der Chor und so, das alles, damit man eine gute Technik hat, da braucht es einfach eine Grundfitness. Aber die Wischer, also je muskulöser und je fitter die sind, je besser hat man eine Chance, auch zum Spiel zu gewinnen.
1: Das heisst, du, der nicht wischst, hast du am kalt auf dem Eisfeld, weil ihr seid eigentlich immer in diesen T-Shirts.
3: Es gibt Hallen, die sehr kalt sind, da habe ich tatsächlich einmal auch kalt. Aber mittlerweile gibt es so also gute Kleidung, ja. Gibt es Lösungen.
1: Jetzt, du spielst also seit 3 Jahrzehnten Curling. Hat sich der Sport sehr verändert?
3: Extrem. Ja, ist nicht mehr zu vergleichen. Alles hat sich verändert. Es fängt an beim Material. Dann das Eis. Die Eisqualität ist völlig eine andere. Auch die Steine, die mehr gurlen. Und dann eben also die Fitness, so wie die Wischer können einen Stein heute bewegen. Das war früher nicht möglich gewesen. Man hat sogar müssen Besen entschärfen, weil es quasi die Wischer sind zu gut geworden.
1: Wieso war das ein Problem gewesen?
3: Man hat's fast können, es ist fast zu einfach geworden, dann, weil man fast den Stein ein bisschen können steuern mit dem Besenmaterial, wo man gehabt hat. Also, vor allem bei den Männern, die so muskulös sind, hat man müssen wirklich schauen, dass die Besen weniger effizient sind. Ja, und dann einfach die ganze Präzision und so. Also, man muss heute auch taktisch völlig anders spielen als früher, weil all die Steine, also wie man taktisch früher gespielt hat, die Steine sind viel zu einfach. Also muss man viel komplizierter spielen, damit es dem Gegner möglichst schwierig macht.
1: Wenn ihr dann an so ein Turnier gehen oder eine Meisterschaft, dann habt ihr eure eigene Ausrüstung. Also, die Besen könnt ihr mitnehmen und die Steine werden die euch wie vor Ort gestellt, oder?
3: Ja, also, die Besen, die nehmen wir selber mit, Steine nicht. Ein Stein ist 20 Kilo. Das wäre, das würde nicht Spass machen, wenn man die immer selber mitnehmen müsste. Die werden zur Verfügung gestellt. Das Steinmaterial ist ebenfalls Qualität ist wichtig. Also darum ist zum Beispiel eine Weltmeisterschaft oder so, wird vom Weltgirlingverband werden die immer wieder mitgenommen. Also der Weltgirlingverband hat die eigenen Steine und die sind sicher qualitativ sehr gut. Und ja, dann spielt man eigentlich in diesen Wettkämpfen spielt man immer mit sehr guten Steinen. Aber wenn man jetzt da irgendwo in eine andere Girlinghalle würde gehen, kann es schon sein, dass die Steine nicht mehr so den Ansprüchen von uns würden, entsprechen.
1: Das wäre jetzt meine nächste Frage. Also, spürt ihr da amigs wie einen Unterschied? Also, wenn ihr irgendwo hingeht, müsst ihr euch so ein bisschen wie einspielen zuerst mit diesen Steinen?
3: Mhm. Vor jedem Spiel hat man eigentlich 9 Minuten Zeit, um die Steine zu testen. Und dort geht es schon auch darum, um herauszufinden, ob es gewisse Unterschiede hat. Jetzt eben auf so einer WM und so sollte es eigentlich sehr kleine Unterschiede haben. Trotzdem gibt es welche. Also, dass der eine ein bisschen mehr girlt oder der eine ein bisschen langsamer ist. Und das muss man versuchen, möglichst schnell herauszufinden. Ja.
1: Jetzt eben, du bist schon seit 30 Jahren dabei. Was fasziniert dich so am Girling? Ist es nie langweilig geworden?
3: Nein, also das Training ist manchmal schon langweilig, aber das ist, glaube ich, überall das Gleiche. Also in jedem Sport das Gleiche. Nein, der Sport an und für sich, also die Faszination hat mich nie losgelassen. Ich glaube, ich habe in meiner Karriere schon so viele Spiele gespielt, aber kein einziges war irgendwie gleich. Also jedes Ende ist auch immer wieder anders. Die Steine die liegen immer wieder anders. Sie ist immer wieder anders. Die Winkel sind anders. Und es fordert mich immer wieder raus. Und nachher das zusammen mit drei Teamkolleginnen zu machen, auf ein Ziel hinzuschaffen, das ist irgendwie, ja, das ist immer irgendwie etwas, wo man muss wieder neu lernen. Und eben durch das, dass sich auch der Sport immer wieder weiterentwickelt hat, nein, ist es einem eigentlich nie langweilig geworden.
1: Du bist aber erst seit kurzem eigentlich jetzt 100% Girlerin, oder? Bis kurz vor Corona hast du ja noch als Projektmanagerin gearbeitet bei einer Bank. Ist das so ein bisschen wie ein Ausgleich gewesen, den du nebendran gebraucht hast?
3: Ja, ich habe vor allem auch das Geld gebraucht. Also in einer Randsportart ist es schwierig, um einfach das können, vollamtlich machen. Und darum hat man eigentlich immer müssen arbeiten und um das irgendwie überhaupt können finanzieren.
1: Was hat sich jetzt geändert? Also jetzt ist es finanziell möglich, als Girlerin durchzukommen?
3: Ja, also es ist möglich. Sonst würde ich es ja nicht machen, aber es ist nicht einfach. Also wir brauchen die Hilfe von der Sporthilfe, wir brauchen eigene Sponsoren, wir müssen erfolgreich sein, wir müssen Preisgelder reinholen und so weiter. Und dann ist es möglich. Aber auch nur, wenn man keine Familie hat, so wie ich, oder ich wohne auch eben in einer WG noch oder so, man muss sich sehr einschränken, dann geht es irgendwie und ich habe mich das auch, also es ist jetzt, ich habe Profi gemacht, nicht weil ich es unbedingt kann, sondern weil ich es auch will. Wirklich, es war so ein Entscheid gewesen. Ich habe gesagt, ich will versuchen, einfach die beste Girlerin zu werden der Welt oder so, aber für das braucht es einfach, muss ich können mich voll und ganz auf den Sport konzentrieren. Ich kann nicht noch 50% nebenbei arbeiten.
1: Ist das etwas, was sich jetzt auch geändert hat in den letzten paar Jahrzehnten, dass ihr jetzt, ich sage jetzt mal, als Sportlerin mehr Unterstützung bekommt und es darum möglich war, zumindest einen Schritt zu wagen? Oder wie hat sich das so, wenn du zurückblickst, entwickelt?
3: Ja, ich glaube nicht, dass wir mehr Unterstützung bekommen als früher. Die Unterstützung ist relativ beschränkt. Aber ich glaube einfach, das ist so ein bisschen ein Teufelskreis. Oder durch das, dass wir mehr Erfolg haben wir auch mehr Preisgelder. Durch das sind wir ein bisschen attraktiver für Sponsoren. Aber für das muss man zuerst erfolgreich sein. Oder? Das ist so ein bisschen, also für die jungen, aufstrebenden Teams ist es extrem schwierig. Die müssen zuerst alles auf eine Karte setzen. Hoffentlich werden sie erfolgreich. Und dann kommt so ein bisschen das Geld rein. Aber jetzt also eben auch nicht einfach so. Also dann ist es einfach möglich, zum mehr noch auf den Sport zu setzen und dann immer wieder also noch mehr Erfolg zu haben. Aber es ist extrem schwierig. Also ich würde mir schon wünschen, dass es ein bisschen einfacher wäre für Teams.
1: Ja. Du hast jetzt ja auch gerade gesagt, oder irgendwie Girling als Randsportart. Also habt ihr es jetzt wie schwerer als in anderen Sportarten, um eben finanzielle Unterstützung zu bekommen in dem Fall?
3: Ich glaube, es geht allen Randsportarten ähnlich. Also ich glaube nicht, dass wir es besonders schwierig haben. Was bei uns ein bisschen das Problem ist, ist, dass ganz viele Wettkämpfe in Kanada stattfinden. Das heisst, wir müssen immer auf Kanada fliegen. Flugkosten, Hotelkosten, dann sind wir zu vierten. Also, und dann, wenn man noch einen Coach hat, zu fünften, Das heisst immer alles mal 5 und so. Und nachher Preisgelder sind extrem beschränkt. Also wenn man jetzt ein normales Turnier oder so gewinnt, dann gewinnt man 5'000 Franken. Dann durch 5, oder? Und dann alle Kosten abzuhören, dann bleibt nichts mehr übrig. Wenn man mal ein ganz grosses Turnier gewinnt, wie ein Grand Slam, das sind die grössten Turniere, die man gewinnen kann, dann gewinnt man 20'000 Franken, aber das muss man zuerst gewinnen. Aber dann ist das in Kanada, da kann man alle Flugkosten abziehen, so, da bleibt auch wieder nicht mehr viel übrig. Also es ist, ja, ich weiss nicht genau, wie es in anderen Sportarten ist, in Randsportarten, aber die finden vielleicht mehrheitlich in Europa mehr statt und hier. Und durch das ist es auch nicht so ein grosser finanzieller Aufwand, wie wir haben. Aber ich kann es nicht recht beurteilen.
1: Was würde euch jetzt helfen, damit es einfacher ist? Oder bräuchtet ihr einfach sozusagen wie allgemein, sind einfach angewiesen auf Sponsoren, die regelmässig sozusagen wie Gelder dann finanzieren? Oder bräuchte es sonst noch etwas aus deiner Sicht, damit man könnte?
3: Wir sind dankbar für alle Sponsoren, die wir haben. Es dürfte immer mehr sein, natürlich. Es dürfte auch noch mehr Unterstützung sein von unserem Verband zum Beispiel. Dort ist auch recht beschränkt. Was einfach auch noch die Schwierigkeit ist, dass wir alles selber managen müssen. Also wir müssen unsere Flüge selber buchen, wir müssen unsere Hotels selber buchen, wir müssen Turnier selber anmelden, wir müssen die Homepage selber machen, Social Media, alles auch noch selber. Und Sponsoren suchen, das macht auch niemand für uns. Und dann ist einfach so, der Aufwand, den man eigentlich in den Sport investieren kann, geht teilweise ein bisschen ins Administrative. Oder teilweise hat man dann auch gar keine Zeit, um noch gross Sponsoren zu suchen. Oder man hat einfach nur Zeit im Sommer. Und ich glaube, wir könnten uns wahrscheinlich sogar noch ein bisschen besser vermarkten, aber wir haben einfach Zeit nicht dazu, weil wir uns mehr eigentlich auch aufs Wesentliche, eben aufs Training fokussieren.
1: Hat es denn bei dir jetzt, das klingt so nach einem Fulltime-Job, hat es denn in deinem Leben jetzt irgendwie Platz für etwas anderes denn Girling?
3: Es ist, also im Winter ist es schon schwierig. Also klar, so Freunde sehen und Familie sehen und so, das hat immer irgendwo Platz, aber irgendwie etwas, das so viel Zeit braucht, also das hat keine Zeit im Winter. Das ist schon wirklich ein Fulltime-Job im Sommer, aber der Sommer ist auf 2 Monate begrenzt, also in dem Sinn, wo man eigentlich Girling frei hat. Dort würde sicher noch irgendwie etwas anderes drin liegen. Also sagen wir jetzt mal, wenn man so einen Part-Time-Job hätte irgendwie im Sommer, wo man nur 2 Monate arbeiten könnte, das würde durchaus drin liegen. Aber das ist, ja. Aber sonst, nein. Also Girling nimmt schon die grösste Zeit von meinem Leben ein.
1: Hast du auf vieles verzichten oder fühlt es sich überhaupt nicht nach Verzichten an, weil es wirklich deine Leidenschaft ist?
3: Es fühlt sich nicht so nach Verzichten an. Also manchmal schon, klar, gewisse Sachen hätte man gerne ein bisschen anders. Aber nein, grundsätzlich habe ich den Weg so gewählt und das ist, es fühlt sich richtig an.
1: Hast du schon immer wollen Girlerin werden oder was wärst jetzt du zum Beispiel, wenn es jetzt nicht Girling wäre?
3: Es ist schon so, dass ich eigentlich schon als Kind habe ich immer die Vorstellung gehabt, es wäre doch cool, wenn ich das könnte als Job machen, wirklich quasi am Morgen ins Fitness und dann am Nachmittag aufs Eis. Das ist schon immer so eigentlich in meinem Kopf gewesen, aber damals noch völlig unrealistisch, dass man das jemals könnte durchsetzen. Ich weiß nicht, was ich so schwer. Ich würde sicher irgendwie andere Leidenschaft finden, wenn es Girling nicht gäbe. Aber die Frage habe ich mir eigentlich noch gar nie so recht gestellt.
1: Wie bist denn du zum Girling gekommen?
3: Durch meinen Vater. Mein Vater hat schon Girling gespielt. Und so kommen eigentlich die meisten rein, durch Verwandte. Mittlerweile gibt es ja auch Schulsport, wo Girling anbietet. Aber zu meiner Zeit hat es das noch nicht gegeben. Und so bin ich eigentlich durch meinen Vater zu diesem Sport gekommen.
1: Und dann ist es eigentlich wirklich so ein bisschen wie Liebe auf den ersten Blick mit dieser Sportart?
3: Ja, komischerweise ja, weil es ist ja ein taktischer Sport und sehr ein technischer Sport, aber irgendwie so die Faszination auf dem Eis rumrutschen und die Steine rumschieben und so, das habe ich schon mit 10, ich habe mit 10 angefangen, habe ich das mega lässig gefunden und hat mich nachher wirklich nie losgelassen. Die Kinder finden das generell eigentlich recht lässig, wenn sie das erste Mal auf dem Eis stehen.
1: Wie sieht es denn so allgemein mit jetzt Nachwuchs aus, jetzt vielleicht auch bei euch im Club?
3: Ja, in unserem Club haben wir das Glück, dass wir jetzt wirklich schön viel Nachwuchs haben. Das war nicht immer so gewesen. Aber jetzt in den letzten Jahren ist wirklich das richtig gewachsen, so dass man anscheinend ja fast keine Platz mehr hat. Also das ist ein schönes Problem, das man im Moment hat. In anderen Clubs ist glaube ich nicht gleich, aber jetzt bei uns in Aarau ist wirklich die Juniorenbewegung sehr positiv im Moment.
1: Freut dich, also eben bist du auch ein Idol für die neuen Junioren? Wir haben doch ein paar Erfolge können feiern jetzt in den letzten paar Jahren.
3: Ich hoffe es natürlich. Ich hoffe, dass wir auch irgendwo durch eine gewisse Rolle gespielt haben in dem Wachsen von der Anzahl der Junioren in unserem Club. Das ist natürlich eigentlich fast das Schönste, wenn man kann irgendwie andere inspirieren, jüngere Menschen inspirieren, um irgendwie etwas Ähnliches zu erreichen, was wir erreicht haben.
1: Du hast mir im Vorgespräch hast mir gesagt, du könntest dir ein Leben ohne Girling nicht vorstellen. Eben, ich sage jetzt mal, wenn deine Karriere dann selber mal fertig ist, dann wärst du vielleicht eine Trainerin.

0: Art und Weise dem Curling wird treu bleiben.
1: Wir sind ja fast am Ende von unserer Zeit. Da möchte ich doch gerade einhängen. Eben, du hast keine Pause, Sachen nachholen. Was sind denn so, vielleicht als letzte Frage, so ein paar grosse Träume, die du noch hast?
0: Ja, sicher mal eben wirklich wieder so ein bisschen reisen oder einfach mehr Zeit mit Freunden verbringen, wieder mal mit denen irgendwie in Skiferien oder so. Das wäre sicher etwas, was ich als erstes machen würde.
1: Hast du gerade ein Land, das hoch auf deiner Liste ist?
0: Ja, alles eigentlich unter dem Äquator. Also Curling findet immer über dem Äquator statt, in den nordischen Ländern, vor allem Kanada und so. Ich würde gerne mal irgendwie auf Südamerika oder so. Das wär hoch auf der Liste.
1: Also jetzt abgesehen von deinem Job, wärst du eigentlich mehr ein Sommerkind oder mehr ein Winterkind in dem Fall?
0: Definitiv ein Sommerkind. Ich habe eigentlich überhaupt nicht gerne kalt. Und es ist eigentlich wirklich schräg, dass ich diesen Sport gewählt habe. Sommer würde mir eigentlich mehr liegen, aber Curling macht den Winter mehr erträglich, sage ich mal.
1: Yeah. Ich danke dir ganz herzlich für deine Zeit und deine Ausführungen, Silvana. Wir sind da leider schon am Ende. Ich wünsche dir an dieser Stelle ganz, ganz viel Glück für die Weltmeisterschaft oder dass ihr einfach Qualifikation schafft. Und toi, toi, toi.
0: Danke.
1: Ich hoffe, euch die Heim hat es gefallen und dass ihr auch nächste Woche wieder mit dabei seid, dann mit dem Stefano Bullmann. Ich wünsche euch ganz eine gute Zeit.
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3: Das ist eine neue Folge, Top Hoch 3, und in dieser Folge schauen wir in die Sterne, zumindest thematisch. Es gibt nämlich kaum jemanden in der Schweiz, der die Sterne so gut kann lesen wie mein heutiger Gast. Und ich freue mich sehr, dass sie da ist, Monika Kiesling, oder auch bekannt als Madame Étoile. Herzlich willkommen im Top Hoch 3.
4: Hoi Stefano, danke für die Einladung.
3: Wie hast du geschaut, wie die Sterne heute stehen?
4: Ich muss gestehen, nein. Ich habe ein bisschen Stress heute Morgen. Ich tue zwar einmal das Astro-Programm auffahren und dann zeigt es so schnell, aber ich habe jetzt wirklich nicht spezifisch geschaut. Und ich muss es auch nicht immer wissen. Also ich lasse mich dann manchmal auch noch gerne ein bisschen überraschen.
3: Ich bin auch der Überzeugung, dass die nächste halbe Stunde so oder so unter guten Sternen steht. Würde ich mal behaupten. Du bist Astrologin und zwar nicht irgendeine Hobby-Astrologin, sondern richtig ausgebildet. Der Ärmel reingenommen hat dir ja relativ jungen Jahren, mit 20 hast du dir ein Geburtshoroskop erstellen lassen. Erzähl mal.
4: Ja, also nein, habe ich mich angemeldet in einen Astrologiekurs, genau. Da habe ich ausgeschrieben gesehen und habe gefunden, ja, das interessiert mich jetzt mal. Ich weiss gar nicht mehr warum, also kein spezielles Motiv gehabt. Und in dem Kurs hat dann eben der Kursleiter das Horoskop erstellt für alle Teilnehmerinnen und hat die dann eben auch gedeutet. Und dann bin ich also total erklüpft gewesen, was der alles sieht da drin. Und ja, das hat mich dann nicht mehr losgelassen. Ich wollte dann wirklich wissen, wie das funktioniert.
3: Das kennt ja eigentlich jeder, oder mal ein detailliertes Horoskop liest. Da steht ja schon noch viel drin, und man denkt, ja, das stimmt, das passt eigentlich noch zu mir. Bist du vor dem Astrologiekurs eher skeptisch gewesen mit dem Thema oder hast du gar keine Berührungspunkte?
4: Weder noch, ich hatte einfach gar keine Ahnung von Astrologie. Also nein, also das ist bei den meisten Leuten ist das heute noch so, oder dass sie eigentlich nicht viel über Astrologie wissen, außer dass fast jeder irgendwo schon so Sternzeichen Horoskop in der Zeitung gesehen hat, oder?
3: Ja, mir geht es ähnlich. Also ich komme wirklich nicht draus, aber darum bist ja du heute da und bringst mich auf den neuesten Stand. Du hast jetzt aber gerade angesprochen, viele kennen sich nicht aus. Für viele Menschen ist der Blick in die Sterne das Mass aller Dinge und für andere absolut überhaupt nicht, so ein bisschen Hokuspokus. Wie exakt ist die Wissenschaft von der Astrologie tatsächlich?
4: Also, muss man sagen, Wissenschaft in Anführungszeichen, kann man natürlich sagen, die Astrologie ist die älteste Wissenschaft überhaupt. Das war vor der Astronomie da gewesen und ist vor allem anderen da gewesen, weil früher haben die Menschen eigentlich als erstes einfach mal in den Himmel raufgeschaut. Sag immer, sie haben ja noch kein Fernsehen gehabt, kein Internet und nichts. Sie haben also in den Himmel raufgeschaut und haben sich an den Sternen orientiert. Die Astrologie ist früher auch zusammengegangen, dann wirklich mit allem eigentlich, mit der Kunst, mit der Religion, mit der Philosophie, mit der Medizin auch. Entschuldigung, und es hat ja erst später dann Abspaltungen gegeben. Jetzt ist aber die Astrologie natürlich nicht exakte Naturwissenschaft, oder so wie jetzt Astronomie zum Beispiel. Also das heisst, Es ist mehr eine Erfahrungswissenschaft.

0: man damit arbeitet, oder? Das ist ähnlich wie vielleicht auch in der Homöopathie, aber eigentlich auch in der Psychologie, das ist auch keine exakte Naturwissenschaft, oder? Dass man eigentlich, wenn man damit arbeitet, merkt, dass es funktioniert und wie dass es funktioniert.
1: Immer wieder taucht ja auch der Begriff Pseudowissenschaft auf. Ist das beleidigend oder was sagst du solchen Menschen, die das sagen?
0: Also Pseudowissenschaft beleidigend, ja, ich finde, es tönt jetzt schon abwertend, mindestens in meinen Ohren. Nein, ich würde sagen, eben, es ist eine Erfahrungswissenschaft. Aber, und Erfahrungswissenschaft, das heisst eben, es braucht die Erfahrung. Also man muss tatsächlich damit sich damit auseinandersetzen, um zu merken, ist da etwas dran oder was ist da dran? Also man kann das nicht beurteilen, ohne sich damit zu befassen. Und das ist eben leider, da muss ich gerade auch noch eine Kritik anbringen, das, was sehr oft passiert. Oder sehr oft sind Menschen, die sagen, das ist Hokuspokus, Leute, die sich nie damit auseinandergesetzt haben. Und dazu zählen also durchaus auch Wissenschaftler oder Astronomen, die sich einfach überhaupt nicht mit Astrologie auseinandersetzen und sich aber trotzdem eben ein Urteil anmassen.
1: In der Medizin gibt es ja auch die Unterschiede, oder? Die das studiert haben, wirklich der Arzt hat, belächelt ja manchmal schon den
0: Naturheiler, Homöopath,
1: auch ein bisschen, oder?
0: Ja, es ist eigentlich so eine ähnliche Situation, oder? Dass, also man kann es vielleicht wirklich auch so ein bisschen vergleichen mit der Homöopathie, oder? Wo einfach viele Leute, die das anwenden, sagen, mir hilft das. Und es hilft auch meinem Hund, der nicht daran glaubt, oder? Zum Beispiel. Aber natürlich, die klassischen Mediziner sagen, das ist Humbug, das kann nicht funktionieren.
1: Als Astrologin, ich nehme jetzt mal an, ich komme davon aus, wenn man ein völliger Kopfmensch ist, dann funktioniert das ja auch nicht, oder? Man muss spüren, man muss nicht.
0: Man muss natürlich spüren, aber ich muss jetzt sagen, weil du sagst, Kopfmensch, Astrologie ist extrem kopflastig. Also es braucht extrem mathematisches Verständnis, es braucht vor allem wahnsinnig viel Denkprozess, also noch viel, viel vor dem, oder viel, viel mehr als zu spüren. Also jedem, der nicht irgendwie analytisch begabt ist oder eine mathematische Begabung hat, würde ich dringend abraten von Astrologie, weil wir untersuchen Zyklen, man muss wissen, wie die Planeten laufen und man muss können das kombinieren. Jetzt ist es aber natürlich so, wenn man Menschen beratet, eben wenn man astrologische Beratungen macht, dann braucht man natürlich schon ein Gespür, oder? Also wie auch, wenn man eben grundsätzlich psychologische Beratungen macht. Also man muss erstens mal Menschen gern haben, man muss empathisch sein, muss können auf die eingehen. Dort langt es dann schon nicht mit der Mathematik. Aber es kommt auch darauf an, wie man es anwendet. Also man muss vielleicht auch sagen, es gibt verschiedene Gebiete, oder? Es gibt zum Beispiel Börsenastrologen, die brauchen, also gut, das Börsen ist auch Psychologie, aber dort braucht man wieder so ein bisschen andere Fähigkeiten.
1: Also gut, komm, nimm uns doch mal mit in die Welt von diesen Sternen. Ich persönlich, ich habe es gesagt, ich habe Mühe überhaupt schon zu erkennen. Du hast mir vor dem Gespräch gesagt, ich erkenne nicht einmal die Sternzeichen im Himmel. Nein, das sind Sternbilder, also dort fällt es ja bei mir schon an. Aber wenn jetzt du die Sterne anschaust, ganz salopp gesagt, was kannst du alles sehen?
0: Also eben, ich muss vielleicht zuerst sagen, aber ich will es nicht unnötig komplizieren, aber Sternbilder ist nicht das gleiche wie Sternzeichen. Also Sternbilder sind eine Ansammlung von Sternen am Himmel, oder, wo man eben zu einem Sternbild zusammenfasst. Und Sternzeichen, wo wir damit arbeiten, das ist eine rein mathematische Einteilung von der Ekliptik. Und jetzt Astrolog oder Astrologin heute schaut natürlich auch nicht am Himmel auf, sondern eigentlich in den Computer rein, weil dort haben wir unsere ganzen Astro-Programme drin, die berechnen das dann alles. Und dann kann man die Daten eingeben und dann sieht man das am Computer.
1: Also. Ich erinnere mich jetzt gerade ein bisschen an meine Schulzeit, wo wir Taschenrechner gekriegt haben, oder? Ja, ja. Irgendwann haben wir gefragt, warum müssen wir denn überhaupt noch lernen, was das da? Weil der Computer kann immer einen Fehler machen, aber du musst verstehen, was im Hintergrund der Computer macht.
0: Das wäre natürlich schon gut. Also ich gehöre ja noch zu dieser alten Generation, oder? Wo wir noch müssen Horoskop selber rechnen und selber zeichnen, oder? Da hast du allein schon irgendwie anderthalb Stunden gehabt, bis du so ein Ding gehabt hast. Und das hat natürlich auch Fehler, oder? Wenn du dort einen Fehler gemacht hast, ist blöd gewesen, oder? Aber ich weiss mindestens noch, wie, also ich glaube, ich könnte es nicht mal mehr, aber ich weiss noch, wie es funktioniert. Und heute kann man das tatsächlich ohne grösseres Wissen natürlich einfach abrufen, oder? Es hat Vor- und Nachteile. Also der riesen Vorteil ist natürlich, man kann Forschung betreiben, man kann hunderte von Horoskopen reingeben, miteinander vergleichen, und natürlich ganz andere Möglichkeiten.
1: Du hast es gesagt, oder? Heute gibt es viele Möglichkeiten, und so schon online. Also man kann ja da etwas eingeben und dort etwas eingeben und dann spuckt es einem da was, genau. Was alles raus. Ja. Das Problem ist ja einfach, wenn man auf dieser Seite ist, dann heisst es so und auf dieser Seite heisst es dann so. Also ist das tatsächlich so, dass das einfach, jetzt blöd gesagt von mir, dass es verschiedene Analysen gibt? Je nachdem, wer es analysiert und...
0: Jein, ja, also eben, letztlich ist ja die Arbeit, oder ist die Interpretation, die Deutung. Und man kann das natürlich unterschiedlich interpretieren. Also ich könnte jetzt vielleicht sagen, wenn du zu einem Arzt gehst, man geht man manchmal eine Zweitmeinung oder so eine Drittmeinung, weil vielleicht der eine Arzt das ein bisschen anders interpretiert, das Krankheitsbild. Also das kommt vor. Natürlich sollte das nicht total abweichen und würde man sich wünschen, das wäre mehr oder weniger deckungsgleich. Aber tatsächlich ist es ja manchmal auch so, dass man vielleicht gewisse blinde Flecken hat und der eine legt vielleicht den Fokus mehr auf das oder sieht noch zusätzlich etwas. Also von dort her, ja, ist das natürlich schon, je nachdem, wer das deutet und wie viel Erfahrung also die Person hat, die das deutet. Unterschiedlich oder auch von unterschiedlicher Qualität.
1: Hat es auch schon Analysen gegeben, die überhaupt nicht so getroffen sind? Bei also, jemandem, wo du hast müssen...
0: Also was meinst du jetzt mit Analyse? Also, ich mache ja Beratung, genau. Ich mache nichts schriftlich. Du meinst jetzt in einer Beratung ja. So. Das gibt es eigentlich praktisch nicht. Nein, also es ist ja frappant, wie sich die Leute erkennen, oder, da drin. Also es ist eigentlich wie ein Spiegel, oder. Man kann im Horoskop so viel sehen und ich mache eigentlich eher die andere Erfahrung, dass Leute manchmal sagen, ja, sie kennen mich besser als meine Frau, oder. Also dass man wirklich verschreckt fast, was man alles sieht in einem Horoskop.
1: Dann ist es eben doch eine exakte Wissenschaft, irgend so durch, oder?
0: Nein.
1: Also, da in dem Moment verpufft, können wir eigentlich gerade verpuffen, oder? Das ist kein Hokuspokus, es ist doch irgendwie so durch, das stimmt ja dann eben schon.
0: Also ich finde, es stimmt extrem, oder? Weil ich finde, es gibt kein anderes Instrument, wo man so schnell und so tief eine komplexe Persönlichkeitsanalyse kann machen kann, wie mit dem Geburtshoroskop. Und das ist ja erst der Anfang. Es geht ja noch weiter, dass wir in die Zeit schauen. Das heisst, wir können ja auch schauen, welches sind Themen vom nächsten Jahr. Also das heisst nicht, dass man jetzt kann sagen, das oder jenes passiert. Aber man kann sehen, wo gehen die Möglichkeiten auf und wo wird es schwierig. Und aufgrund von dem kann man natürlich dann auch ja, vielleicht bessere Entscheidungen treffen.
1: Aber wenn du Beratungen machst und du hast Klienten bei dir, also jetzt kann man ja nicht einfach das Buch öffnen und wirklich sagen, so ist es. Oder? Du brauchst ja eigentlich ganz viele Informationen von einem Menschen, die reinfließen, damit das Bild, also je mehr du weißt von einem Menschen, desto exakter kannst du etwas auswerten.
0: Also ich
1: oder?
0: Sage immer, Information hilft immer. Oder? Also nicht nur in der Astrologie. Das ist auch beim Arzt so, als wenn du zum Arzt gehst und sagst, ja, sagen Sie mir jetzt mal, was ich kann. Oder? Ist das etwas anderes, als wenn du ihm genau beschreibst oder was dich plagt, oder? Dann kann er sicher besser arbeiten. Und das ist mit der Astrologie natürlich auch so. Ich kann auch blind arbeiten, ich habe das auch lange gemacht, also für das Fernsehen damals noch, oder? So Blindhoroskop von Prominenten, da hat man das Internet noch nicht gehabt. So, also, und das war noch ganz spannend gewesen, oder? Also man kann auch, wenn man jetzt gar nichts weiss, wenn man, nicht einmal, also wenn man nur weiss, ist ein Mann oder eine Frau, kann man natürlich ein Persönlichkeitsbild machen, muss es aber ein bisschen allgemeiner halten. Aber in der Praxis ist es schon so, dass die Leute haben ja konkrete Fragen haben. Und dann muss man ja auch ein bisschen wissen, was ist die Lebenssituation. Weil je nachdem ja, sind auch gewisse Möglichkeiten da und andere nicht. Je nach Lebenssituation. Und dann kann man natürlich schon besser beraten, wenn man Informationen hat oder einfach gezielter.
1: Was wollen denn die konkret wissen? Was kommen da für Fragen?
0: Alles. Alles. Es kommen Beziehungsfragen, es kommen auch Persönlichkeitsfragen. Also, wer bin ich? Was ist meine Lebensaufgabe? Was soll, also, ich mache bei jungen Menschen oft Berufsberatung, oder? Wo sind meine Stärken? In welche Richtung kann das gehen, beruflich? Laufbahnberatung später, oder eben dann nach der Pensionierung, was könnte ich noch machen? Es kommen gesundheitliche Fragen, es kommen finanzielle Fragen. alles.
1: Ist nicht auch ein gewisses Risiko damit verbunden? Also viele wollen ja vor allem die Zukunft wissen, oder?
0: Ja.
1: Ist da nicht viel Risiko auch drin, dass die Leute sich dann auf das behaftet, versteifen?
0: Ja, wäre es, wenn man es falsch macht. Oder? Also man muss sagen, wir haben einen Astrologenbund, einen Kodex, und es ist ja eben mit der Astrologie nicht möglich, konkrete Voraussagen zu machen. Also ich kann jetzt nicht sagen, du heiratest nächstes Jahr oder du kommst zu Geld oder du wechselst den Job. Weil das ist ja immer noch in deiner freien Entscheidung und auch in deiner Verantwortung, was du dann machst. Aber man kann natürlich schauen, wie Voraussetzungen sind. Also es ist eigentlich so ein bisschen wie ein Wetterbericht. Oder du sagst mir, ich würde auf eine Bergtour gehen die nächste Woche und ich schaue da rein und sage, es kommt Sturm oder eben Konstellationen sind so und so, die sind sehr angespannt. Jetzt kannst du natürlich sagen, ich gehe trotzdem, ist mir gleich. Oder ich rüste mich entsprechend aus. Oder du kannst sagen, nein, also dann mache ich das lieber zu einem Zeitpunkt, wo es günstiger wäre. Also man kann das so ein bisschen wie einen Wetterbericht anschauen oder eben auch eine Orientierungshilfe. Und so war es ja früher gewesen, dass man halt den Himmel auf und geschaut hat und sich an den Sternen orientiert hat.
1: So als ein Wegweiser, aber fürs eigene Glück ist jeder einfach immer noch selber verantwortlich.
0: Ja, definitiv. Also du kannst sowohl Talente in deinem Horoskop haben, die du verkümmern lässt, als auch Probleme, Herausforderungen in deinem Horoskop haben, die du aber aktiv angehst und löst. Also das ist schon eine Frage, also das ist schon in der eigenen Verantwortung.
1: Dann hast du aber noch nie jemanden gehabt, der im Nachhinein gekommen ist und gesagt hat, Frau Kiesling, das hat einfach nicht funktioniert. Sie sind jetzt schuld, dass es anders
0: Nein,
1: gekommen ist.
0: Nein, das habe ich wirklich noch nie gehabt. Also ich meine, ich habe hauptsächlich natürlich Leute, die wiederkommen, die sagen, das hat jetzt so zutroffen oder es ist erstaunlich. Oder als ich das damals gehört habe, vor 2 Jahren, habe ich das fast nicht können glauben oder habe ich mir das nicht können vorstellen. Und jetzt ist es so, oder Leute, die tatsächlich auch können Potenzial entwickeln, was sie halt selber nicht daran geglaubt haben und noch so ein bisschen Bestärkung gebraucht haben. Und die anderen, vielleicht gibt es auch denen, die es nicht so zutroffen hat, ich weiss nicht, die melden sich wahrscheinlich einfach nicht mehr. Aber Reklamation habe ich also in dem Sinn, ja, vielleicht 1, 2, oder wenn jemand dann wie etwas, ich glaube, es ist kürzlich ist mal etwas gewesen wegen einem Hausverkauf, oder, wo eine Frau hat wollen wissen, wann kann sie endlich ihr Haus verkaufen, und ich habe ihr dann gesagt, es sieht recht gut aus dort und dort, und sie hat es dann dort aber nicht können verkaufen.
1: Ja, man kann ja nicht immer alles 100%.
0: Nein, eben 100% gibt es auch da nicht.
1: Aber wenn wir schon gerade beim Thema sind, eben 100% oder nicht, dann gibt es ja auch die den Himmel physikalisch untersuchen. Mhm. Und da treffen auch zwei Welten aufeinander. Gibt es da aber einen konstruktiven Austausch zwischen Astronomen und Astrologen?
0: Meistens nicht. Oder? Also eben, erstens einmal muss man sagen, Astronomie und Astrologie haben sich schon vor langer Zeit völlig abgespalten. Das sind zwei völlig unterschiedliche eigenständige Bereiche. Also das, was die Astronomie untersucht mittlerweile mit den ganzen Galaxien und allem, oder? Das ist gar nicht die Welt von der Astrologie. Also es gibt da auch keine Berührungspunkte mehr. Oder? Und jetzt ist es einfach so, es gibt natürlich Astronomen, die das einfach wissen und respektieren und sagen, okay, also Astrologie ist ein eigener Bereich, kann man halten, was man will davon. Und andere, die dann das irgendwie abwerten.
1: Eben, weil Astrophysiker arbeiten ja damit allen möglichen zusammen. Astronomen, Astrochemiker, Klimaforscher, Geologen. Ja. Und die Liste ist ewig lang, aber nicht mit Astrologen. Ja. Sind da die Fronten wirklich so verhärtet?
0: Nein, es geht nicht nur um die Fronten. Es geht darum, dass das einfach gar keinen Sinn macht, oder? Also, die Zusammenarbeit, die du jetzt aufgezeigt hast, das geht mit dem Klima und so, das macht natürlich Sinn. Jetzt mit der Astrologie macht es gar keinen Sinn, weil wir behandeln völlig andere Gebiete und wir haben überhaupt keine Berührungspunkte mehr. Also wir untersuchen so unterschiedliche Bereiche und richten uns an so ein unterschiedliches Publikum, dass es gar keine Berührungspunkte gibt.
1: Ist es schwierig, als Astrologin, ich muss immer aufpassen, dass ich es nicht falsch sage, als Astrologin ernst genommen zu werden, denn?
0: Ja, also man kann natürlich nicht den Anspruch haben, jetzt von allen ernst genommen zu werden. Das muss man schon aushalten, weil eben, ich sage jetzt mal, traditionell, wer wirklich quasi Kausalzusammenhänge sucht oder Beweis sucht, dem kann die Astrologie nicht dienen, weil es gibt auch keine Kausalzusammenhänge in der Astrologie. Also das müsste ich jetzt weiter ausführen, das ist jetzt wahrscheinlich zu kompliziert. Aber ja, ich denke, das muss man aushalten, die Kritik. Und ja, letztlich schafft man halt mit den Leuten, die offen sind und wo interessiert sind, auch sich damit auseinandersetzen.
1: Und ich finde es spannend, oder? Du bist Präsidentin vom Schweizerischen Astrologenbund. Und ihr habt im 2021 einen Zuwachs gehabt von Mitgliedern von knapp 20%.
0: Ja, und jetzt nochmal 25% im 22.
1: Wahnsinn.
0: Also ja, Astrologie hat jetzt wieder einen Boom. Es hat früher noch einen Boom gegeben, das war so der 70er gewesen, oder? Also schon lange her. Und danach ist es so ein bisschen versandet. Und jetzt, also eigentlich hauptsächlich so mit den sozialen Medien, weil da kommt ganz eine neue Generation, oder, wo die sozialen Medien einfach sehr stark bedient, oder, mit astrologischen Inhalten. Und jetzt ist das ein richtiger Boom. Und jetzt kommt wie mal eine neue Generation. Und das ist gut, weil die Astrologie ist so ein bisschen überaltert gewesen voran, oder? Also.
1: Wie erklärst du den Zuwachs? Hat Corona damit ins Spiel reingespielt? Corona hat ja gar nicht viel verändert. Meinungen und Ansichten verändert.
0: Corona hat natürlich auch die sozialen Medien nochmal gehypt, oder? Ich erkläre es schon mit den sozialen Medien. Vor allem, oder? Weil das einfach ein einfaches Mittel ist, Sachen überzubringen, oder?
1: Sonne, Mond, Sterne, wie viel Einfluss haben die Konstellationen und Bewegungen tatsächlich auf den Menschen?
0: Eben, da sind wir schon mit dem Thema vom Kausalzusammenhang. Sie haben keinen Einfluss, oder? Also, wir gehen nicht von Einfluss aus. Also, wir gehen jetzt nicht davon aus, dass die Sonne macht, dass du da jetzt da Radiomoderator geworden bist, oder dass du heute da stehst, oder so. Also, die Sterne machen nichts, oder? Sondern wir gehen vom Abbildungsmodell ab. Das muss man sich so vorstellen. Wie eine Uhr, also, wo die Zeit eben anzeigt. Also, das heisst, du kannst auf deiner Uhr Zeit ablesen, aber die Uhr macht nicht Zeit. Also es ist ein Unterschied, oder? Und das ist eben das, was uns ja oft vorgeworfen wird von Leuten, die eben nichts verstehen von Astrologie, dass sie sagen, ja, das ist ja unmöglich, oder dass der Pluto so einen Einfluss hat, oder? Also da hat ja die Lampe oder die Hebamme mehr Einfluss als der Pluto oder irgend so Sachen, oder? Und also von dem gehen wir nicht aus, sondern es ist eigentlich wie, oder du kannst auch sagen, es ist vielleicht wie eine Landkarte, wo du anschaust und du schaust, was ist wo geht es durch, wie weit ist es und so. Du kannst dich dort orientieren, aber die Landkarte macht auch nichts. Die zwingt dich auch nicht irgendeinen Weg zu gehen, sondern die gibt dir eine Information. Es ist Information.
1: Aber das finde ich jetzt noch spannend, oder? Weil gerade beim Mond zum Beispiel, dort
0: gibt es eben einen Einfluss. Ja, das ist ein bisschen verwirrend, ja. Weil tatsächlich der Mond natürlich den Einfluss, den ganz direkten und spürbaren Einfluss hat auf die Erde. Also es ist ja nicht so, dass es den Zusammenhang nicht auch gibt. Also auch die Sonne hat natürlich einen Einfluss. Also wenn die nicht mehr scheint, ist Ende, oder? Aber das ist nicht ein Modell oder die Vorstellung, auf der die Astrologie beruht.
1: Hat das vielleicht etwas damit zu tun, dass, wenn man halt den Himmel anschaut, dann die Sterne sind eigentlich immer gleich, oder? Mond und Sonne bewegen sich.
0: Nein, nicht gleich,
1: aber die Erde sich bewegt. Aber die Sterne sind halt, logisch, die bewegen sich eigentlich auch, ja. Das ist eigentlich ein Zeichen, was ich da erzähle, oder? Aber ich probiere den Unterschied herauszufinden, oder? Warum hat Sonne und Mond Einfluss und Sterne nicht? In dem Moment.
0: Ja, also
1: sind Sterne zu weit weg vielleicht?
0: Wahrscheinlich sind sie zu weit weg, zum irgendeinen direkt. Also da könntest du jetzt gerne mit einem Astronom darüber reden, was wie viel Einfluss noch hat und warum, oder? Aber eben, es ist letztlich nicht das, was wir uns damit befassen in der Astrologie, sondern wir nehmen es wirklich quasi die Himmelskarte als Orientierung.
1: Jetzt hast du vorher etwas spannend gesagt, das ist wie die Uhr, die man ablesen kann, oder?
0: Ja.
1: Das, wie es ist. Und dann frage ich mich, der Zyklus, oder wir bewegen uns, der 365-Tage-Zyklus, ist denn das etwas, was sich jedes Jahr einfach eins zu eins wiederholt? Oder inwiefern verändert sich denn das?
0: Ja, also eben einzelne Zyklen, eben die Sonne, du sagst jetzt die Umlaufszeit oder von der Erde und die Sonne ist 365 Tage gut. Also das heisst, jedes Jahr, zum Beispiel heute, oder? Was haben wir heute? Es geht nicht mehr. Irgendwann im Januar. Anyway, also auf jeden Fall steht die Sonne wieder am gleichen Ort. Also es ist dann dein Geburtstag zum Beispiel, ist ja immer dann, wenn die Sonne wieder ungefähr am gleichen Ort steht. Aber die anderen Planeten, die sich ja auch alle bewegen, die stehen natürlich nicht mehr am gleichen Ort.
1: Ich finde es mega spannend. Und wenn man alle Fragen geklärt hat, du hast ein Buch geschrieben, Madame Etoile, wie werde ich glücklich? Oder hast du 500 Fragen beantwortet rund um das Thema. Und ich empfehle euch, wenn ihr euch da einlesen wollt, dann lesen doch das Buch. Wir verlassen jetzt schnell ein bisschen den Pfad und kommen auf den Namen Madame Etoile zu sprechen. Das ist dein Pseudonym, das ist dein Markenzeichen. Gibt es Menschen, die wissen, dass Monika Kiesling und Madame Etoile, dass das die gleiche Person ist? Oder?
0: Das wissen eigentlich alle. Also ich habe ja immer Wert darauf gelegt, dass man beides miteinander so ein bisschen nennt. Also ich muss vielleicht noch sagen, ich habe mich recht schwer da ja mit dem Namen. Ich habe den beim Radio bekommen, also damals noch der RS3, wo ich angefangen mit dieser Sendung, die ich vor über 20 Jahren gemacht habe. Und man hat dort gesagt, das muss so ein bisschen einen klingenden Namen haben. Wir nennen das Madame Etoile schaut in die Sterne. Und dann habe ich dann gesagt, ich will aber schon immer noch meinen Namen dazu eben genannt haben, weil ich will jetzt nicht einfach für den Rest von meinem Leben nur so heissen. Oder? Und also für mich war es komisch, gewesen, weil es auch französisch ist. Und, also
1: und für mich, ich nicht so nachdenken, aber es klingt ein bisschen nach Glaskugeln lesen.
0: Ja, ja, total. Oder? Ja, ja, eben, das kommt dann noch dazu. Es hat natürlich einen wahnsinnig unseriöse Touch. Also es hat dann eben auch noch so eine Madame Soleil gegeben. Das sind irgendwie so, ist irgendwie so eine Organisation, die so Kettenbriefe verschickt. Und dann kommst du dann alle Wochen einen Brief über, wo du ein Horoskop kaufen. Also ziemlich schlimm. Und ja, eben so würdest du eigentlich nicht unbedingt heissen.
1: Aber der Name hat sich etabliert und er hat dir ja auch zu Erfolg geholfen. Du schaffst immer noch mit dem Namen Madame Etoile, weil das einfach irgendwie zu dir gehört jetzt.
0: Ja, ja es hat dann halt einfach irgendwann nach 10, 20 Jahren zu mir gehört. Also weißt du, wenn ich eingeladen bin an einem Vortrag oder auch von Firmen, die mich eingeladen haben, dann hat es natürlich immer geheißen, dass wir kennen sie, Madame Etoile, oder, vom Radio. Und also ich bin das natürlich dann nicht mehr los geworden. Das habe ich dann irgendwann schon gemerkt, oder? Dass das jetzt einfach zu mir gehört. Und ich habe mich jetzt mit der Zeit so ein bisschen angefreundet damit.
1: Aber man muss eins sagen, privat in deiner Praxis bist du Monika Kiesling.
0: Also ich bin schon Frau Kiesling, ja. Also, oder Monika, also es spricht mich niemand als jetzt so am persönlichen Kontakt als Madame Etoile.
1: Gibt es einen Plan, um das irgendwann so ganz auf die Seite schieben?
0: Nein.
1: Sie gehört einfach zu dir, du nimmst sie einfach mit. Wir sind auch schon fast am Schluss von unserer Zeit, leider. Aber ich habe gleich noch eine Frage, und zwar, wie gehst du persönlich durchs Leben? Bist du eine, die morgen aufsteht? Heute hast du es zwar nicht gemacht, aber bist du eine, die jeden Tag aufsteht und zuerst einmal schaut, wie stehen die Sterne? Oder bist du eine, die und sich dann darauf einstellt, dass es heute so ist? Oder bist du eine, die dann am Abend die Sterne anschaut und findet, ja, das stimmt, heute ist es so gewesen?
0: Weder noch. Also das wäre mir viel zu aufwendig. Es ist einfach so, ich tue tatsächlich natürlich jeden Morgen das Horoskop auffahren und ich arbeite ja jeden Tag mit Menschen. Also ich weiss schon jeden Tag, wie die Sterne stehen. Aber ich überlege mir jetzt nicht für mich, oder also was soll ich jetzt machen, oder kontrolliere das so möglich am Abend. Manchmal springen dann einfach gewisse Sachen gerade so an. Also man kann ja das auch nicht so machen, das wäre ja völlig unnatürlich, also wenn man jetzt jeden Tag da zuerst schauen. Also das fände ich jetzt ein bisschen anstrengend.
1: Es gibt ja Menschen, oder? Die müssen morgen zuerst das Horoskop lesen, um zu wissen, so
0: ja,
1: wie mein Tag
0: nicht.
1: Oder? Also du bist einfach eine, wo das nicht jeden Tag braucht.
0: Nein.
1: Und das gut kann auf die Seite legen.
0: Ja, ja.
1: Und als Mittel zum Zweck ist, also nicht...
0: Ja, ich schaue es natürlich schon an, wenn es um wichtigere Sachen geht. Manchmal schaue ich es auch für, also wichtig, manchmal schaue ich es auch für die Ferienplanung an. Oder wenn ich zum Zahnarzt muss oder so, schaue ich, dass ich nicht gerade den wüstesten Termin bekomme. Dass ich einfach gute
1: Sterne
0: habe.
1: Aber du hast selber deine Sterne lesen oder gehst du dann auch zu jemandem?
0: Nein, das mache ich natürlich schon selber. Ja, also eben, dass ich gewisse Termine, die man dann kann legen, oder, wo ein bisschen wichtiger sind, oder eben, was gemacht wird, auch von Klienten, dass man Termine sucht für Sachen, die ganz wichtig sind, wie zum Beispiel ein Hauskauf, oder eine Hochzeit, oder eine Firmengründung, so. Aber eben, das machst du für ganz spezielle Sachen, du kannst nicht jeden Tag schauen, oder, also, soll ich jetzt zum Haus aus oder nicht.
1: Gut, wenn bei mir eine wichtige Entscheidung ansteht, dann lüte ich dir an und frage dich, Monika, was soll ich machen? Monika Kiesling alias Madame Etoile, danke für die spannende Reise durch das Universum, kann man fast sagen. Um das ein bisschen vertiefter machen können, hätten wir noch eine Stunde müssen anhängen. Aber ich schlage vor, kommst einfach wieder mal und dann schliessen wir dort an, wo wir aufgehört haben. Also, das wäre es schon wieder vom Top 3 von dieser Woche. Nächste Woche stehen Sarah Zollinger wieder da für euch. Bis dahin, eine gute Zeit. Bleibt fröhlich und vor allem bleibt gesund.
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3: Ich habe heute die Eiskunstläuferin bei mir. Sie hat als einzige Schweizerin die Weltmeisterschaft im Eiskunstlauf gewonnen, ist auch Europameisterin und hat noch ganz viele andere Höhepunkte gehabt in ihrer Karriere. Das erzählt sie aber am besten gerade selber. Herzlich willkommen, Denise Bielmann.
4: Hallo, freut mich natürlich, da zu sein. Ja.
3: Sehr schön, okay. Bist du da. Denise, nach dir ist ja Bielmann-Pirouette benannt. Kannst du die noch?
4: Ja, also ich mache sie noch mit einem Arm, kann ich es noch, weil mir ist mal die Schulter rausgehängt, deswegen mache ich es jetzt einfach mit dem linken Arm. Aber ich muss schon immer die Beweglichkeit ein bisschen trainieren.
3: Das heisst, bist du immer noch jeden Tag auf dem Eis?
4: Ja, ich bin jeden Tag auf dem Eis. Also einerseits unterrichte ich natürlich Nachwuchssportler und Elitensportler. Ja, und vorher trainiere ich auch noch für mich und neu ab dem 23. bin ich auch noch im Einsatz für den Schweizer Eislaufverband, wo ich die Kadertrainings auch leiten tue und das freue mich natürlich sehr.
3: Es sind doch jetzt schon einige Jahrzehnte, wo du auf dem Eis stehst. Ist dir nie langweilig geworden oder was fasziniert dich so dran?
4: Nein, es ist für mich einfach Passion, also Leidenschaft. Also ich fühle, ich auf dem Eis ist halt so, ja, wie Flüge, also halt das schnelle Fahren und wenn man sich sofort bewegen kann und springen und Pirouette und Musik etc. Und auch wenn ich unterrichte, das können weiterzugeben, ist schön und mit jungen Leuten können arbeiten und die zu unterstützen und zu fördern in ihren Zielen, die sie eben am Ende erreichen. Und es ist sehr ein schöner Beruf, aber auch sehr anstrengend und herausfordernd natürlich. Aber ich fühle mich auf der Eisbahn ist wie so mein Zuhause. Und auf der ganzen Welt fühle ich mich wohl, wenn ich in eine Eisbahn reinkomme.
3: Bist du eigentlich, ich sage jetzt mal, auf dem Eis bist du ja mega elegant unterwegs. Bist du auch auf festem Boden so elegant? Oder ist das wirklich nur etwas, was du auf dem Eis hast?
4: Nein, also ich habe schon immer gerne getanzt, früher, also ich habe viel Ballett gemacht, nachher Jazz-Tanz und jetzt mehr so ein bisschen Haustraining, wo ich ja immer noch gerne ins Training gehe. Ja, und es ist, glaube ich, Bewegung und das Tanzen mache ich auf dem Boden gerne und ich glaube, dort kann ich es auch gut umsetzen eigentlich und das ist das, was mir am Eislaufen gefällt, die Zusammensetzung vom Künstlerischen halt. Und das Technische, die Herausforderung von den Sprüngen, die Schwierigkeiten, die man dann jeden Tag wieder bewältigen muss. Oder? Die hat man nie, ist nie einmal einfach, man hat es trainiert und dann kann man es, also man kann es schon, aber man muss jeden Tag halt wieder bringen. Und das ist immer wieder eine Herausforderung.
3: Du sagst jetzt gerade irgendwie auch so ein bisschen Sprünge auf dem Eis, eben Pirouette, also da muss man ja auch in Topform sein, oder? Also
4: ja, ich meine, ja, das ist wichtig.
3: Sieht,
4: ja,
3: du bist auch, wie haltest du dich fit?
4: Ja, mit viel Konditionstrainings, dann eben das Training auf dem Eis ist natürlich auch anstrengend und ich unterrichte dann natürlich auch noch für die Eisläufer Konditrainings und dann mache ich dort gewisse Teile mit, so halt als Motivation und das hält mich durchaus auch noch zusätzlich fit machen an den Heimsachen und gehen auch noch rennen.
3: Jetzt, wenn du trainierst ja auch, kannst du dir noch alles den Jungen vorzeigen?
4: Ja, also wenn ich natürlich unterrichte, dann bin ich auch dick angezogen. Also ich zeige natürlich vor allem Technik vor, das ist ja wichtig, dass sie wissen, wie ist die Linie vor einem Sprung, wie ist der Absprung, welchen Winkel muss ich anstellen, wie ist die Hüfte etc. Dort ist vor allem Technik gefragt. Klar, kann ich ihnen die Einläufe und Sprünge auch noch vorzeigen, in dem Sinn halt nur jetzt den Ansatz, weil das Training, wenn ich selber trainiere, das mache ich vorher. Und nachher zeige ich ihnen, oder auch Pirouette oder so, aber grundsätzlich ist vor allem Technik und dass sie das lernen. Und ein bisschen vormachen tue ich natürlich schon auch das Lauftraining und so Sachen. Das unterstützt es natürlich, dass sie auch sehen, wie es müsste sein. Das ist noch ein zusätzlicher Faktor, der natürlich positiv ist, wenn man das noch kann, ein bisschen zeigen kann.
3: Das heisst eigentlich, so ein typischer Tag bei dir sieht immer ein bisschen gleich aus. Du trainierst für dich zuerst selber und gehst nachher Training. Oder wie ist so ein typischer Tag jetzt bei dir?
4: Ja, also ich gehe oft so um die 11 Uhr trainieren und dann gehe ich meistens wieder heim und dann mache ich vielleicht auch noch ein bisschen Übungen daheim und dann gehe ich am Nachmittag aufs Eis. Kommen die Ersten, die Spenden haben oder in die Sportschule gehen, um zu unterrichten, die dann frei haben am Nachmittag. Und ja, bis am Abend und dann eben auch Kundis nachher, dreimal in der Woche mache ich Kundis. und täglich auf dem Eis. Und da kommen immer meine Läufer halt, die gleichen. Ich gebe auch noch Clubtrainings zusätzlich für den Eislaufclub Zürich. Und ja, bin ich immer sehr aktiv, ist jeden Tag bei mir.
3: Du bist jeden Tag auf dem Eis. Hast du schon mal überlegt, wie wäre es für dich? Oder wenn du die Schlittschuhe wie müsstest du für immer auf die Seite legen und nicht mehr könntest auf dem Eis, ich sage jetzt mal, die Leistung bringen?
4: Ja, also ich glaube, ich könnte ja gleich noch aufs Eis. Also wenn du jetzt auch nicht mehr kannst, ich meine, wenn ich jetzt mal, weiss nicht wie alt bin, kann ich ja gleich noch irgendwie aufs Eis und etwas machen. Man muss es ja dann nicht mehr in Shows oder so machen, aber grundsätzlich kann man schon aufs Eis und auch Freude haben dran. Ich glaube, wenn die Passion da ist, ist jetzt nicht so wichtig, ob man es jetzt muss für eine Show machen, also muss, darf, oder fürs Unterrichten, oder ob man es einfach mal dann zum Plausch macht, oder? Also wir haben viele auch ältere Leute auf dem Eis, die einfach aus Freude am Eislaufen das trainieren, und ich finde das schön, ich finde das wirklich auch bewundernswert, die Eltern, oder? Die wirklich auch noch die Passion haben.
3: Das heisst, älter wäre, ist jetzt bei dir nicht etwas, was dir Angst macht in Bezug jetzt auf Schrittschuhe fahren?
4: Nein, das wird sicher immer ein Bereich sein, der in meinem Leben ist. Also wenn ich natürlich das kann, wenn irgendwie aus gesundheitlichen Gründen das nicht mehr möglich ist, dann wäre es halt so. Aber solange es möglich ist, werde ich sicher aufs Eis gehen und natürlich trainieren. Klar werde ich natürlich meine Leistung können erbringen. Aber wenn es dann irgendwann mal anders ist, würde ich es wahrscheinlich auch schön finden, einfach sonst aufs Eis zu gehen.
3: Aber du bist jetzt schon seit Jahrzehnten auf dem Eis. Wenn du jetzt so zurückblickst, was sind so deine Höhepunkte jetzt in deiner Karriere?
4: Also sicher, der erste grosse Höhepunkt war an der Olympiade 1980 in Lake Placid, wo ich Kür-Olympiasiegerin geworden bin. Und dann 1981 mit 18 schon Weltmeisterin geworden. Und ja, dann ist es halt immer weitergegangen, grösser geworden, Engagement für Shows, Holiday on Ice, Stargast gewesen, Art on Ice. Dann habe ich 11-mal Profi-Weltmeisterschaft gewinnen. Immer sind die Jüngeren dazugekommen und das war immer gewesen, Weltmeisterinnen gegen Weltmeisterinnen. Also dort hat nicht einfach alle dürfen kommen, sondern man hat nur dürfen teilnehmen auf Einladung und wenn man einen Weltmeistertitel hat. Das habe ich ja, glücklicherweise immer wieder gewinnen und das sind alles schöne Momente gewesen, aber auch die Shows. Mega schön, wenn du spürst, wenn der Funke aufs Publikum überspringt, ist eigentlich das, was mich getragen hat, auch an den Wettkämpfen. Ich bin immer für das Publikum gefahren. Das war mir das Wichtigste gewesen, dass ich und das Publikum, dass das Beten Spass macht und dass das matcht und springt, der Funke. Ja, das ist so ein gutes Gefühl einfach. Da kommt man so glücklich zurück, wenn das passiert. Und das ist...
3: Und gesprungen bist du gut, oder? Also
4: ja,
3: eine Pirouette. Ja, kann man sagen. Also eine Pirouette ist ja nach dir benannt worden. Oder was ist so oder, speziell, sag jetzt mal, wie ist das gekommen?
4: Also es ist halt Beweglichkeit. Also man muss Beweglichkeit sein im Rücken und auch in den Beinen natürlich. Und man muss gutes Gleichgewichtsgefühl haben. Ich habe das im Akrobatik gelernt. Zuerst etwa mit 8, 9 auf dem Boden. Auch die Stellung halt. Und dann, ja, habe ich mal so die Idee gehabt, oder meine Mutter, dass ich das könnte auf dem Eis machen und noch dazu drehen und habe dann das probiert und dann habe ich mit 11 ist dann das, hat das funktioniert und irgendwann bin ich international gestartet, also schon mit 13 an die erste WM und dann ist es halt dann losgegangen, alle Kommentatoren von den Fernsehstudios auf der ganzen Welt, oh, das haben wir noch nie gesehen, Bielmann-Pirouette, dann hat es plötzlich so geheissen und nachher auch noch offiziell ist noch vom internationalen Eislauf-Union ist es dann von der Fachwelt offiziell als Bielmann-Pirouette benannt worden und ist jetzt in den Regeln im Wertungssystem, also wenn eine Eisläuferin an einem Wettkampf die Pirouette macht, dann ist es, kann sie punkten und in die höchsten Level reinkommen.
3: Ist man wahrscheinlich schon ein bisschen stolz, oder?
4: Ja, das ist schon schön. Ja, wenn man so zurückschaut, ist es ja, ist schon schön.
3: Wie ist es eigentlich dazu gekommen, dass eben das kleine Mädchen Dönis aus Zürich die Eisprinzessin von der Schweiz geworden ist? Hast du schon immer gewusst, hey, das ist mein Weg, den ich gehen möchte?
4: Ja, also ich bin, meine Mami war ja Eisläuferin gewesen. Sie hat das für sich also relativ spät entdeckt und so mit 24 und hat dann, ist das ihr grosses Hobby gewesen. Und als ich dann auf die Welt kam und meine Schwester, hat sie uns einfach mit auf die alte Kunsteisbahn genommen und so haben wir dann spielerisch angefangen zu üben. Meine Mutter hat ein bisschen für sich trainiert und ich habe in einer Ecke Pirouette gemacht, bin umgekehrt, wieder aufgestanden. Es ist für mich gerade das gewesen. Also das hat mich nicht mehr losgelassen, das Eis. Ich habe das wollen können, was die anderen machen im Fernsehen an Europa. Und mein grösstes Ziel war, mit 7 Mal Weltmeisterin zu werden. Und das ist Liebe auf den ersten Blick, kann man sagen. Mit dem Eis.
3: Und deine Schwester war dann auch so angefressen wie du?
4: Ja, also sie hat es auch mega gerne gemacht. Sie hat dann aber beruflich auch eine andere Richtung dann noch eingeschlagen gehabt. Aber sie war auch mega gut gewesen. Sie war auch Schweizer Meisterin gewesen. Und hat alle Goldtests gemacht und sogar noch im Eistanzen. Und war also auch sehr eine gute Eiskunstläuferin gewesen.
3: Habt ihr euch dann gegenseitig auch so ein bisschen wie gepusht gehabt?
4: Ja, ich glaube, wir haben einfach viel zusammen, sind wir immer auf dem Eis gewesen und es ist einfach schön gewesen. Sie ist so ein bisschen auch noch, sie ist ja 4 Jahre älter gewesen und das hat mich natürlich so ein bisschen mein Vorbild auch gewesen, oder? Für mich. Ich habe dann auch ihr immer ein bisschen nachgemacht, was sie macht und was meine Mami macht und, ja.
3: Ich kann mir aber auch noch vorstellen, oder? Ich selber habe mal Ballett gemacht, oder? Ja. Das ist ja schon noch anstrengend. Oder ich weiss, ich hatte eine mega strenge Lehrerin. Oder? Es ist ja schon anscheinend als junges Mädchen in die Welt hineingekommen. Es braucht ja sehr viel Disziplin, hartes Training. Wie war das so für dich? Also hat es da vielleicht auch mal ein bisschen unschöne Momente gegeben?
4: Für mich war es natürlich das auf dem Eis. Dort bin ich glücklich gewesen. Also ich wollte jeden Moment freie Zeit aufs Eis. Also nach der Schule, vor der Schule, nach dem Ballett etc. Meine Mutter hat mich auch mal eher stoppen. Also sie hat ja mich auch trainiert mit dem Herr Hügin zusammen. Und es ist natürlich hatte ich mal einen Wettkampf, wo alles ein bisschen daneben ist. Das kann man dann auch im Buch lesen.
3: Also wie meinst du?
4: Ich mal an einer Europameisterschaft bin ich mal alleine gegangen, ohne meine Mami, weil der Verband hat das Gefühl gehabt, ja, mal also nur mit dem Trainer Herr Hügin gehen, nicht als Mami, weil an der Olympiade haben sie noch eine Betreuung mitnehmen, einen Trainer. Und dort bin ich seelisch nicht so gut zu weg gewesen, weil als Mami gefehlt hat. Ich bin erst 16 gewesen. Und ja, dann ist irgendwie das KP-Kurzprogramm nicht so gut gegangen. Ich bin zweimal umgekehrt, dann habe ich das Gefühl, ich habe mega versagt, oder? Und bin dann abgehauen.
3: Also
4: aus dem Hotel. Ich bin einfach zurück ins Hotel, an alles geräumt, Kopf durch, angezogen, brüllen, auscheckt zum Flughafen. Und mein Trainer und die Delegierten sind dann ins Hotel gekommen, haben mich nie mehr aufgefunden, aber eben, ich kann das dann in meiner Biografie noch genauer lesen.
3: Ja,
4: aber es war sehr lehrreich gewesen, weil 4 Wochen später bin ich dann Kür-Olympiasieger geworden. Also ich habe vieles aus dem können schöpfen, aber zuerst wollte ich dann gar nicht an die Olympiade gehen.
3: Tatsächlich?
4: Ja, es ist halt für mich schon alles immer von klein auf überall. Überall habe ich gewonnen, überall positiv gewesen. Und wenn mal einmal etwas nicht geht, ist das für mich wie ein Schock gewesen.
3: Ungewohnt in dem Fall.
4: Ungewohnt. Und ich hatte dann wirklich das Gefühl gehabt, ich habe jetzt das Gesicht verloren vor der ganzen Schweiz, weil es ist ja immer schon da in den Medien alles gross berichtet worden und dass ich könnte gewinnen etc. Und ja, dann ist das so furchtbar gewesen für mich. Oder? Und das habe ich aus dem dann können auch wieder Kraft schöpfen und nachher ist wieder alles positiv weiter.
3: Aber bist
4: bis zum Weltmeistertitel. Ja.
3: Bist du also deine strengste Kritikerin in dem Fall?
4: Also ich bin eine Person, die selber eben den Willen gehabt hat und ich wollte gut werden und wenn mich mein Trainer und meine Mami, wenn sie mich korrigiert haben, finde ich nicht jemand, der dann gedacht hat, ja nein, ist jetzt doch gut gewesen, ich habe das Gefühl gehabt, es ist genug schnell gedreht oder whatever. Sondern ich war immer jemand, der lust. Also okay, ich habe zwar das Gefühl gehabt, es war nicht so gewesen, aber ich probiere es. Weil das Gefühl von einem Läufer und vom variieren. Also manchmal hat man eben das Gefühl, man macht es gut, die Beine sind gestreckt, aber es ist nicht. Und deswegen hat man ja einen Trainer, oder? Aber ich habe immer gehört. Und auch auf meine Mutter. Und das ist, glaube ich, sehr wichtig, dass man sich nicht zu gut einschätzt, sondern dass man immer besser werden will, lässt und sich verbessert.
3: Aber ich glaube, das ist auch etwas, das versuche ich sowieso in allen Lebensbereichen durchzuziehen, oder? Eben, dass man eigentlich sich immer weiterentwickeln muss. Ich glaube, das ist sowieso eine gute Einstellung, wenn man die hat.
4: Ja, aber es ist durchaus nicht für jeden Mensch immer so einfach, immer zu hören, das ist nicht das, das, das. Dass man es dann persönlich nimmt und gewisse haben das Gefühl, das ist doch gut. und dass man halt immer lehrt und lust, ist das Wichtigste, wenn man will, gut werden.
3: Lehren und los, also bist du immer sehr erfolgsame gsi oder hast du dich auch doch ein bisschen gegen Regeln gestemmt?
4: Also nur, was Eis betroffen hat. Also was Eis ist mir einfach wichtig gsi, dort bin ich strukturiert gsi, dort habe ich alles notiert, wenn meine Kunditrainings, an welchem Tag ich bin ich am besten, ob am zweiten oder dritten, alles aufgeschrieben. Aber neben dem Eis bin ich eher chaotisch eigentlich und auch eher ein bisschen rebellisch. Also ich bin mit meiner Clique, wir sind in Ausgang, wir sind das gemacht, aber natürlich schon dosiert, also jetzt schon nicht gerade vorweg kämpfen. Aber ich hatte schon auch diese Seite gehabt. Ich wollte nicht immer machen, was mir gesagt wird. Also eigentlich hatte ich schon meinen Kopf gehabt, meine Linie, ich habe genau gewusst, was ich will. Auf dem Eis und was ich auch will, neben dem Eis und habe das so versucht, aber nicht tragisch, also ich glaube, meine Mutter hat mich auch mal gesucht, irgendwo nach der Disco, wenn ich nicht pünktlich heimgekommen bin und auch Aufregung und so, aber ich glaube, das gehört dazu, oder?
3: Ist denn deine Clique, sind das auch alles so Eiskunstläufer, Läuferinnen gewesen oder haben die ganz andere Berufe oder Hobbys gehabt?
4: Ganz anders. Also ich habe ein Mädchen kennengelernt, das auf Eis mal einfach an einem Nachmittag gekommen ist. Und sie hat mich dann mal angeregt und hat gesagt, ja, komm doch auch mal zu uns und so am Abend. Also sie hat am gleichen Ort halt gewohnt wie ich. Und dann bin ich dann gegangen und die sind ganz einfach nur also da noch Schule oder Lehrausbildungen gemacht und das war eben auch schön, weil ich bin sonst überall die Eislauf-Dönis, Eisprinzessin schon gsi und dort bin ich einfach Dönis gsi. Und wenn ich nach einem Wettkampf wieder heimgekommen bin, haben sie zwar schon geschaut und mitgefiebert, aber wir haben dann ganz wieder andere Themen und das sind wichtig gsi, die Höfli und so, die ich auch hatte und Konzerte schauen, etc. Also das. Ja, und ich glaube, das war für mich wichtig, ist so ein bisschen mein Energietanken gsi dort auch.
3: Du hast jetzt ja gerade selber gesagt, oder? Du bist jetzt eben nicht nur dein Kunstläufer in einem Haufen Titel. Du hast jetzt eben auch eine Biografie geschrieben, also ein Buch veröffentlicht. Wieso gerade jetzt?
4: Ja, also ich bin jetzt halt, ich habe ein gewisses Alter. Und dann hat man auch etwas zum Erzählen. Natürlich, ich bin angefragt worden von einem Verlag. Und ich fand, lustigerweise ist mir gerade etwa einen Monat vorher mal durch den Kopf. Eigentlich wäre jetzt gerade mal Zeit für so ein Buch. Jetzt wäre ich bereit. Ich habe viel zu erzählen. Man kennt zwar alle eben die Titel und alles, was in den Zeitungen steht. Aber alle Hintergrundgeschichten, was eigentlich alles passiert ist auf diesen Weg in diesen verschiedenen Ländern, kennt man ja nicht. Und alle Aufregungen etc. Meine eigene Seite auch, also vom Charakter her, kennt man auch nicht. Also, und das ist eben, lernt man mich dann kennen, dass ich nicht so Mainstream bin.
3: Was bist denn du für eine Person?
4: Ja, also mir wird gesagt, mir wird immer gesagt, ich sehe halt anders.
3: Anders wie?
4: Speziell, also ich habe halt meine Mödel, meine dieses, also einfach jetzt in meinem engsten Umfeld. Also, aber ich glaube, jede Person ist eigen, oder? Ich meine, jeder ist ja irgendwie speziell und aber einfach das, was man halt noch nicht kennt von mir.
3: Was würdest du sagen, was würden Freunde über dich sagen, was sie an dir lieben und schätzen? Wenn sie eben sagen, du bist anders.
4: Ja, also sicher mal, also der Humor. Also ich habe immer gerne lustig. Ich bin eigentlich schon nett, aber ich habe halt so jetzt auch was Essen belangt oder einfach so gewisse Sachen, die jetzt halt vielleicht ein bisschen anders sind, aber ja. Aber es ist egal, es stört eigentlich niemand, es tut niemandem weh.
3: Das heisst, wenn man das Buch jetzt liest von dir, dann erfährt man ein bisschen mehr, wer du bist.
4: Ja.
3: Gibt es denn also auch noch, ich sage jetzt mal, Geheimnisse oder vielleicht lustige Geschichten, die du jetzt bewusst nicht ins Buch reingetan hast, wo du noch ein bisschen geheim behalten
4: willst? Also ich habe im Buch rein, ist eben ganz viele Sachen lustig. Also ich habe selber immer wieder müssen schmunzeln, was ich alles für Fauxpas geleistet habe in der Show und so, oder? Betreffend mit deiner Nummer aufhören und so, weil ein Schliff nicht gut war, etc. Ja, aber es hat auch emotionale Sachen, traurige Sachen drin, es ist alles ein bisschen. Aber tatsächlich könnte man noch ein Taschenbüchlein machen mit Zusätzen. Also es hat so viele Sachen, wo mir auch noch in den Sinn gekommen ist, wo man kann sagen, ja, wir müssen irgendwie noch einen Anhang machen. Ich glaube, das ist wirklich, es gibt noch mehr.
3: Gibt es vielleicht unter Teil 2
4: Tempel? Ja, ich glaube, es gibt einen. Aber jetzt haben wir mal da auch Lust, also alles ein bisschen drin. Aber es gibt halt noch mehr.
3: Hast du jetzt gerade eine Geschichte im Kopf, die durch den Kopf geht? Wenn du sagst, okay, das habe ich jetzt vergessen in meiner Biografie, das müsste aber eigentlich auch noch niedergeschrieben werden.
4: Ja, aber vielleicht denke ich, behalte ich es jetzt für mich.
3: Machst du spannend.
4: Dass man so einen Anhang könnte machen, so ein... Ein 2, oder? Wie heisst das einmal bei den Filmen? Wenn es einen zweiten gibt, oder?
3: Also ja, ja genau. Einfach, ja.
4: Ja, irgendwie eine Fortsetzung.
3: Fortsetzung, ja. Ja, sind wir gespannt, dann müssen wir ein bisschen schauen, ja, was da noch alles kommt.
4: Ja, ich bin immer ein bisschen so in Sachen reingelaufen, wo...
3: Du hast ja schon seit 40 Jahren, hast du jetzt schon den gleichen Mann deiner Seite, oder? Was ist euer Geheimnis?
4: Ja, also das Wichtigste ist natürlich mal sicher die Liebe, das ist mal die Basis, oder? Dass man lange zusammenbleibt und der Respekt voreinander, dass man einfach den anderen halt auch so lässt, wie es ist und dass man nicht immer rumnörgelt und so Sachen, oder? Ich denke, es ist im Alltag noch wichtig, wenn man lange zusammen ist, oder? Dass man einfach leben lässt, oder? Und auch gewisse Freiheiten hat und so, aber ich glaube, ja, die Liebe ist sicher das Wichtigste.
3: Ihr habt jetzt ja auch kein Kind, oder? Ist das eine bewusste Entscheidung gewesen? Also auch ein vielleicht in Bezug jetzt eben auf deine Karriere, also dass man wirklich gefunden hat, okay, nein, das ist jetzt etwas, wo...
4: Ja, es ist nicht, also mir nie eine bewusste Entscheidung. Ich lebe ja immer einfach so, wie ich mich fühle. Also es ist jetzt nicht so, dass ich eines Tages sage, ja, ich entscheide mich jetzt für meine Karriere gegen ein Kind. Also nein, wenn ich ein Kind hätte wollen, also es klingt mega kalt, oder? Also wenn ich ein Kind hätte wollen, hätte ich sofort gern ein Kind gehabt. Aber, oder eine Familie, aber ich habe schon früher immer gewusst, dass ich halt nicht so, glaube ich, in diese Richtung gegangen. Und ich bin einfach immer auf dem Eis gewesen, habe meine Shows, Engagement, dies und jenes, Fernsehen und Zeug. Dass es, wie ich so im Flow rein war und mir gar nicht gross jetzt so mal überlegt habe. Und Colin ist auch, und man hat vielleicht schon mal gesagt, ja, nein, also für ihn ist auch gut, das ist halt normal, will er wissen. Und, nein. Und dann irgendwann ist man dann zu alt, oder? Aber es kann gut sein, also so im Alter würde ich es auch, also es ist sicher schön, wenn man dann eine Familie hat, wenn man mal 80 ist oder so und oder 70, wenn man überhaupt so alt wird. Wäre es natürlich schon auch schön, eine Familie, oder? Ich denke, es kann sein, dass man es im Nachhinein denkt, ja nur, oder? Irgendwann ist es zu spät, oder? Aber wenn man es der Zeitpunkt gewesen wär ich nicht parat gewesen. Ich habe immer das Gefühl gehabt, ich bin zu jung. Vom Gefühl her. Oder? Und dann, aber ich liebe Kinder. Ich habe ja jetzt meine Schülerinnen, die ich jeden Tag arbeite. Und das sind jeden Tag mit kleinen Kindern und Teenagern zusammen. Und das ist ja
3: meine andere
4: auch mega
3: Familie.
4: Schön. Ja, mega schön.
3: Hat es aber irgendetwas noch gegeben? Ich sage jetzt mal, hast du trotzdem noch irgendwie einen grossen Traum oder ein Ziel, wo du jetzt möchtest, sagst, hey, jetzt habe ich Zeit dafür, das möchte ich jetzt noch machen?
4: Also momentan ist einfach alles so ein bisschen ziemlich schön, wie es ist. Also ich fühle mich mega zufrieden und glücklich mit dem Training auf dem Eis, Unterricht. Habe immer wieder Talks, Vorträge, habe Fernsehengagements und so. Das finde ich alles irgendwie schön, oder? Das Aktive. ja, einfach mal so ein bisschen, mal einen Monat noch jemand reisen oder so, das, oder einfach mal länger frei machen, wäre sicher auch noch schön. Aber jetzt bin ich halt noch voll im Aktiven drin, wo ich auch gut finde. Aber ja, was, ich denke, ich tue mir nie so planen. Ja, ich will noch unbedingt das oder so. Ich bin immer ein bisschen so, es kommt immer das, wo sollte sein.
3: Wenn jetzt aber morgen, könntest du, wenn jetzt morgen einen Monat Zeit hättest, wo wir schon gehen, eher in die Wärme oder in die Kälte?
4: Ja, Wärme.
3: Hast du lieber Sommer als Winter?
4: Ja, eigentlich schon. Obwohl, wenn der Winter anfängt, habe ich immer das Gefühl, jetzt kommt meine Zeit. Also jetzt fühle ich mich, Dönis. Eislauf-Dönis. Und trotzdem liebe ich eben den Sommer, weil man halt sehr viel in der Kälte ist. Aber ja, ich find, eigentlich finde ich schön auch die verschiedenen Jahreszeiten, weil man kann sich immer wieder freuen auf wieder etwas Neues. Jetzt kommt dann wieder der Frühling und nachher Sommer und im Sommer freue ich mich wieder ein bisschen auf den Winter. Also die Wechsel sind ja schön, macht es, dass es nicht langweilig ist.
3: Ja, super. Liebe Dönis, unsere Zeit ist leider schon fast um. Ein super spannendes Gespräch gewesen. Freut mich auch, dass du, ich sage jetzt mal, keine grossen Träume hast, aber halt wirklich so von Tag zu Tag lebst. Danke vielmals für deinen Einblick.
4: Danke.
3: Und das tolle Gespräch. Ich hoffe auch, euch die Heime hat gefallen. Und wir können nächste Woche wieder einschalten. Wir haben ganz spannende
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1: Ich garantiere für nichts, aber ich bin mir ziemlich sicher, dass die nächsten 28 Minuten nie im Leben langend zum das ganze Leben von meinem spannenden Gast, den ich heute bei mir habe, im Top 3, können durchleuchten. Und mit dem sind wir schon in der Sendung. Herzlich willkommen zum Top 3, Nick Streif. Schön bist du da.
5: Ja, mich freut es auch. Ich bin gespannt, wie du mich interviewst und eben die Frage, langen da die paar Minuten?
1: Ja, ich glaube, es lange nicht, aber wir sind gespannt. Nick Streif, Streif, mit dem Nachnamen werden jetzt ganz viele Zuhörerinnen und Zuschauer aufhorchen, weil du kommst ja tatsächlich aus einer ganz spannenden Dynastie.
5: Ja, ja.
1: Die Streif-Dynastie.
5: Ja, mein Grossvater war Begründer von einer Baumwollspinnerei im Ahrtal. Das ist im Zürcher Oberland. Und bei dem ist es nicht geblieben. Die Spinnerei hat sich vergrößert in verschiedenen Gegenden von der Schweiz. Und bald einmal war er der grösste Produzent von Baumwollfäden gewesen, oder? Und nach ihm zwei von meinen Onkeln. Und gegen das Lebensende von diesen Onkeln ist dann die Baumwollspinnerei ziemlich, die Spinnerei, die Aktivitäten dort ziemlich rasch gestorben, weil da ist die Auslandkonkurrenz, China-Konkurrenz und man hat auf diese feine Art auch nicht mehr von Hand geschaffen, wie eben in diesen Spinnereien, sondern es ist maschinell und maschineller geworden. Und die haben dann aufgegeben, und so dass eigentlich meine Cousins, die sind dann auch noch dort tätig gewesen, aber mit ihnen ist dann Schluss gewesen, oder?
1: Wie ist das für dich gewesen, so in dieser Welt aufzuwachsen?
5: Mich hat das nicht stark berührt. Mein Vater hat eigentlich mit dem Ganzen nichts zu tun gehabt. Mein Vater hat vor allem sich mit Kunst befasst. Er hat Kunst gesammelt und hat über Kunst geschrieben. Sehr viel. Aber das ist irgendwie untergegangen. Also das ist schon weitgehend einfach sein Hobby gewesen.
1: Und dann merkt man ja auch gerade, woher deine Leidenschaft für Kunst kommt, in dem Fall, oder?
5: Ja, also es ist vielleicht noch eins zu sagen, er war befreundet gewesen mit dem Klee. Und der Klee war natürlich einer der ganz bekannten Schweizer Maler und Künstler gewesen, oder? Und seine Bilder sind heute einiges wert. Mein Vater hat einige Klee gehabt und hat dann die leider der Reihe nach verkauft, weil er Geld gebraucht hat für seine eigene Sammlung, oder? Das fuchst mich heute noch ein bisschen, oder?
1: Wieso denn?
5: Ja, ich hätte gerne zum Beispiel ein, zwei Klee, oder? Dann könnte ich mal einen verkaufen und dann könnte ich 10, 20, 30.000 Franken wie nichts über, oder?
1: Was würdest du denn jetzt noch mit dem Geld machen?
5: Ah, Geld kann man immer brauchen, oder?
1: Da gibt es nichts zu widersprechen. Ja. Apropos Kunst, oder? Du bist ja selber auch Kunstmaler.
5: Ja,
1: Aber mit dem hört es ja nicht auf, oder? Du bist ein Tausendsasser. Architekt, Pilot, Reiter. Auf das können wir dann nachher noch zu reden. Aber wenn man die Aufzählung so hat, was von all dem bist du am ehesten und am liebsten?
5: Also heute bin ich eindeutig der Maler, obwohl ich ja selber im Moment nicht male, aber ich habe sehr viele Bilder gemalt und ich habe auch diverse Ausstellungen gehabt im In- und Ausland, hat teilweise sogar Erfolg gehabt. Der nimmt jetzt ab, aus verschiedenen Gründen. Ich habe das einmal in einem Buch beschrieben, dass einfach die heutige Jugend oder alle die, die eine eigene Wohnung oder überhaupt irgendjemand wohnen, die kaufen keine Bilder mehr. Entweder machen selber schöne Fotos auf dem Handy und lassen die Rahmen oder können sich Kunst nicht leisten. Also da gibt es verschiedene Gründe, oder?
1: Ich persönlich bin ja absoluter Kunstbegeisterter. Ich hätte gern schöne Gemälde bei mir in der Wohnung, aber du hast gesagt, oder man kann sich's einfach nicht so leisten.
5: Ja, da muss ich sagen, ich lege nicht Wert darauf, meine Bilder teuer zu verkaufen. Also jemand, was sich wirklich dafür interessiert, dem würde ich es heute noch für einen

0: Das ist ein Holzhaus, gell?
1: Ein Holzhaus,
0: 100%
1: ja.
0: Holz.
1: Ja, ja. Also schon das ist, sagen wir mal, ein kleines Kunstwerk. Und dann hängen meine Bilder hängen in dem Haus. Und dann mein neuestes Hobby, das ich seit ungefähr 2 Jahren habe, das ist, ich sammle kleine Elefanten, die ich auf dem Flohmarkt für maximal 30 Franken kaufe. Und dann habe ich aber ganz erstaunliche Objekte gefunden, die also dann ein Mehrfache von dem Wert sind, den ich vom Flohmarkt gezahlt habe. Und ich habe jetzt schon über 200 Elefanten und bin dran, meine Büchergestelle, die voller Bücher sind, langsam auszuräumen und mit Elefanten vollzustopfen. Oder?
0: Sind das deine Lieblingstiere?
1: Yes.
0: Nebst der Ross.
1: Tiere. Ich finde es interessant, aber ich sammle nicht wegen dem Tier, sondern wegen dem Objekt selber, also wegen den kleinen Elefanten, die zum grössten Teil aus Indien kommen und das sind eben zum Teil absolute Kunstwerke. Drum.
0: Wenn man, was war bei dir zuerst gewesen, dass du Architekt geworden bist oder die Faszination, die Liebe zu der Kunst?
1: Beides parallel.
0: Gehört ein bisschen zusammen,
1: ja? Das gehört zusammen, ja. Ganz ja. Eindeutig.
0: Architektur ist ja auch eine Art von Kunst.
1: Ja, sicher, ja. Ja, ja. Und vor allem ist es Kunst gewesen. Also das ist es, natürlich, das ist, hat es durch, dass ich ein alter Mann bin und ich halt in einer Zeit vor, sagen wir, 60 oder sogar 70 Jahren Architektur studiert, wo es noch keine Elektronik und gar nichts Sättiges, da hat man die Pläne wirklich von Hand gemacht. Und weil ich aber dazu mal schon relativ hat gewusst, wie zeichnen und wie illustrieren vor allem auch, hat man dank mir in verschiedenen Büros auch Wettbewerb gewonnen, oder? Und darum ist dann eben Kunst und Architektur ist bei mir eng zusammen gewesen, oder?
0: Und ich habe es vorher gesagt, oder? Du bist auch noch Pilot.
1: Nein, das ist längst vergangen.
0: Längst vergangen?
1: Ich habe ein Prüfung gemacht und hätte können kleine Flugzeuge pilotieren und habe mich ja dann in der Schweizer Armee damit versucht und das habe ich irgendeinem Ort beschrieben. Da bin ich dann natürlich geprüft worden von erfahrenen Piloten und die haben mich dann für den Militärdienst im Flugzeug als ungeeignet erklärt, oder? Weil einfach viel zu kompliziert, oder? Ich habe das einmal in einem Buch beschrieben, weil bei mir wäre im Militär schon der erste Flug in die Hose, weil ich verschiedene Varianten im Kopf gehabt habe, wie man dann am Schluss noch landet, oder? Also ja.
0: Also, man sagt ja, die Landung und der Start sind das Schwierigste vom Ganzen,
1: ja,
0: oder?
1: Genau. Ja.
0: Aber das bringt mich eigentlich auf etwas anderes, oder? Wenn man deine Biografie ein bisschen anschaut, dann bist ja du etwa die mal im Teufel vom Karren gefallen. Also du hast ja mal das Knie gebrochen,
1: ja.
0: Und du hast auch sonst den einen oder anderen Unfall gehabt.
1: Ja, natürlich. Also den Knickbruch, den habe ich ja Gottlob lebend überlebt, aber da bin ich mindestens ein halbes Jahr ich da mit einer steifen Halskrause rumlaufen und den Kopf nicht drüllen. Aber es ist dann Ende gut, alles gut, oder? Und dann hatte ich einen Roller, eine Lambretta, mit der habe ich auch verschiedene Umfälle gebaut.
0: Bist du ja. Ein Draufgänger gewesen in deinen jungen Jahren?
1: Ja, das kann man sagen, ja. Das ist kein Geheimnis. Oder?
0: Was hätte ich denn so gerade? Also vor allem, das zeigt ja auch, oder? Aufstehen, Männchen, aufstehen, weitermachen. Hätte ich das nach dem ersten Unfall und so nicht gehemmt?
1: Oh nein. Die Art von Hemmungen, das habe ich lebenslänglich nie gekannt. Oder? Also, aber auch nicht stur weitermachen, sondern ich habe einfach die nötige Fantasie gehabt, wenn irgendetwas schlecht gelaufen ist, irgendetwas anderes zu machen. Oder?
0: Man sagt von dir, du sagst nicht der Rastlose. Und wenn man ein bisschen schaut, dass du alles in deinem Leben gemacht hast, dann würde ich das sofort unterschreiben. Aber was hätte ich dein ganze Leben lang angetrieben? Immer auch wieder Neues zu probieren, anders zu probieren. Ja, was hätte ich angetrieben?
1: Ja, da müsste ich jetzt auch quasi eine Auswahl treffen. Ich kann nur zusammenfassend vielleicht sagen, ich habe Architektur studiert. Ich habe Fotografie, habe ich beim Fotoganz, habe ich Kurs genommen, 2-3 Jahre. Und habe dann ein Jahr beim Modefotograf gearbeitet, als Fotograf. Dann habe ich 3 Semester Werbung studiert

0: in einer Privatschule und dort habe ich auch ein Diplom bekommen als Werbeassistent. Also das ist dann für mich nicht als Werbung dann weitergelaufen, sondern als Grafiker und Designer. Und dann habe ich nicht zuletzt auch mal 3 Semester noch in Psychologie nicht studiert, aber Kurs besucht. Dort hat mich vor allem die Physiognomie interessiert, also Gesichter lesen. Das interessiert mich bis heute. Also ich rede gerne mit Leuten, ich schaue sie auch an, wo sie herkommen, was sie machen. Und ich bin dort so etwas stur. Zum Beispiel Leute, die mich ansprechen und das Handy in erster Linie in der Hand haben, da mache ich einen Bogen drum. Das sage ich nicht mit mir. Oder ich habe gerne einen direkten Kontakt und nicht via Handy. Da bin ich sehr selektiv. Ich selber habe auch kein Handy.
1: Gar keins? Nie?
0: Nein.
1: Gehabt?
0: Nein, ganz stur.
1: Darum beneide ich dich fast ein bisschen. Oder?
0: Ja, es gibt Leute, die lachen, oder? Ja, du darfst mich auch beneiden, ja.
1: Ja, es bringt eine gewisse Unabhängigkeit und eine Ruhe ins Leben.
0: Ja, oder? Aber auch Unruhe. Es gibt natürlich Leute, die mich suchen und die finden mich dann nicht. Also gut.
1: Aber das ist sehr herzig, oder? Du hast mit uns in Briefform kommuniziert, ja, genau. Brief geschrieben und das habe ich... So etwas habe ich auch noch nie gehabt. Ich habe das eigentlich sehr, sehr herzig gefunden, sehr schön.
0: Ja, ich tue nur korrespondieren via Brief, ja.
1: Super. Hat sich bei dir im Plan, im Leben, ist immer alles geplant gewesen oder hat sich gewisse Sachen einfach ergeben? Hast du immer gewusst, jetzt will ich das, oder bist du so einer, der so ein bisschen reinrutscht in gewisse Sachen?
0: Nein, ich habe sehr viel improvisiert und sehr viel ist vom Glück abhängig gewesen. Ich bin zum Beispiel 2 Jahre auf Amerika, nicht wissend, wo ich dann lande. Ich bin einfach irgendwann mit dem Schiff gelandet und bin quer durch Amerika gefahren, also zusammen mit der Frau. Und habe dann zuerst in Texas und nachher in San Francisco dank glücklichen Umständen eine Stelle gefunden. Das ist auch sonst meine Art des Lebens gewesen. Ich habe nie längere Pläne gemacht. Natürlich, meine langen Ritte, die ich dann im Ausland gemacht habe, das hat mich im Voraus müssen planen, das ist ja klar. Aber andere Sachen habe ich habe sehr gerne improvisiert.
1: Das ist eine Art Lebenseinstellung, oder?
0: Ja, bis zum heutigen Tag. Ich weiss, also jetzt erst recht, jetzt bin ich ein alter Mann, kann mir den Luxus leisten, einfach auch mein Leben zu improvisieren. Ich bin auch da bei euch, oder? Das kommt überraschend, das ist nicht geplant, oder?
1: Also das ist eben schön, wenn man sich so verlässt für gewisse Überraschungen im Leben. Ja. Und trotzdem frage ich mich, du hast so viel gemacht in deinem Leben, da gibt es irgendwo durch den Punkt, wo man zu viel macht, oder gibt es den nicht? Zu viel machen?
0: Ich bin jetzt da, dass ich gewisse Sachen versuche, noch zu machen. In meinem höheren Alter. Und da merke ich, dass ich das nicht mehr ganz bewältige. Oder? Da muss ich einsehen, stopp, das geht nicht mehr. Aus verschiedenen Gründen. Oder?
1: Aber das Reiten nicht, zum Beispiel? Das oder nicht, geht das noch?
0: Entschuldigung?
1: Reiten zum Beispiel?
0: Nein, tue ich auch nicht mehr.
1: Tust auch nicht mehr?
0: Aber das ist, weil mein Ross einfach älter geworden ist und das hat man müssen abtun wegen einem Tumor. Oder?
1: Ich wollte sagen, 2018 hat ja, man dieses... Wir reden vom Wunderross.
0: Das ist ein Wunderross.
1: Warum war das ein Wunderross gewesen?
0: Das war ein Vollblutaraber gewesen, wo ich dann eben in der Schweiz eigentlich wenig bekannte Sportart eingefahren bin, das Distanzreiten. Und dank dem Ross bin ich dann also sicher 10 Jahre lang einer von den Besten gewesen. Oder? Ich bin auch einmal Swiss Champion gewesen in dieser Reitart, oder?
1: Man könnte es ein bisschen vergleichen mit dem Martin Fuchs und dem Clooney, oder? Die haben ja so eine Erfolgswelle im Springreiten. Springreiten hast du nie gemacht.
0: Nein.
1: Weil du findest, das passt nicht zum Ross.
0: Oder? Ich habe es anfänglich einmal gemacht, aber das hat nicht nur damit zu tun, dass ich das finde. Ja, das ist nicht die einem Ross, wie sagt man?
1: Ja, es ist nicht fürs Ross gemacht, ja.
0: Gangart, das Ross ist ein Galoppiertier im flachen Bereich, oder? Und springt eigentlich grundsätzlich nicht. Das muss man ihm mit zum Teil harten Methoden beibringen, oder? Ja.
1: Wann ist die Liebe zum Ross entstanden? Bist du schon mit Ross aufgewachsen, oder ist das etwas, wo du dann auch per Zufall einfach auf dich zukommen lassen hast?
0: Nein, da bin ich eindeutig aufgewachsen. Zum Entsetzen von meiner Mutter bin ich schon auf einem kleinen Rössli, Holzrössli mit 4 Rädern, den Korridor, den wir hatten im Haus, schon in allerjüngsten Jahren hin und her gefahren, bis zum geht nicht mehr, oder? Und da war meine Mutter nicht sehr glücklich gewesen. Und das ist dann natürlich weitergegangen zu ein bisschen grösser, als ich an einen von diesen Onkel, den ich erwähnt habe, also Brüder von meinem Vater, der war ein berühmter Reiter eine Zeit lang, der hat 5 Rosse gehabt. Und der ist sehr, sehr liebevoll mit mir umgegangen, hat mich schon in jungen Jahren auf seinen kostbaren Ross reiten lassen, oder? Das war eigentlich der Anfang gewesen.
1: Und das zeigt sich mal, früh übt sich. Du hast schon mir ein Buch mitgebracht. Da innen will ich uns schnell etwas zeigen. Und zwar der Nick Streif in jungen Jahren. Jetzt muss ich das schnell. Ja, da in die Kamera heben. Wahnsinnig viel Auszeichnungen ja gewonnen.
0: Ich habe Preise jede Menge gewonnen, ja. Zweite, dritte, vierte, nie weiterhin, oder? Aber ich habe da in dem Buch, habe ich da fotografiert, habe ich die Plakette zusammengetragen und zeige sie in dem Buch, wo ich einen ersten Preis, und das sind immerhin 10 Mal, oder? Habe ich einen ersten Preis im Distanzreiten gewonnen. Und das sind zum Teil Distanzen gewesen, bis 180 Kilometer, oder? Also, da hast du müssen können reiten, oder?
1: Heute wäre ja, also wenn man auf dem Niveau reitet heute, hat man gar keine Zeit mehr für andere Hobbys. Wie ist das früher gewesen? Hast du alles wunderbar unter einen Hut gebracht?
0: Ich habe vieles unter einen Hut gebracht. Da darf ich mit gutem Gewissen auch sagen, ich habe in jungen Jahren habe ich scheinbar habe ich das Privileg gehabt, relativ gesund und widerstandsfähig sein. Ich habe immer einen Hauptberuf, sagen wir in einem Büro oder eine Zeit lang beim Kanton im Büro 8 Stunden, und dann habe ich bis Mitternacht noch meine Hobbys, auch Architektur, schon erste Projekte, die ich dann privat weitergegeben habe, oder Kunst. Also ich habe schon einen Tagesablauf von 10 bis 12 Stunden gehabt. Das war normal gewesen, früher.
1: Würdest du behaupten, dass bei dir auch immer sehr viel Glück im Spiel war in deinem Leben?
0: Oh, sehr viel. Sehr viel, ja. Ich hatte auch Pech gehabt. Vor einem halben Jahr ist meine Frau gestorben. Wir waren 60 Jahre verheiratet gewesen. Das war ein schwerer Schlag gewesen. Den habe ich noch nicht verarbeitet. Ich bin froh, wenn wir über das nicht reden müssen.
1: Das machen wir auch nicht. Schicksalsschlag. Du hast ja... Wir müssen uns nicht vertiefen, aber... Dein einer Sohn ist ja mit 4 Jahren gestorben.
0: Ja.
1: Wenn man ein Mensch ist wie du, der immer zukunftsorientiert ist und immer vorausgeht, wie geht man mit dem durchs Leben?
0: Das war ein ganz schwerer Schlag gewesen, aber da meine Frau und ich sind dann relativ rasch bereit gewesen, einen Sohn zu adoptieren. Das habe ich auch mal irgendwo in einem Buch sogar, und ich habe ja mal ein Buch geschrieben.
1: Genau, ja.
0: Habe ich das im Detail beschrieben und sind auf Bern und haben mit lustigen Umständen haben wir dann unseren zukünftigen Sohn gefunden, und das ist hundertprozentig jetzt sowieso, also sind wir in Hand, mein Sohn. Oder sogar noch zusätzlich, also wirklich, das ist wirklich einer von den Glücksfällen. Das ist nicht nur einfach ein Sohn, sondern das ist ein totaler Glücksfall, oder?
1: Aber man kann schon sagen, du bist ein zukunftsorientierter Mensch. Bei dir geht es in Zukunft und du schaust nicht gerne in die Vergangenheit, oder?
0: Ich mache beides. Jetzt natürlich dank meines hohen Alters muss ich ja in die Vergangenheit schauen und mache das zum Teil mit Lust. Aber ich schaue nach wie vor in die Zukunft. Mich interessiert Politik. Ich war auch eine Zeit lang politisch tätig gewesen, als Grafiker. Ich habe ja unter anderem den Stadtpolitiker mal zum ersten Rang verholfen, also zum gewählt werden, dank meiner Grafik in den Zeitungen. Das hast ja du vielleicht auch mal gesehen. Ja, ich kann vielleicht in dem Zusammenhang sagen, gewisse Sachen sieht man ja in meiner Homepage, wenn man interessiert ist, was ich gemacht habe. Dann schaut man in meine Homepage, und die hat das darf ich vielleicht auch noch sagen, unter Fachleute, die sagen zum Teil, dass es eine der besten Homepages, die es im Moment gibt im im Television-Business.
1: Jawohl. Wenn wir gleich noch mal ein bisschen zurückschauen, damit ich die positiven Sachen rausnehmen. Oder du hast, wenn man so viel gemacht hat, so viel erreicht hat, gibt es Sachen, wo du heute, wenn du, wenn es dir wieder in den Sinn kommt, so dir ein Schmunzeln ins Gesicht gehen und sagen, ah, das ist schon, wo du auch stolz bist und wo dich wirklich glücklich machen, wo du sagst, man, das ist wirklich besonders hervorhebenswert.
0: Ja, als ich nehme jetzt wirklich ein Detail für eines von meinen Highlights, wo ich gerne zurückdenke. Ich bin dank Freund bin ich an eine Ausstellung eingeladen worden nach Singapur. Ist damals sehr berühmte Hotel Raffles, das hat eine eigene grosse Galerie gehabt. Und das ist insofern ein Highlight gewesen, weil da bin ich für alles eingeladen worden. Also inklusive Transport von den Bildern, Transport von mir und der Frau selber, Hotel während 4 Wochen, alle Reisen, die ich dort unternommen habe, auch alles zahlt. Vernissage, das habe ich auch mal beschrieben, mit 4 Köchen und Raffles, Standard, alles eingeladen. Das war eines meiner Highlights gewesen, oder?
1: Und auch eine Art von Wertschätzung.
0: Ja,
1: für das,
0: ich hatte nach wie vor Kontakt mit, das sind wirklich Freunde gewesen, die mich da, er ist einfach so, hat er eine Chefposition bei Siemens gehabt. Also Siemens war dahinter gewesen, wegen der Finanzierung, oder?
1: Und wenn wir jetzt in die Zukunft schauen, gibt es da noch etwas, man redet immer von dieser Bucketlist oder von dieser To-Do-Liste, Sachen, die man noch machen möchte. Gibt es bei dir da noch Sachen, wo du sagst, das will ich mir noch erfüllen oder das will ich noch machen?
0: Ja, da bin ich zum Teil ja hart da gewesen. Das Buch, das du jetzt gezeigt hast mit diesen Plaketten, das ist, wenn man es aufmacht, ist das ein Werbebuch, das ich kreiert habe, im Hinblick auf meine, da lache ich selber drüber. Ich habe eine gewisse Grösse, die ich da manchmal selber entwickle. Ich bin der Meinung gewesen, ich muss meine Bilder nicht zuletzt auch einmal in Japan zeigen. Weil in den letzten Jahren habe ich in der Malerei ganz eindeutig auch den Weg gefunden zur japanischen Malerei. Die findet auch zum Teil statt in meinen Bildern. Und darum habe ich das entwickelt, aber da habe ich keine Antwort. Also ich habe schon Zukunftspläne, aber die sind nicht alle erfüllbar oder sind einfach weit, man kann sagen, daneben, oder? Weil der alte Kopf, den ich habe, der spinnt immer noch.
1: Oh, doch jung geblieben.
0: Ja,
1: jung geblieben.
0: Man kann es so sagen.
1: Der Linkstreif ist ein jung geblieben. Dein Leben ist ja in einem Dokumentarfilm auch jetzt festgehalten worden. Der ist anfangs Jahr bei uns unter anderem auch ausgestrahlt worden. Und den kann man natürlich nachschauen in der Mediathek auf toponline.ch. Bist du gerne einer, der über das Leben philosophiert, was gewesen ist?
0: Was war und was jetzt ist, ja. Ich kann vielleicht die Klammer noch sagen, ich habe sehr gerne Kontakt mit Leuten und mit denen diskutieren und da schon über sowohl vergangene wie auch über zukünftige Themen, oder? Das ist, kann man sagen, das ist eines von meinen vielen Hobbys, oder?
1: Und Ratschläge weitergeben, oder?
0: Nein, da hüte ich mich. Ich habe zum Beispiel jetzt mit meinem jüngeren Sohn, den ich ja über alles gern habe, und ich hatte jetzt gerade einen Disput gehabt, der hat mir einen Brief geschrieben, ich soll endlich auch aufhören, aufzuschneiden. Also zu sagen, was ich für ein Siebe, ich sage es jetzt auf Schweizerdeutsch, was ich für ein Siebensiech gewesen bin. Da muss ich jetzt ein bisschen zurückbuchstabieren. Und nicht zuletzt auch mit meinen, ich sage es jetzt, ich weiss nicht, ob das fernsehgerecht ist.
1: Darfst du alles sagen,
0: ja. Wir können ja dann rausstreichen, oder? Ich habe auch sehr gerne Frauen. Und habe offensichtlich das Glück, dass ich mit relativ vielen Frauen wirklich zum Teil herzlichen Kontakt, ich sage es jetzt mal so, einen herzlichen Kontakt gehabt.
1: Das lassen wir genau so stehen. Schau,
0: ja,
1: Nick, unsere Zeit ist leider schon rum.
0: Aber das soll nicht das letzte Wort sein.
1: Nein, das soll nicht das letzte Wort sein. Ich weiss von dir, du hast gerne Kaffee.
0: Ja.
1: Kaffee gehört bei dir in den Alltag.
0: Jawohl, das ist ein ganz wichtiger Bestandteil von meinem Leben. Jawohl.
1: Auf einer Liste von 1 bis 10, welche Wichtigkeit hat der Kaffee bei dir?
0: Zwischen 1 bis 2.
1: 1 bis nur?
0: Ja, ja, ist weit vorne.
1: Weit vorne, gut, ja. Weit vorne. Dann würde ich vorschlagen, gehen wir zwar jetzt zum Kaffee.
0: Gut.
1: Ich danke dir vielmals für deine Zeit und dass du ein bisschen aus deinem Leben da uns offenbart hast. Und ich wünsche dir ganz viel Gesundheit für die Zukunft.
0: Dankeschön, danke.
1: Ja, und uns gibt's dann heute in einer Woche wieder. Dann ist Sarah Zollinger zurück für euch. Und uns gibt's in der Zwischenzeit auf toponline.ch oder als Podcast auf allen Kanälen. Alles Gute und auch ihr, bleibt gesund.
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3: Mein heutiger Gast muss ein Füdli aus Stahl haben, weil er hat zwei grössere Reisen gemacht, aber nicht wie die meisten mit dem Flieger, dem Auto oder dem Schiff, sondern er hat sich auf den Velosattel geschwungen. Herzlich willkommen, Lukas Steiner.
4: Danke vielmals.
3: Bist du heute auch mit dem Velo zu uns ins Studio gefahren?
4: Nein, heute leider nicht. Es ist auch von der Temperatur im Moment ein bisschen frostig. Eigentlich im Winter fahre ich immer ein bisschen weniger, aber jetzt auch nach deiner Reise. Ich fahre immer noch sehr gerne Velo, wenn es den Umständen entsprechend halt passt. Aber heute ein bisschen unter Zeitdruck und habe ich mir leider ein Auto nehmen. Ja.
3: Du sagst gerade Reisen. Die letzte Reise ist ein bisschen weiter weg als Winterthur. Du bist mit dem Velo bis auf Dakar. Wie war es?
4: Es war lässig. Also es war für mich eben die zweite grössere Reise. Es sind jetzt 4.500 Kilometer, etwa 30 Tage. Ich bin von Zürich losgefahren, alles abends auf Frankreich, Richtung Mittelmeer. Nachher die Fähre genommen und dann eigentlich auf Marokko über und durch das ganze Atlasgebirge Richtung Senegal, Dakar. Und coole Zeit gewesen, abenteuerlich. Ich habe viel gelitten. Aber ich glaube, das ist das, was ich gebraucht habe jetzt auch.
3: Und es ist ja nicht deine erste Reise auf so einem Drahtesel, sondern die allererste, die du gemacht hast, ist ein bisschen länger gewesen.
4: Genau, ja. Also im 2018, ich bin vorher eigentlich noch nie richtig Velo gefahren. Ich habe noch nie eine Veloreise gemacht und habe dann das Gefühl gehabt, ich muss wirklich ein Jahr etwas haben, das mich ein bisschen beschäftigt, wo ich etwas zu tun habe, wo ich eigentlich aus der Komfortzone rauskomme. Und habe dann zwischen Bachelor und Master mich entschieden, dass ich von Zürich nach Kapstadt fahren werde. Ich habe am Schluss dann fast 19.000 Kilometer gehabt, bin durch etwa 17, 18 Länder durchgefahren und habe eigentlich in etwa 350 Tagen wirklich eine wunderschöne Zeit gehabt. Klar, eben, wie du sagst, ein Füdli aus Stahl. Also ich nach etwa 2000 Kilometern spürst du es dann nicht mehr. Aber die 2000 Kilometer sind schon hart gewesen am Anfang. Ja, also da spürst du eigentlich jedes kleine Muskel am Körper und eben auch das Füdli. Und du hast dann schon deine Zeiten, wo du dann sagst, hey, was mache ich eigentlich da? Oder?
3: Aber du bist fast ein Jahr unterwegs am Schluss. Wie kommt man auf die Idee, von Zürich bis nach Kapstadt zu fahren?
4: Ja, ich wollte immer zuerst mit dem TÜV etwas machen. Ich hatte die TÜV-Prüfung dort auch noch nicht gehabt. Und dann war das ein kleines Hindernis gewesen. Und dann habe ich immer gesagt, du, was könnte ich jetzt gerade sofort machen? Wo könnte ich gerade loslegen? Und dann ist in Taiwan, wo ich dort meinen Austausch gemacht habe, ist ein Kollege mal reingekommen, du, wieso fahrst du eigentlich nicht mit dem Velo durch Afrika? Und dann bin ich ein bisschen recherchieren. Und das ist ein riesen Privileg, was wir heutzutage haben mit dem Internet. Hast einfach Sachen anschauen und dann ein, zwei Leute gesehen, die das schon gemacht haben. Und da habe ich gedacht, so aus, als wäre eigentlich genau das, was mich sicher ein Jahr lang beschäftigt hat, wo körperlich ein bisschen an meine Grenzen kommt, mental auch wahrscheinlich ein bisschen Herausforderungen habe. Und ja, dann mich entschieden, eigentlich das zu planen. Zuerst war es dann, du mal ein Velo kaufen. Das war etwa ein halbes Jahr vor dem Go. Und dann halt auch mal die Eltern sagen, du, ich gehe jetzt mal los. Ich habe jetzt ein Visum für den Sudan zum Beispiel organisiert.
3: Was haben die gesagt, wo du ihnen erzählt hast, hey, ich gehe mit dem Velo jetzt bis auf Kapstadt?
4: Ja, sie haben gelacht, oder? Mama hat sich wahrscheinlich auch schon ein bisschen Sorgen gemacht, oder? Weil sie gewusst hat, hey, wenn er so etwas im Kopf hat, dann macht er es vielleicht auch. Also ich habe ein riesen Privileg, ich konnte in Isone als Grenadier Terrace machen. Dort natürlich schon viel über mich selber, über meinen Körper, ein bisschen so, was kann ich überhaupt machen? Zu was bin ich bereit, ein bisschen kennenlernen? Und dann ist es für sie auch also klar gewesen, was ich schon vorher alles gemacht habe. Mal mit dem Pferd durch die Mongolei geritten oder mit dem TÜV durch den Himalaya gefahren, so wie, wenn er so etwas sagt, dann macht er es wahrscheinlich auch, aber er hat auch schon die nötige Erfahrung, dass er wirklich das gut einschätzen kann und weiss, hey, ist es ein Risiko oder kann es wirklich auch selber machen. Ja.
3: Also bist du eigentlich schon immer so ein Abenteurer gewesen?
4: Nein, eigentlich wirklich nicht. Also es hat so mehr angefangen. Ich habe mal eine Weltreise gemacht nach dem Gymi. Bin vorher eigentlich viel im Pizzablitz und auf der Müllabfuhr und alles arbeiten, dass ich mir die können finanzieren konnte. Wie viele haben mich gefühlt, wie hast du das überhaupt gemacht? Ich habe einfach neben dem Gymi oder in der Ferien immer voll gearbeitet. Und die Weltreise war dann mehr so ein bisschen, gehst mal nach Australien, gehst mal Neuseeland angeschaut, Amerika, Cancun sind wir auch gegangen, oder? Als junge Buben mit einem Kollegen zusammen. Und dort wie so gemerkt, hey, es war lässig gewesen, so ein bisschen backpacken, aber ich brauche jetzt wirklich etwas, was körperlich, mental und kulturell mich fordert.
3: Aber ich sage jetzt mal, wo die Reise angefangen hast, das Erste, wo man durch den Kopf ist und denkt, boah, tut einem irgendwann nicht der allerliebste weh hinten dran. Vor allem ja. Am Anfang wahrscheinlich, oder?
4: Ja, wirklich eben, so die ersten 2'000, 2'500 Kilometer, da musst du auch ein bisschen schauen, hey, was passt, also auch von der Hose her, von der Polsterung her, vom Sattel her, hey, wie tust du das einrichten? Und ich bin am Anfang mit polsterten Hosen gefahren, habe dann schnell mal gemerkt, du, im Sommer bei 40, 50 Grad ist es ziemlich heiß, es gibt viel Feuchtigkeit, vielleicht muss man das Polster abziehen. Hast einen Ledersattel, der sich eigentlich mal nach 500 Kilometern ein bisschen anpassen sollte. Und so mit der Zeit, ja, sollte, es ist dann wirklich ein bisschen länger gegangen, aber so mit der Zeit kommst du ein bisschen rein und weisst, was du brauchst. Und dann so, ich sage jetzt eben, nach 2'500 Kilometern von 19'000, also es war eine kurze Phase gewesen, was dann wehtat, wenn man das Gesamte anschaut, oder? Aber dann ist es wirklich gut gekommen und auch keine Probleme mehr gehabt, nein.
3: Hast du in dieser Phase einmal gedacht, oh mein Gott, was mache ich da eigentlich?
4: Ja, ein paar Mal, oder? Also jedes Mal, wenn es irgendwie wieder etwas Neues gekommen ist, oder am Anfang durch Europa, durch ist so ein bisschen Kennenlernen gewesen. Kroatien ist gerade noch WM gewesen, damals. Und so wie für mich so ein guter Start, um das Zelt ein bisschen besser kennenlernen, das Velo, sonstiges Material, das ich dabei kann. Und dann mit der Zeit eben kommst du mal auf Afrika in Ägypten. Und dann steigst du aus dem Flieger raus, die Hitze erschlägt dich fast. Es ist 45 bis 50 Grad. Und dann bist du halt wirklich andere Kulturen, Religion, Landschaften. Und dann gehst du einfach in die Wüste raus. Bist du, dein Velo, hast etwa 15 Liter Wasser dabei, ein paar Kilogramm Essen. Und dann weisst du nicht, was morgen kommt. Oder weisst du nicht, was in 2 Stunden ist. Und wie es überhaupt in der Wüste aussieht. Wo findest du das nächste Wasser? Und das sind schon gewisse Unsicherheiten, die du immer wieder so ein bisschen musst vor Augen setzen. Hey, was ist, wenn das nicht passiert? Was ist, wenn ich nicht irgendwie noch Reserven habe? Ja.
3: Du sagst immer mega viele Sachen, oder? Ich meine, so ein bisschen wie, ich habe mega Respekt vor so einer Challenge. Eben, du bist alleine unterwegs, oder? Es gibt so viele Möglichkeiten, die passieren können. Man kann krank werden, irgendwie das Velo kann kaputt gehen. Eben, ja. Man weiss nicht, hey, wann finde ich wieder aus dieser Wüste raus. Hast du nicht auch Schiss gehabt?
4: Ich habe schon am Anfang mir ein bisschen mehr Gedanken darüber gemacht. Schiss zum Glück nicht. Also, weisst du, auch die erste Nacht mal in der Wüste, wo ich das Zelt wieder zusammengepackt habe am Morgen und das Skorpion unten gesehen habe. Oder ist wie so, ich habe es fast mal erwartet und das eigentlich noch cool gefunden, wenn mal unter dem Zeltboden ein Skorpion war. Das andere ist halt mehr so auch mit der Zeit gekommen, oder? Am Anfang machst du schon noch ein bisschen mehr, hast du noch ein bisschen mehr Sorgen, so, hey, wo finde ich das nächste Wasser? Oder wie sieht es mit dem Essen aus? Oder was ist, wenn das Velo kaputt geht? Oder wenn in der Nacht irgendjemand kommt, wenn du am Wildcampieren bist, oder? Du hast einfach dein Zelt irgendwo mit aufgestellt. Was ist, wenn da irgendein Hund kommt oder sonst irgendwelche Leute? Und ich habe mir dann immer so gesagt, hey, später werden noch viel grössere Sachen kommen. Sprich, dann vielleicht Wildtiere, oder? Elefanten, Löwen, die in der Umgebung sind, wenn du wildcampierst. Und dann habe ich so versucht, das war ein Prozess gewesen, so mir ein bisschen weniger Sorgen zu machen, einfach ein bisschen mehr auf mich selber vertrauen, hey, es kommt schon gut, weil wenn du dir immer so Sorgen machst, in dem Moment bist du dann nicht frei und kannst es auch nicht geniessen, oder? Und darum, das war ein Prozess über Monate, wo ich dann halt das immer lockerer nehmen konnte und gewusst, hey, was kommt auf mich zu, spielt dann erst eine Rolle, wenn es wirklich passiert, oder?
3: Aber eigentlich, wie soll ich das jetzt verstehen? Hast du eigentlich, bevor du losgegangen bist, dir all die Gedanken gemacht und gesagt, okay, hey, das könnte alles passieren, und du mich vorbereitet oder bist du so, hey, weißt du was, ich gehe jetzt einfach los. Ja. Und wenn ich dann in dieser Situation bin, dann tue ich es handeln.
4: Ja, also am Anfang schon ein bisschen mehr halt auch durch auswärtige Einflüsse, oder? Also wenn Leute zu mir herkommen, hey, in Afrika hat es kein Essen oder es hat kein zu trinken dort oder du wirst gekidnappt. Wie kannst du das verantworten, dass irgendwie der Staat dich muss dann rausholen oder auskaufen? Das sind mehr so die Gedanken, die von Kollegen, von sonstigen Leuten an mich reingekommen sind. Ich habe mir nicht so viele Gedanken darüber gemacht. Aber mit der Zeit, wenn sich das wiederholt, dann denkst du immer ein bisschen mehr darüber nach, oder? Und dann, als ich dann wirklich losgegangen bin, ist so weh, ja, schrittweise hat sich dann das immer mehr angefangen zu lösen, weil du einfach gemerkt hast, es ist eigentlich halb so wild. Es hat auch dort unten sehr viele Möglichkeiten oder sehr viele Leute, die dir helfen. Auch wenn ich allein war, es ist wirklich, die Welt ist ein magischer Ort, oder, wo die Leute kommen auf dich zu, wollen dir eigentlich helfen. Du bist nie richtig allein, oder? Du hast immer jemanden, wo kannst ansprechen, der dir gerne helfen. Und von dem musst du auch Gebrauch machen, oder? Du musst genug offen sein, um ein bisschen auf die Leute zuzugehen, wenn du mal wirklich Hilfe brauchst. Und das habe ich mit der Zeit immer mehr kennengelernt. Natürlich auch durch die vorherigen Reisen, weil ich so ein bisschen nicht so einen Stress gehabt damit, weil ich gewusst habe, hey, wenn du mal wirklich im Schlamm rein bist, dann kommt schon jemand und zieht dich dort raus, oder?
3: Was sind denn so die grössten Schwierigkeiten, so ein bisschen, die du jetzt auf deiner Reise gehabt hast?
4: Sicher einmal die Planung. Also ich habe die Reise nicht von A bis Z durchgeplant gehabt. Es war dann mehr so, hey, vor Ort schauen, wo finde ich die nächste Wasserstelle, wo kann ich das nächste Geld abheben, wie lang ist die Distanz von der Wasserstelle zu der nächsten, oder wenn ich an die Grenze herkomme, wie viele Kilometer vorher muss ich Geld rauslassen, dass es dann über die Grenze langt, dass ich dann irgendwie überlebe die nächsten 400-500 Kilometer noch weiter. Ich glaube, sicher mal die Planungssache, oder? Immer halt das Zeug parat haben, lieber ein bisschen zu viel als zu wenig.
3: Also was, zu viel als zu wenig? Jetzt Geld, oder?
4: Auf alles. Zu viel Wasser, zu viel Essen, zu viel Geld, oder? Weil wenn du es wirklich brauchst, dann bist du mit dem Velo halt nicht so flexibel und auch die Möglichkeiten dort unten von der Landschaft her, oder? Wo dann mal in Namibia zum Beispiel mal 5-6 Tage niemand gesehen und halt 25 Liter Wasser dabei hast, weil du weisst, du 3 Tage bis dann geht's, dass du wieder eine Quelle hast, oder? Und dann für 8 Tage Essen dabei gehabt. Das sind alles so Faktoren. Das musst du schon ein bisschen planen voraus. Aber mit der Zeit lernst du es wie auch besser einschätzen. Du weisst genau, was brauchst du für wie viele Stunden pro Tag Velofahren, oder? Und dann fällt dir das auch leichter.
3: Ich denke, man kann sich ja nicht für jede Situation eigentlich so richtig vorbereiten. Man macht sich viele Gedanken. Aber hast du jetzt oft im Moment gehabt, denkst, ups, an das habe ich jetzt wirklich gar nicht gedacht?
4: Nein, eigentlich wirklich selten. Also ich würde mir jetzt nicht gerade einen Moment einfallen, wo ich sage, hey, da habe ich jetzt wirklich etwas falsch geplant oder als falsch eingeschätzt. Ich habe mir sehr viel Gedanken halt materialmässig schon vorher gemacht, mit vielen Leuten geredet, viele Blogs gelesen, viele Bewertungen, auch über das Material. Ich glaube, das war so die grösste Herausforderung vor der Reise. Du, welchen Schlafsack nimmst du mit? Welche Luftmatratze nimmst du mit? Oder welches Velo? Und dann geht es bis in die Details ab, oder? Welche Pfanne hast du dabei? Welchen Kocher hast du dabei? Und wenn du das am Schluss so ein bisschen mit dem auseinandergesetzt hast und es dann auch stimmt, dann bist du schon mal sehr gut vorbereitet. Oder? Aber das hättest du jetzt auch nicht gebraucht. Im Nachhinein wäre es vielleicht auch mit einem Zündhölzchen gegangen. Oder? Es kommt dann immer darauf an, wie du deine Reise gestalten. Was ist dir wichtig? Ist dir Unabhängigkeit wichtig, dass du eben mal kannst in die Wüste rausgehen und 5-6 Tage kannst so leben? Oder ist dir wichtig, dass du 400-500 Kilometer am Tag kannst mit dem Velo machen? Oder? Das sind dann so, es kommt immer aufs Persönliche darauf an, wie du das siehst.
3: Du hast ja immer alles selber mittragen. Ja. Wie hat jetzt so eine Ausrüstung ausgesehen, die du dabei gehabt hast?
4: Ja, es sind etwa 200 einzelne Artikel gewesen, oder?
3: Also, okay, ja, gut, nicht in meinem...
4: Nein, müssen wir nicht alle aufzählen, oder? Es ist so... Ja, von Kleinigkeiten wie Zahnbürstchen, Zahnbürste, WC-Papier, bis dann halt grössere Sachen, ein Zelt, Schlafsack, ein Stuhl, den ich dabei hatte, die ganze Küche, ja, bis irgendwie noch halt so medizinmässig, oder? Wo du dich halt ein bisschen selber hast müssen versorgen. Und es war insgesamt etwa 25-30 Kilo gewesen. Die ganze Ausrüstung. Das Velo dann noch etwa 17-18 Kilo. Also ich glaube, so in Normalzeiten bin ich etwa mit 55 Kilo unterwegs gewesen, mit dem Velo. Und dann halt so Heavy Times, so in der Wüste, wenn du alles hast müssen dabei haben mit 20 Liter Wasser, dann bist du schon 85-90 Kilo. Und dann ist es dann auch schwierig, das Velo zu stossen. Ja.
3: Hast du dich körperlich darauf vorbereitet? Also bist du irgendwie da in der Schweiz noch vor ins Fitnessstudio und aufs Velo drauf gesessen? Oder wie hast du es gemacht?
4: Ich hatte vorher einen Monat WK und konnte dort eigentlich nicht gross etwas machen. Und dann bin ich einfach mal aufs Velo draufgehockt und losgefahren. Also ich habe mich vorher nicht vorbereitet, weil ich gewusst habe, hey, ich habe nicht so einen Stress, also wenn es halt mal nach 4-5 Tagen der Körper wirklich müde ist, dann musst du halt immer wieder Pause geben, musst auf den Körper hören, das lernst du ja immer mehr mit der Zeit, aber so spezifisch vorbereitet, ich meine, kannst eh nicht, ich habe vorher nicht die Zeit gehabt, da jeden Tag 150 Kilometer zu machen und dann ist es wie so dann losgegangen und dann machst du einfach deine 150 Kilometer am Tag und dann kommst du auch wie selber rein und nach 2 Wochen, dann fragt sich der Körper nicht mehr, du, habe ich jetzt vorher noch Vorbereitung gehabt oder nicht, dann läuft es einfach, ja.
3: Du bist ja eben, die erste hast du eben von Zürich bis auf Kapstadt. Durch wie viele Länder bist du dort gereist?
4: Ja, ich habe dort angefangen in Zürich, aber dann Richtung Italien, Venedig durch, Kroatien, Albanien, Richtung Griechenland. Und dann eben so, was dann in Afrika angefangen ist, Ägypten. Dort den Flieger genommen von Griechenland, weil ich nicht auch die Fähre nehmen konnte und auch außenrum war es nicht möglich gewesen. Und dann eigentlich Ägypten, Sudan, Äthiopien, Kenia, Uganda, Ruanda, dann Tansania über bis auf Sansibar, dann zurück wieder auf Malawi, Sambia, Zimbabwe, Botswana, Namibia und dann auf Kapstadt. Und ich glaube, wenn es so zusammenzählt,
3: Ich habe jetzt mitzählt, aber sie doch aber ich nehme an, ich weiß nicht, wie viele Sprachen das du redest, aber ich kann mir jetzt vorstellen, je nachdem von Land, hast du dich nicht mehr können mit den Einheimischen verständigen, oder?
4: Ja, das stimmt.
3: Oder
4: so, ja.
3: Wie ist das gegangen?
4: Ja, es kommt immer wirklich aufs Land drauf an. Also in Kenia haben sie super Englisch können, Ruanda haben sie Französisch können, in Tansania haben sie zum Beispiel keine Fremdsprache können und dann musst du halt immer wieder ein bisschen mit Händen und Füßen kommunizieren, mit Bildern, Sachen, die du vielleicht mal gefüttert hast, die denen dann kannst du zeigen. Wenn du das Menü einmal richtig bekommen hast, dann habe ich es halt immer fotografiert, weil die letzten 10 Mal, wo ich es falsch bekommen habe oder irgendwie Fleisch noch zusätzlich oder einfach nicht das, was ich will, dann lernst du so, dir ein bisschen zu helfen, oder? Mit Händen, Füßen, Bildern, sodass dich zu verständigen. Aber es ist eigentlich, mit Englisch kommst du schon sehr weit an der Ostküste. Westküste ist dann ein bisschen anders, dort ist es mehr Französisch. Also dort hatte ich ein bisschen mehr Schwierigkeiten gehabt mit meinem Schulfranzösisch. Ja.
3: Also wie viele Sprachen redest du?
4: Etwa 7, fließend.
3: Ah, okay.
4: Nein, sicher nicht. Aha, nein, Schweizerdeutsch, Deutsch und Englisch läuft noch sehr gut, aber sobald es dann ins Französisch reingeht, geht es dann ein bisschen bergab, ja.
3: Ich kann mir auch vorstellen, oder, wenn ich jetzt in der Schweiz wäre und es würde mir jetzt einer entgegenkommen und mich um Hilfe fragen und erzählt, hey, ich bin jetzt gerade seit 300 Tagen da auf meinem Velo am Umfahren. Ja. Das begeistert wahrscheinlich die Leute und dann die Hilfsbereitschaft ist wahrscheinlich mega gross dann, ne?
4: Ja, das ist auch wirklich, wenn du allein unterwegs bist und auf dem Velo auch. Also die Leute haben immer das Gefühl, hey, es ist jetzt heiss, der fährt Velo, der hat es schwer den ganzen Tag. Also denke ich immer so, der arme Sieg, oder? Und wenn du so ein bisschen mit dem Gefühl unterwegs bist oder die Leute sich so wahrnehmen, dann kommen so schöne Sachen auf dich zu, wo dir Leute einfach helfen, wo sie dich unterstützen, wo aber auch interessiert sind an dir, die ich einfach von der Straße erhalten, so, hey, kommst du zu meiner Familie essen? Dann lernst du die ganze Familie kennen, du stehst noch übernachten und mit dem Velo ist es wie so ein bisschen entschleunigt, oder? Du hast wie so auch Zeit, um dich auf so Sachen einzulassen. Mit dem TÜV halten die weniger schnell mal jemand da, weil dir einfach niemand danach kommt, oder? Und mit dem Velo rufen sie dich her, trinkst einen Kaffee wieder dort und die Möglichkeit, das langsam können zu geniessen, das gibt dir sehr viel Freiheiten und auch sehr viele Chancen, noch ein bisschen tiefer in gewisse Länder, Religionen, Kulturen einzutauchen. Ja.
3: Das ist eben, du bist ja über 360 Tage unterwegs gewesen, auf dem Velo. Wenn du so zurückdenkst, was sind so die Momente, die dir am meisten in Erinnerung bleiben?
4: Sicher zweimal, wo ich die Wüste durchquert habe. Eben das erste Mal im Sudan und Ägypten-Sudan. Dort natürlich der Sudan so ein bisschen das Land, das ich nicht gut kennt habe, wo man auch viel immer in den Nachrichten gehört hat, wo jetzt nicht so positiv war und dann mal in das Land hineingehen und dich einfach mal ein bisschen gehen lassen, oder mal so ein bisschen die Kultur können aufnehmen, auch die Religion, so wirklich die Momente können geniessen und vor allem in einem Land sein, wo eigentlich keine Touristen hergehen, weil wenn keine Touristen rum sind, dann tun dich die Leute viel mehr als einfach Mensch wahrnehmen und nicht irgendwie als laufendes Portemonnaie, das da allen Geld gibt, oder? Und Sudan, die ersten 10 Tage habe ich keinen Rappen gebraucht. Also ich bin an mich in Restaurants gegangen, da sind die Leute zu mir hergekommen und gesagt, hey, dürfen wir dich einladen, dürfen wir mit dir essen, kannst du uns ein bisschen erzählen, wer du bist, was du machst und so Sachen, das sind dann auch so die motivierenden Faktoren an so einer Reise, weil du musst dir vorstellen, es ist nicht immer, ich bin nicht immer aufs Velo gehockt am Morgen und gesagt, hey, so lässig, jetzt kann ich 10 Stunden einfach in die Pedale treten, oder? Es war wie auch so gewesen, hey, ab und zu hast du wieder mal ein bisschen down gehabt und dann denkst du, jetzt ist wieder 50 Grad, was mache ich da überhaupt, oder? Aber wieso, dann wieder die Leute auf dich zukommen oder du bist so am Fahren und dann schaust du mal rechts und dann siehst du einen Giraffe dort oder siehst einen Elefant vorne über die Straße laufen. Dann denkst du so zurück, hey, früher hast du das mit den Grosseltern im Zoo gesehen und jetzt bist du einfach auf deinem Göppel allein auf dem grossen Kontinent Afrika unterwegs und kannst so Zeugs hautnäher miterleben, was du sonst eigentlich nie kannst oder wo viel Geld musst du in die Hände nehmen, um irgendwie Safaris zu machen. Und dann bist du nicht so frei. Dann bist du im Auto drin, oder? Und gewisse Leute denken sich jetzt wahrscheinlich, ja, ist ein bisschen ein Psycho da mit dem Velo durch Elefantengebiet durchfahren, oder? Aber ich habe sehr viele Möglichkeiten gehabt mit den Lokalen, mit den Rangers, die auf die Tiere auch aufpassen, oder? Weil sie werden auch heutzutage je länger mehr, also sehr stark gejagt. Und das hat mir wie auch so das Vertrauen gegeben, dass ich mit den Leuten reden konnte, so ein bisschen mehr über die Tiere erfahren und ein bisschen gewusst, hey, wenn jetzt mal ein Elefant vorne über die Straße geht oder so seine Ohren ein bisschen wackelt, wenn er ein Nebentier ist, oder was musst du unternehmen? Ja, eben, was musst du unternehmen? Oder wie gehst du mit dieser Situation um? Und das war ein stetiger Prozess, wo ich da viel dazulernen konnte.
3: Ich bin einmal wildcampen und nachher hat mir meine Mutter hat sich so Sorgen gemacht, die hat mir nachher so eine Hupi mitgegeben gegen Bären. Kennst du, hast du auch so etwas dabei gehabt?
4: Nein, ich hätte wahrscheinlich mal ein Pfefferspray, das hätte ich gerne dabei gehabt, aber ich habe wirklich das wirklich verschlafen. Ob es jetzt am Schluss etwas gebracht hat oder ob jetzt der Loi weniger aggressiv aufs Zelt losgekommen wäre, weiss ich jetzt auch nicht. Aber ich habe wirklich nichts dabei gehabt. Also, viele haben mich gefragt, du hast keine Pistole oder ein Gewehr dabei gehabt oder so für die wilden Tiere. Aber ich meine, stell doch mal vor, als Ausländer mit einer Pistole über Grenzen gehen, oder? Und ich hätte jetzt in dem Moment auch nicht wollen, in so Situationen kommen, wo du dann musst, so eine Waffe rausnehmen, oder? Es war mehr so gewesen, wenn du das halt nicht hast, dann musst du ein bisschen mehr Gedanken dazu machen, hey, wie komme ich nicht in so Situationen rein? Musst du mit den Lokalen reden, hey, in einem Zelt in der wilden Natur, was könnten für Sachen auf dich zukommen? Dann zum Beispiel gewusst, ein Loi kommt nicht. Der schaut das als Stein an und der sieht nicht dahinter, der weiss auch nicht, wenn ein Bär zum Beispiel das dort drinnen essen ist, oder? Und dann sollte er eigentlich nicht auf dich loskommen. Oder ein Elefant, musst einfach schauen, dass er nicht im Elefantenweg rein steht. Und dann passiert eigentlich auch nichts, oder? Und so Sachen habe ich dann mehr versucht, zu lernen, dass du halt einfach nicht in so Situationen reinkommst.
3: Bist du aber dann doch mal ab und an in so einer brenzligen Situation gewesen?
4: Nein, eigentlich wirklich zum Glück nicht. Ich habe in Namibia mal eine lustige Szene gehabt. Ich bin einfach so am Fahren gewesen, ein bisschen am Träumen. In Namibia hast du sehr viele Schotterstrassen. Und dann ist wirklich gesehen, ist so von rechts ein kleiner Schatten gekommen. Und dann ist so etwa 30 cm kleine Schlange, ist voll über die Strasse gehuscht. Und ist dann so irgendwie unter meinem Velo durch. Ich kann jetzt nicht sagen gegumpelt, aber einfach so. Ja, ich habe den Bayou gehabt und habe irgendwie so einen Juchzer ein bisschen abgelassen. Ich habe mich völlig überrascht. Aber nicht einmal, es war nicht brenzlig, es ist mir einfach überraschend gekommen. Sonst eigentlich nicht. Also eben, das Gefährlichste war wahrscheinlich auf dieser Reise gewesen, das werde ich viel gefragt. Bist du mal irgendwie bedroht worden oder ist etwas gestohlen worden? Haben sie dich ausgenommen oder so? Wirklich nie etwas erlebt. Also, jeden Morgen aufgestanden und auch immer sehr freundlich empfangen worden und die Leute immer am Strassenrand am Winken und so. Aber der Verkehr halt den ganzen Tag, wenn du die Busse hast, die grossen Lastwagen, die nämlich bei 10 Achsen gehabt, mit Anhängern, die Rohstoff transportiert haben und die tunnern dann schon an dir vorbei. Und die Strassen sind nicht immer so gut. Du musst immer aufpassen, dass du nicht in ein Loch oder so reinfährst.
3: Hat sie mal voll auf den Latz gehauen?
4: Einmal. Ja, aber das war mein Fehler. Also, es war in Malawi, es ist so, ihr kennt das sicher aus den Dokumentationen, so der rote Clay, also die rote Straße, ist eigentlich so wie Schlammstraße. Und wenn das nass ist, wird das sehr rutschig. Und es ist so runtergegangen und wirklich strömend geregnet. Und dann habe ich so gedacht, ja, ich, geile Sieg. Schafft das schon, oder? Jetzt tun wir es einfach mal versuchen. Und dann ist man einfach, ist schnell gegangen, das Vorderrad hat es mir weggenommen und dann hat es mich vorne rausgerührt. Aber wirklich harmlos. Einfach einmal hat es mich dort ein bisschen geschmissen. Aber es war mehr so gewesen, weil ich es einfach gesucht habe, ja. Hat dann schon nachher gedacht, du bist selber schuld, oder? Zum Glück ist nichts passiert, aber mach es einfach das nächste Mal nicht mehr, ja.
3: Wie ist es so insgesamt in dieser ganzen Reise gegangen? Also ich sage jetzt mal gesundheitlich, wie halt aber auch psychisch, weil eben man kann das ja dann nicht immer teilen, du hast mal 5 Tage allein in der Wüste gewesen, stell mir das jetzt schon auch noch schwer vor.
4: Hier ist abenteuerlich, du musst einfach mit dir selber können zurechtkommen, oder? Du musst einfach in dem Tag, wenn es ein bisschen einsam ist, musst halt wie so ein bisschen deinen besten Freund dich selber dabei haben, oder? Dass da, klar, habe ich ab und zu mit mir selber über Sachen gelacht, oder? So, eben, wieso schiebst du jetzt dein Velo schon seit 10 Stunden durch den Schlamm und kommst irgendwie 5-6 Kilometer weit, oder? Das sind schon Sachen, ja, wenn niemand sonst dabei ist, um darüber zu lachen, musst du halt mit dir selber darüber lachen. Aber auch sonst, ich habe jetzt nie so irgendwie psychisch eine Herausforderung, kann man immer sagen, hey, ich breche die Reise ab, es nervt mich. Klar, jetzt gewisse härtere Momente, wo dann ein bisschen mehr durchbeissen musst, ein bisschen mehr den Kopf ab und durch, aber sonst ist es eigentlich durchs Band durch gut. Und du hast jetzt eben noch die medizinischen Faktoren angesprochen, bin ich mal krank gewesen. Malaria und so Zeugs wirklich nie, ich hatte zweimal eine Lebensmittelvergiftung gehabt. Das war aber meistens in der Stadt, wo ich irgendwie das Gefühl hatte, du, jetzt habe ich den Reis langsam satt und habe mir wieder mal einen Burger besorgt. Das einmal war es in Äthiopien und einmal war es in Ruanda, in Kigali. Und dann 3-4 Tage halt im Bett gewesen, mit allem, was du dir vorstellen kannst. Und dann war es nachher wieder gut gewesen. Aber das war das Einzige, Holz anlangen. Ja.
3: Hat dich das Ganze als Mensch verändert? Also kommt man zurück und hat dann wie so eine andere Ansicht aufs Leben oder irgendwie das Ziel sich anders gesetzt haben?
4: Ich glaube, die Ziele haben sich nicht anders gesetzt, aber du hast schon eine andere Ansicht. Du schaust Herausforderungen, schaust du schon ein entspannter an, oder? Kannst du immer wieder auf die Erfahrungen zurückgreifen, du eben, wo es mir dort mal schlecht gegangen ist, oder wo ich dort wirklich am Leiden war, was habe ich gemacht, oder? Oder wie fest hat es sich gelohnt, einmal eben durchzubeissen, oder? Nicht gerade irgendwie aufzugehen oder sagen, hey, ja, es ist jetzt halt einfach so, jetzt nimmst du halt den Kopf, gehst, schaust ein bisschen runter und stierst es einfach durch, oder? Aber klar, hatte ich auch gewisse Momente gehabt, wo ich ja, eben einen Entscheid haben müssen fällen, wo ich für mich irgendwie ein Zeitchen gebraucht habe, um mich psychisch ein bisschen auf das vorbereiten, oder? So jetzt bei der zweiten Reise vor allem. Also es ist, viele haben das Gefühl gehabt, ja, bist schon einmal auf Kapstadt gefahren, jetzt die 4.500 Kilometer auf Dakar. Das ist Peanuts, oder? Aber wenn du dann wieder in der Wüste bist, allein, wieder bei 50 Grad und dir, mir ist der körperlich leider nicht so gut gegangen, ich habe irgendeinen Käfer aufgefangen. Und dann, wenn du das Gefühl hast, du, jetzt tust du es einfach ein bisschen herausfordern, jetzt kommst du ein bisschen an deine Grenzen, dann hast du so wie immer ein Teufel auf der Schulter, oder? Wo der sagt, hey, hör doch auf, geh heim, du magst ja gar nicht, das geht dir nicht gut, jetzt kommst du heim zum Hotel Mama, oder? Und sie schaut dir wieder. Und das sind so Momente, wo du einfach musst klar sein, hey, wie gehst du mit denen um? Wie bekämpfst du das eigentlich, das kleine Teufel auf deiner Schulter? Und wie bleibst du überhaupt positiv, oder? Und das ist ein Prozess, wo ja, ich viel auch können daraus lernen, was auch ein Zeitchen gebraucht hat, aber ich glaube eben die ganze Erfahrung, das hat mich schon ein bisschen der Person wahrscheinlich auch verändert, oder? Es ist immer schwierig selber zu sagen, wie sich es verändert hat, aber so wenn ich ein bisschen als Zeugs hergehen kann, mit ein bisschen Gelassenheit, aber ein bisschen der Ehrgeiz ist immer noch da, oder? Dass das sicher von der Reise ein bisschen mitgenommen worden ist, ja. Und natürlich eben die kulturell, religiös, all die Erfahrungen halt von den Menschen, die ich auch mitnehmen konnte, es ist unglaublich, oder? Jedes Land ist verschieden. Andere Kulturen, die dann einfach mich jetzt lebenlang begleiten. Früher habe ich nicht mal gewusst, wo ist Botswana überhaupt, oder? Oder was ist die Hauptstadt von Äthiopien? Und so Sachen hast du jetzt einfach automatisch mitgenommen, ja.
3: Man merkt, du bist richtig angefressen, statt jetzt bald auch eine neue Reise an. Vielleicht ein bisschen am Schluss von unserem Gespräch.
4: Ja, ich werde das wirklich oft gefragt. Und bei der letzten Reise habe ich sagen, ja, ich werde wahrscheinlich schon mal mit dem Velo noch die Westküste machen. Das ist jetzt für mich so wirklich, das Abenteuer habe ich gemacht. Es ist auch bürokratisch gesehen, ist die Westküste ziemlich schwieriger als die Ostküste. Es ist halt, manchmal musst du 2-3 Wochen warten, bis du ein Visum bekommst, oder Grenzen lassen sich nicht über und so. Und darum, für mich ist das wie so ein bisschen abgeschlossen. Es gibt sicher wieder neue Herausforderungen, die ich suchen werde. Im Moment ist die Herausforderung der Job. Eben, ich arbeite jetzt bei der Hilti, ich darf dort ein Trainee machen. Gerade im Aussendienst in der ersten Stage. Und für mich ist das wieder eine komplett neue Herausforderung. Ich bin jetzt im Holztrockenbau, ich gehe täglich zu den Schreiner, zu den Holzbauern, zu den Gipser heim, versuche denen irgendwie eine Lösung, eine Lösung herzeigen für eine Herausforderung, die sie haben. Versuche mit ihnen zusammen eine Lösung zu erarbeiten und nur schon die Herausforderung können zu haben, jetzt in einer komplett anderen Branche zu sein oder komplett anderem Feld, das ich vorher nicht gekannt habe. Einfach die Abwechslung, das schätze ich sehr. Oder? Es muss nicht immer auf dem Velo sein durch Afrika. Es kann auch da in der Schweiz gibt es coole Abenteuer, wo du einfach das Zelt kannst packen kannst, über die Alpen laufen und für dich ein bisschen ja, den inneren Frieden suchen, oder? Darum, nein, nichts geplant im Moment, aber ich bin spontan. Also wenn irgendwann mal wieder etwas kommt, wo ein Kollege sagt, wieso machst du nicht das? Wer weiß, oder?
3: Hey Lukas, die halbe Stunde ist wie im Flug vorbei. Danke ja. viel mal hast du uns mitgenommen auf deine Reise oder zurückgenommen auf deine Reise. Ich glaube, wir können Stunden weiterreden.
4: Ja.
3: Aber ja, danke vielmals für den Einblick. Und ich hoffe, auch euch daheim hat es gefallen. Nächste Woche wird euch Stefano Bollmann begrüßen. Er hat dann auch einen Gast, der eine Reise gemacht hat, aber von der Luft oben. Wir wollen euch noch nicht verraten und hoffe, ihr schaltet ein. Und bis dahin, ganz gute Zeit.
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2: Ich bin der Nicola Catomas. Guten Morgen. Das Le Constellation in Gromontana wird nie mehr als Bar genutzt werden. Das berichtet die Zeitung Le Ton. Walliser Staatsratspräsident Christoph Dabühle sagte, der Ort solle künftig der Jugend gewidmet werden. Das bereits angekündigte Mahnmal in der Gemeinde müsse schön friedlich zugänglich sein und der Verstorbenen, Verletzten sowie der Helferinnen und Helfern würdig gedenken. Im Krieg zwischen Israel und der pro-iranischen Hisbollah-Miliz haben sich der Libanon und Israel auf ein Rahmenabkommen geeinigt. Die Vereinbarung sei ein erster Schritt in Richtung eines dauerhaften Friedens zwischen beiden Ländern, sagte US-Außenminister Marco Rubio. Die Hisbollah-Miliz lehnte das Abkommen ab und sieht sich nicht daran gebunden. Das Abkommen sieht unter anderem vor, dass sich die israelische Armee aus zwei Gebieten im Südlibanon zurückzieht. Das US-Militär hat erneut Ziele im Iran angegriffen, obwohl zwischen den beiden Ländern eine Waffenruhe gilt. Luftstreitkräfte der US-Armee hätten iranische Raketen- und Drohnenlager sowie Radaranlagen angegriffen, schreibt das zuständige Militärkommando. Die Angriffe seien eine Reaktion auf eine iranische Attacke auf ein Frachtschiff am Donnerstag. An der Fußball-WM der Männer gewinnt Spanien mit 1:0 gegen Uruguay, Kap Verde und Saudi-Arabien trennen sich 0:0 unentschieden, Norwegen unterliegt Frankreich mit 1:4 und der Senegal besiegt den Irak mit 5:0. Nach Frankreich und Norwegen haben sich somit auch Spanien sowie Kap Verde definitiv für die K.O.-Phase qualifiziert.
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3: Ja, wir schauen auf die aktuellen Temperaturen bei uns im Topland. In Oizach messen wir 21 Grad in Rützlingen und in Gossau haben wir 22. Heute Samstag ist dann der Höhepunkt der Hitzewelle. Größtenteils heute sonnig, später dann über den Bergen ein bisschen gewitterig, sehr heisse 34 bis 37 Grad.
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3: Ja, und da habe ich eine Meldung für euch auf dem Verkehrsmonitor. A2 Luzern Richtung Gotthard zwischen Wasser und Göschene 1 Kilometer Stau. Ihr habt einen Zeitverlust von bis zu 10 Minuten.
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3: Ja, guten Morgen, das ist Radio Top und heute erwartet uns ja wieder ganz heisse Temperatur im Sendegebiet von bis zu 37 Grad. Ich bin schon noch froh, habe ich hier im Studio eine schöne Klimalage. Schön, gehen wir mit uns hier euren Samstag. Am Mikrofon ist der Sven Epping. Hallo!

0: Das ist Radio Toppen. Viertel ab 7. Ja, und ich habe etwas Sportliches für euch parat.
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0: Ja, heute wird es im gesamten Gebiet wieder sehr warm mit 37 Grad. Und ja, ich glaube, dort, was auch ziemlich unangenehm ist im Moment, ist in der Formel 1 Cockpit. Das Wochenende gibt es wieder ein Rennen, das mal in Spielberg, Zürich. Unsere Corinna Brugger mit der Rennvorschau.
2: Hitzealarm natürlich auch bei der Formel 1. Bei über 30 Grad kann es im Cockpit schnell mal 55 Grad werden. Darum hat der Internationale Automobilverband FIA eine Hitzewarnung ausgerufen. Durch das dürften die Fahrer spezielle Kühlwäschen unter dem Rennanzug anhaben. Viele Fahrer sind aber eher skeptisch dieser Wäsche gegenüber, weil das zum einen zusätzliches Gewicht wäre und in der Vergangenheit nicht einmal bis in die Halbzeit den wünschten Kühlungseffekt gebracht hat. Nach dem ersten Ferrari-Sieg in Barcelona ist der Lewis Hamilton wieder zumindest im Titelkampf. Ferrari kommt mit einem Motor-Upgrade auf Österreich und der Kimi Antonelli mit Mercedes an der Tabellenspitze im Moment. Und auch wenn Red Bull diese Saison nicht die dominanteste Mannschaft ist, das Wochenende ist Heimrennen vom Team und dem Max Verstappen hat schon mehrmals gezeigt, wann er auf dem Red Bull Ring alles kann. Die Fans werden entsprechend motiviert sein. Der grosse Preis von Österreich in Spielberg, das Wochenende. Qualifying am Samstag, das Rennen am Sonntag, am 3.
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0: Fool's Garden mit Lemon Tree. Kurz vor 7:30 hier auf Radio Top. Jetzt gibt's dann gerade wieder unsere 30 Minuten Nonstop Top Mix auf die Ohren mit Talk Talk aus dem 83. Ein Robbie Williams oder ein 90er Power von der Tina Turner.
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0: Ja, und dann schauen wir auf die aktuelle Temperatur im Topland. Zettlingen messen wir 22 Grad, Zweifelden und Zuzwil haben wir aktuell 23 Grad. Heute Samstag ist der Höhepunkt der Hitzewelle. Grösstenteils ist es heute sonnig, später über den Bergen ein bisschen gewitterig. Sehr heisse 34 bis 37 Grad.
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0: Und dann eine Meldung auf meinem Verkehrsmonitor. A2 Luzern Richtung Gotthard. Zwischen Wasser und Göschenau 1 Kilometer Stau. Ihr habt einen Zeitverlust von bis zu 10 Minuten. Wenn ihr etwas gesehen habt, unsere Verkehrshotline-Nummer 0848 und 3x86. Kommt gut und vor allem sicher auch im Ziel ab.
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3: Ich bin der Nicola Catomas. Guten Morgen. Klimaanlagen sollten in Spitälern nach Aussagen von GLP-Nationalrat Patrick Hessig kein Tabu mehr sein. Der Pflegefachmann sagte im Interview mit der Schweizer Wochenende, angesichts häufigerer Hitzewellen brauche es bei vielen Spitälern sowie Pflegeheimen ein Umdenken. Klimaanlagen seien Teil der Lösung, müssten aber mit anderen Maßnahmen wie mehr Begrünung kombiniert werden. Die Einigung auf das Rahmenabkommen zwischen Israel und dem Libanon stößt auf Zuspruch beim israelischen Regierungschef Benjamin Netanyahu. Ablehnung kommt hingegen von der Hisbollah-Miliz. Verschiedene Medien berichten von Protesten in der libanesischen Hauptstadt Beirut durch Hisbollah-Anhängerinnen und Anhänger. Das Abkommen sieht unter anderem vor, dass sich die israelische Armee aus zwei Gebieten im Südlibanon zurückzieht. US-Präsident Donald Trump droht europäischen Ländern mit neuen Zöllen in Höhe von 100%, sollten sie Digitalsteuern beschließen. Die Zölle würden an die Stelle vereinbarter Zollabkommen treten, schreibt Trump auf der Plattform Truth Social. Die EU-Kommission hat die angedrohten Zölle als ungerechtfertigt zurückgewiesen. An der Fußball-WM der Männer gewinnt Spanien mit 1:0 gegen Uruguay, Kap Verde und Saudi-Arabien trennen sich 0:0 unentschieden, Norwegen unterliegt Frankreich mit 1:4, der Senegal besiegt den Irak mit 5:0, Neuseeland verliert gegen Belgien mit 1:5 und Ägypten und der Iran trennen sich 1:1 unentschieden. Damit haben sich auch Spanien, Kap Verde, Belgien und Ägypten definitiv für die K.O.-Phase qualifiziert.
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4: Ja, wir schauen noch schnell auf die aktuellen Temperaturen im Topland. In Andelfingen messen wir 23 Grad, Steckbrunn und in Flawil haben wir 24. Heute Samstag ist der Höhepunkt der Hitzewelle. Grösstenteils ist es sonnig, später dann über den Berg ein bisschen gewitterig, sehr heisse 34 bis 37 Grad.
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4: Und da habe ich eine wichtige Meldung für euch, für alle, die auf dem Weg Richtung Süden sind. A2 Luzern Richtung Gotthard zwischen Wassen und Göschnen. Dort hat es 2 Kilometer Stau. Ihr habt dort einen Zeitverlust von bis zu 20 Minuten. Wenn ihr noch etwas gesehen habt, unsere Verkehrshotline-Nummer 0848 und 3x86. Kommt gut und vor allem sicher euer Ziel an.
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4: Ja, das ist Radio Top an dem heissen Samstagmorgen. Gerade als nächstes gehen wir doch kurz beim Albani-Fest vorbeischauen und ich sage euch, was heute Abend dort so läuft. Ich erfrische euch jetzt mit der besten Musik hier bei uns auf dem Top. Am Mikrofon ist das Sven Ebding. Hallo!

0: Mit Green Day, Wake Me Up, wenn September ends, wird es da bei uns auf Radio Top, Viertel ab 8.
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0: Ja, gestern ist es wieder losgegangen mit dem legendären Albani-Fest in den Gassen von Winterthur. Und auch die Schausteller haben sich vor dem Top-Mikrofon mal schon so richtig eingewärmt.
2: Okay, let's go, ab nach oben, brutale 42 Meter, woo!
0: Woo, Stimmung pur. Ich habe Heinz Stiefel, den Präsident vom Albani-Fest-Komitee, getroffen und wollte wissen, was dann heute Samstagabend am Albani-Fest-Highlights sind.
3: Ich habe ja, glaube ich, auch schon mal erwähnt, dass der Freitag eher ein bisschen der Winterthur-Abend ist. Klassischerweise ist der Samstag dann der, wo auch die auswärtigen Gäste von näher und von ganz weit weg kommen und das Publikum noch mehr durchmischen. Und das ist eigentlich auch ausgeprägt, die Stärke vom Albani-Fest, die Vielfalt an Publikum aus allen Nationen, in allen Generationen. Das wird ganz sicher den Samstag prägen.
0: Also eine richtige Partystimmung heute Abend?
3: Definitiv, da haben wir nichts beizufügen.
0: Ja, und auch wir vom Top-Team sorgen für gute Stimmung, weil wir haben am Albani-Fest unsere Top-Bar. Der Gamelo, unser Tatschmeister, hat auch heute Abend für uns ein super Programm zusammengestellt. Ich habe ihn von der Sendung noch getroffen. Was kann man heute Samstagabend da bei euch erwarten?
4: Heute Abend haben wir einen neuen DJ, einen anderen DJ, den DJ Deno, der auch mit coolen Sound unsere Leute liefern. Gute Stimmung, coole Drinks und sicher Abfrischung bei dem heißen Tag.
0: Heute wird es 38 Grad, teilweise warm. Wie frischen ihr die Leute ab, dass sie zu euch kommen?
4: Kalte Aperol, aber auch kalte Softdrinks. Also alles, was die Leute brauchen, findest du bei uns.
0: Also einen kühlen Drink fassen und so richtig schön festen am Albani-Fest.
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0: Das ist Radio Top am Samstagmorgen. Weiter geht's jetzt dann gerade wieder mit unserem 30 Minuten Nonstop Top Mix aus 4 Jahrzehnten. Bei mir auf dem Plattenteller habe ich zum Beispiel einen Stimmungsmacher von der Madonna, Guns N' Roses aus dem 92 oder den Michael Jackson aus den 80er.
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0: Ja, und es wird immer wärmer und wärmer, auch hier bei mir im Studio. Wir schauen noch auf die aktuellen Temperaturen im Topland. In Neftenbach messen wir gerade 24 Grad, in Adorf 25 und in Bütschwil haben wir schon 26 Grad. Heute Samstag ist dann der Höhepunkt der Hitzewelle. Größtenteils ist es heute sonnig. Später über den Bergen ein bisschen gewitterig. Sehr heisse 34 bis 37 Grad.
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0: Und da habe ich eine Meldung bei mir auf dem Verkehrsmonitor. A2 Luzern Richtung Gotthard zwischen Wasser und Göschne. Dort hat es 3 km Stau und einen Zeitverlust von bis zu 30 Minuten. Unsere Verkehrshotline-Nummer, wenn ihr etwas gesehen habt, 0848 und 3x86. Kommt gut und sicher eurem Ziel an.
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0: Lene Malin mit Sitting Down hier. Wir machen gerade weiter mit den meisten 80er und 90er nach unserem Service.
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8: Ich bin der Nicola Catomas. Guten Morgen. Klimaanlagen sollten in Spitälern nach Aussagen von GLP-Nationalrat Patrick Hessig kein Tabu mehr sein. Der Pflegefachmann sagte im Interview mit der Schweizer Wochenende, angesichts häufigerer Hitzewellen brauche es bei vielen Spitälern sowie Pflegeheimen ein Umdenken. Klimaanlagen seien Teil der Lösung, müssten aber mit anderen Maßnahmen wie mehr Begrünung kombiniert werden. Die Einigung auf das Rahmenabkommen zwischen Israel und dem Libanon stößt auf Zuspruch beim israelischen Regierungschef Benjamin Netanyahu. Ablehnung kommt hingegen von der Hisbollah-Miliz. Verschiedene Medien berichten von Protesten in der libanesischen Hauptstadt Beirut durch Hisbollah-Anhängerinnen.

0: Uruguay, Kap Verde und Saudi-Arabien trennen sich 0:0 unentschieden. Norwegen unterliegt Frankreich mit 1:4. Der Senegal besiegt den Irak mit 5:0. Neuseeland verliert gegen Belgien mit 1:5. Und Ägypten und der Iran trennen sich 1:1 unentschieden. Damit haben sich auch Spanien, Kap Verde, Belgien und Ägypten definitiv für die K.O.-Phase qualifiziert.
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2: Ja, wir schauen auf die aktuelle Temperatur im Topland, in Tägelen, in Bichlsee und in Gosau haben wir schon 26 Grad. Heute Samstag ist der Höhepunkt dann von der Hitzewelle. Größtenteils ist es heute sonnig, später kann es über den Bergen ein bisschen gewitterig werden. Wir haben sehr heisse 34 bis 37 Grad.
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2: Und dann schauen wir noch auf den Verkehrsmonitor. Ich habe eine wichtige Meldung. A2 Luzern Richtung Gotthard zwischen Amsteg und Göschne. Dort hat es schon 4 Kilometer Stau. Ihr habt einen Zeitverlust von bis zu 40 Minuten. Wenn ihr noch etwas gesehen habt, unsere Verkehrshotline-Nummer 0848 und 3x86. Ihr kommt gut und vor allem sicher eurem Ziel an.
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2: Ja, schön sind wir mit dabei an dem Samstagmorgen. Nächsten Freitag spielt die Schweiz im 16-Finale zu Vancouver. Auch die Vinti Arena überträgt das Spiel so früh am Morgen. Und unser Andi von Andi Arbeit war ein paar Mal schon in der Vinti Arena gewesen. Er erzählt uns gerade als Nächstes, wie er es jetzt so erlebt hat und warum er mit einem anderen Trick an das Spiel gegangen ist. Am Mikrofon ist Sven Ebding. Schön sind wir mit dabei.
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0: Zuckerro, Beila, Radio Top. Jetzt ist es dann gerade 8:15. Wir schauen schnell in die Vinti Arena und das nächste Schweizspiel.
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0: Ja, und einer, der sich in der Vinti Arena so richtig auskennt, ist, glaube ich, unser Andi. Du bist ja schon mehrmals da gewesen, oder?
2: Ja, ich bin jetzt schon mehrmals dort gewesen. Ist im Fall richtig geil. Hey, das ist Public Viewing 2.0, sage ich dir. 3000 Leute, ausverkaufte Hütte, stimmig wie im Stadion. Einfach geil.
0: Ja, aber ich muss mich dann schon ein bisschen fragen, Andi, ob der Zune vielleicht auch nicht so gut da hat, weil du bist ja einmal in einem Schweden-Trikot gegangen und einmal in einem Liechtensteiner-Trikot.
2: Ja, es ist aber, weißt du, ich meine, dort haben alle das Gleiche an, oder? Und Ich schwimme gerne gegen den Strom. Okay. Ich habe gedacht, mal etwas anderes anlegen. Nein, es sind wirklich, unsere Hörer haben mich aufgefordert. Die haben gesagt, traust dich ja eh nicht, in einem Schweden-Trikot den Schweiz-Bosnien-Match zu schauen. Und ich habe dann gedacht, wenn du wüsstest, ich traue mich. Und es ist recht lustig gewesen. Ich bin recht viel angehauen worden dann am Public Viewing. Ich bin der einzige im gelben Liebling gewesen, logischerweise. Und, daraufhin habe ich sagen, es ist eigentlich wirklich eine coole Erfahrung gewesen. Und dann, haben unsere Hörer noch einen oben drauf gesetzt. Und zwar hat der Generalsekretär vom Liechtensteiner Fußballverband, okay, der Peter Jehle, hat sich gemeldet, hat das gehört und hat gesagt, hey, wieso nicht einfach mal in einem Liechtenstein-Trikot, der gar nicht an der WM ist.
0: Ja, aber Andi, eben, im nächsten Spiel kannst du nicht in die Vinti Arena mit einem anderen T-Shirt, weil du hast morgen schon.
2: Genau.
0: Ich hoffe natürlich, dass du mit einem Schweizer T-Shirt im Studio stehst.
2: Hey, nicht nur das, sogar noch einen oben drauf. Normalerweise startet die schon nach 6 Uhr, aber wir starten sie ausnahmsweise wie der Match am 5 Uhr.
0: Super.
2: Da werdet ihr auf dem Laufenden gehalten, falls auch ihr nicht könnt irgendwo an das Public Viewing gehen. Ich halte euch auf dem Laufenden.
0: Und dann haben wir Goal-Alarm, immer wenn es ein
2: absolut. Da wird natürlich alles unterbrochen, wenn die Schweizer treffen.
0: Ja, und wenn ihr natürlich auch möchtet in der Vinti Arena dabei sein, am Morgen um 5 Uhr, oder lieber Mann, die sind im Morgen schon los.
2: Wenn ihr keine Lust auf mich habt, geht in die Vinti Arena.
0: Genau. Schickt uns doch ein WhatsApp. Kontakt findet ihr bei uns in der TopNow-App.
2: Ganz genau. Schickt einfach Vinti Arena per WhatsApp hier ins Studio und dann könnt ihr dabei sein.
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0: Das ist Radio Top an dem heissen Samstagmorgen. Weiter geht's jetzt dann gerade bei uns mit unserem 30 Minuten Nonstop Top Mix. Mit dabei habe ich für euch Queen mit einem richtigen 80er Power oder den Anastasia aus den 2000er oder den Rick Ashley aus dem 87er.
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0: Wir schauen schnell auf die aktuellen Temperaturen. Bei uns im Topland, in Dienhard messen wir 27 Grad, in Matzingen haben wir ebenfalls 27 Grad und in Bonschhofen 28 Grad. Heute Samstag ist der Höhepunkt dann von unserer Hitzewelle. Größtenteils ist es heute noch sonnig. Später dann über den Bergen ein bisschen gewitterig, das dann bei sehr heissen 34 bis 37 Grad.
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0: Und da habe ich zwei Meldungen auf dem Schirm. Beim Nordring Zürich, Bern, Richtung St. Gallen, zwischen dem Limmataler Kreuz und dem Gubberistunnel haben wir stockenden Verkehr. Und für alle, die den Weg Richtung Süden sind, A2 Luzern Richtung Gotthard, zwischen Amsteg und Göschnen, dort haben wir 4 Kilometer Stau. Ihr müsst mit einem Zeitverlust von bis zu 40 Minuten rechnen. Wenn ihr noch etwas seht, unsere Verkehrshotline-Nummer 0848 und 3x86. Kommen gut und vor allem sicher auch im Ziel an.
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0: Das ist Radio Top mit den meisten 80er und 90er am Samstagmorgen. Gerade nach unserem Service machen wir weiter mit dem Steve Winwood aus dem 82.
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7: Ich bin der Nicola Cattomas. Die Schweiz hat in der Nacht auf heute weit verbreitet Tropennächte erlebt. Am wärmsten war die Nacht in Bettingen im Kanton Basel-Stadt. Dort sanken die Temperaturen nicht unter 28 Grad. Auch bei den Messstationen Uetliberg im Kanton Zürich und Lugano im Kanton Tessin blieben die Temperaturen die ganze Nacht über 25 Grad, wie die Messwerte des Bundesamts für Meteorologie und Klimatologie zeigen. Insgesamt wurde an 76 der 152 Messstationen eine Tropennacht registriert. Ein 35-jähriger Fußgänger ist in der Nacht auf heute in Wetzikon von einem Auto angefahren und verletzt worden. Der Mann überquerte kurz nach 3:30 an der Zürcher Straße eine Kreuzung, als ihn ein Auto erfasste. Er wurde mit unbestimmten Verletzungen ins Spital gebracht, wie die Kantonspolizei mitteilt. Die Polizei und die Staatsanwaltschaft ermitteln zur Unfallursache. Der Thurgauer Zugbauer Stadt

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1: Wir schauen auf die aktuellen Temperaturen bei uns im Topland. In Bassersdorf messen wir 28 Grad, in Bischofszell haben wir 29 und in Bonschhofen 28 Grad. Heute Samstag haben wir den Höhepunkt der Hitzewellen erreicht. Grösstenteils ist es heute sonnig, später dann über den Bergen ein bisschen gewitterig. Das dann bei sehr heissen 34 bis 37 Grad.
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1: Und da habe ich 3 Meldungen bei mir auf dem Schirm. Stau beim Westring Zürich, Chur Richtung Basel zwischen Durdorf Nord und dem Limmataler Kreuz. Dann beim Nordring Zürich, Bern Richtung St. Gallen zwischen dem Limmataler Kreuz und dem Gubristunnel. Dort haben wir stockenden Verkehr. Und für alle, die auf dem Weg in Süden unterwegs sind, A2 Luzern Richtung Gotthard zwischen Amsteg und Göschenen haben wir 4 Kilometer Stau. Ihr müsst mit einem Zeitverlust von bis zu 40 Minuten rechnen. Wenn ihr noch etwas gesehen habt, unsere Verkehrshotline-Nummer 0848 und 3x86. Kommen gut und vor allem sicher auch im Ziel an.
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1: Willkommen im Wochenende, das ist Radio Top am Samstagmorgen. Ja, das Albani-Fest ist seit gestern voll im Gang und wir gehen gerade dort noch mal vorbeischauen. Am Mikrofon begleitet euch auch in dieser Stunde Sven Ebting.
0: Der

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0: Ein Hammersong von der Sheryl Crow, All I Wanna Do aus dem 93. Das ist Radio Top am Viertel ab 10.
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0: Stimmung pur gestern Abend bei der Top-Bar am Albani-Fest. Unsere Hörerinnen und Hörer haben bei uns so richtig gefeiert und es ist schon ziemlich früh wild zu und her gegangen. Ja, wie ist die Stimmung da heute Abend?
2: Das ist der Hammer!
0: Was macht das aus?
2: Ja, die Musik natürlich, die ist einfach geil! Rap your body!
0: Wie findest du
3: es? Der Hammer, super!
0: Jetzt kennen ihr den DJ oder sind einfach spontan da gekommen?
2: Also den DJ kenne ich nicht, aber ich habe gewusst, dass ihr da sind und dann sind wir vorbeigeschlichen und dann ist einfach geile Musik gelaufen. Dann haben wir gerade müssen da stehen bleiben.
0: Und wie lange machen wir jetzt noch?
2: Ja, das sehen wir dann.
0: Ja, und auch unsere Teletop-Moderatorin Tiziana Castauro war vor Ort da zu treffen. Wie hat es dir denn gefallen?
4: Hey, es ist ein Hammer, es ist mega heiß, aber wir haben so coole Fächer bekommen, dann mag es die Hitze auch leiden. Aber die Stimmung ist super. Ich bin schon Bahn fahren und ja, es lohnt sich. Ich kann ein bisschen ausprobieren.
0: Was bist du gefahren?
4: Ich glaube, so Kids-Bahnen. Aber ich wage mich noch ein grössere, weil ich habe ja gerne so ein Adrenalin-Zeug. Aber ja, ich muss warten, bis ich die Pizza daneben kommt und nachher geht es los.
0: Das heisst, heute noch voll festen?
4: Ja, ich würde sagen, der Abend ist schon jung.
0: Absolut. Und auch unsere Mirta vom Top-Team hat uns hinter der Bar unterstützt. Und für sie gibt es vor allem eine Herausforderung.
5: Das kannst du behalten, was sie bestellt haben, plus nachher Kopf rechnen.
0: Ich denke, das nicht mehr morgen um 3 wird schwieriger.
5: Ja, je später der Abend, umso mehr Mühe musst du dir dann mal ein bisschen geben. Ja.
0: Absolut. Also, heute Abend gibt unser Top-Team wieder Vollgas hinter der Bar und das nicht nur beim Kopfrechnen.
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0: Was für ein grossartiger Song, Dr. Alban, sing Halleluja. Das ist Radio Top und wir sind, glaube ich, alle ein bisschen im Schweizen. Ich vielleicht, weil ich ein bisschen am Tanzen war. Ich kühle euch jetzt dann aber gerade ab mit unserem 30 Minuten Nonstop Top Mix. Mit dabei habe ich Opus aus meinem Geburtsjahr. 1985, ein 90er Power-Song von der Britney Spears oder der Rod Stewart aus den 70er.
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0: Wir schauen auf die aktuellen Temperaturen im Topland. In Dübendorf messen wir 29 Grad, Zollau haben wir 30 und in Dietfurt 29 Grad. Heute Samstag haben wir den Höhepunkt der Hitzewellen erreicht. Grösstenteils ist es heute sonnig, später über den Bergen ein bisschen gewitterig, sehr heisse 34 bis 37 Grad.
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0: Und da habe ich 4 Meldungen für euch. Stau beim Westring Zürich, Chur Richtung Basel zwischen Durdorf Nord und dem Limmertaler Kreuz. Dann beim Nordring Zürich, Bern Richtung St. Gallen zwischen dem Limmertaler Kreuz und dem Gubrist-Tunnel haben wir stockenden Verkehr. Hinwil Richtung Uster zwischen der Zürichstrasse, Hinwil und Wetzikon stockenden Verkehr. Und für alle, die auf dem Weg Richtung Süden sind, da 2 Luzern Richtung Gotthard, zwischen Amsteg und Göschne 4 Kilometer Stau. Ihr müsst mit einem Zeitverlust von bis zu 40 Minuten rechnen. Wenn ihr noch etwas gesehen habt unterwegs, unsere Verkehrshotline-Nummer 0848 und 3x86 kommen gut und vor allem sicher eurem Ziel an.
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Das ist Radio Top. Ich muss ganz kurz unterbrechen. Auf der A1 Bern-Zürich zwischen Wettingen und Dietikon sind in beiden Richtungen besteht die Gefahr von Personen auf der Fahrbahn. Ich wiederhole nochmal: A1 Bern-Zürich zwischen Wettingen und Dietikon in beiden Richtungen besteht die Gefahr von Personen auf der Fahrbahn. Fahrt bitte vorsichtig.

0: Wiederholen nochmal schnell, das ist Radio Top mit dem wichtigsten Verkehrsservice. A1 Bern-Zürich zwischen Wettingen-Ost und Dietikon. In beiden Richtungen besteht Gefahr für Personen auf der Fahrbahn. Fahrt bitte vorsichtig. Ich wiederhole nochmal, Achtung, Personen auf der Fahrbahn. A1 Bern-Zürich zwischen Wettingen-Ost und Dietikon. In beiden Richtungen besteht Gefahr für Personen auf der Fahrbahn. Fahrt vorsichtig und kommt gut an im Ziel an.
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0: Das ist Radio Top mit den meisten 80er und 90er am Samstagmorgen. Weiter geht's nach unserem Service, dann geht mit dem Billy Joel.
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10: Ich bin der Nicola Catomas. Die Schweiz hat in der Nacht auf heute weit verbreitet Tropennächte erlebt. Am wärmsten war die Nacht in Bettingen im Kanton Basel-Stadt. Dort sanken die Temperaturen nicht unter 28 Grad. Auch bei den Messstationen Uetliberg im Kanton Zürich und Lugano im Kanton Tessin blieben die Temperaturen die ganze Nacht über 25 Grad, wie die Messwerte des Bundesamts für Meteorologie und Klimatologie zeigen. Insgesamt wurde an 76 der 152 Messstationen eine Tropennacht registriert. Ein 35-jähriger Fußgänger ist in der Nacht auf heute in Wetzikon von einem Auto angefahren und verletzt worden. Der Mann überquerte kurz nach 3:30 an der Zürcher Straße eine Kreuzung, als ihn ein Auto erfasste. Er wurde mit unbestimmten Verletzungen ins Spital gebracht, wie die Kantonspolizei mitteilt. Die Polizei und die Staatsanwaltschaft ermitteln zu

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1: Wir schauen bei uns auf die aktuellen Temperaturen. Zu Freitag messen wir 31 Grad, zu Affoltern haben wir 31 ebenfalls und zu Abtwil 30 Grad. Heute Samstag haben wir dann den Höhepunkt für die Hitzewellen erreicht. Grösstenteils ist es heute sonnig, später über den Bergen ein bisschen gewitterig. Sehr heisse 34 bis 37 Grad haben wir.
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1: Da schauen wir noch schnell auf den Verkehrsmonitor. Stau beim Westring Zürich, Chur Richtung Basel zwischen Durdorf Nord und dem Limmataler Kreuz. Dann beim Nordring Zürich, Bern Richtung St. Gallen zwischen dem Limmataler Kreuz und dem Gubrisch-Tunnel. Da staut es auch ein bisschen. Dann A13 so ganz Richtung Chur zwischen Meierfeld und Landquart. Haben wir stockenden Verkehr. Und für alle, die in Süd unterwegs sind, A2 Luzern Richtung Gotthard zwischen Amsteg und Göschenen, dort haben wir 4 Kilometer Stau. Ihr müsst mit einem Zeitverlust von bis zu 40 Minuten rechnen. Wenn ihr noch etwas gesehen habt, unsere Verkehrshotline-Nummer 0848 und 3x86 kommen gut und vor allem sicher an eurem Ziel an.
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1: Ja, heisser Radio Top. Schön, sind ihr mit dabei. Wie erlebt ihr denn eigentlich die Hits? Schicken wir doch eine Sprachnachricht ins Studio. Den Kontakt findet ihr bei uns in der Top Now App. Am Mikrofon im klimatisierten Studio, wo auch nicht mehr ganz so kühl ist, ist das Sven Ebding. Hallo, schön, sind ihr mit dabei.
0: Der

0: Ja, das ist Radio Top am Samstagmorgen und ja, alle sind ein bisschen im Schwitzen. Auch bei mir habe ich jetzt zwei, den Micha Hoff und den Christoph Fischer. Hoi.
1: Hoi.
2: Guten Morgen zusammen.
0: Ja, ihr arbeitet ja beide bei Teletop. Ihr seid viel draussen auch unterwegs an dieser Bruthitze. Auch bei uns im Büro ist es nicht ganz kühl. Wie erlebt ihr das tagtäglich?
1: Ja, genau. Also, wir sind als Videojournalisten unterwegs. Und, also, ja, du bist halt die ganze Zeit an der frischen Luft. Das ist, schön, wenn's nicht so heiss ist. Aber aktuell brennt die Hitze richtig ab.
0: Was gibt's für Themen im Sendegebiet? Eben, die Leute, beschäftigt das extrem, die Hitze. Heute soll es ja teilweise bis 38 Grad werden.
2: Ja, also, wir sind auf einer Baustelle gewesen, zum Beispiel letzte Woche. Dort ist natürlich prickelnd hart, gerade an der Sonne mit dem ganzen Teer und Beton draussen. Wo natürlich auch noch zusätzlich reflektiert. Dann sind wir im Wald gewesen, mit der Waldbrand gefahren. Ein weiteres Thema, das bewegt. Im Altersheim sind wir auch schon gewesen. Gerade ältere Leute, die es ja noch stärker betrifft. Ja, das sind so einzelne Themen, die wir haben mit Hitze.
0: Und wie geht ihr mit dem um? Was habt ihr vielleicht für Tipps? Was macht ihr tagtäglich, dass ihr mit dieser Hitze gut umgehen könnt?
1: Also ich habe jetzt letztens gerade zwei Termine in Frauenfeld gehabt und ich bin dann einmal immer einfach noch ins Freibad schnell vorbeigegangen, schnell 20 Minuten schwimmen.
0: Sehr gut, und du, Christoph?
2: Hey, früh arbeiten vor allem, dann ist es noch einigermaßen kühl und irgendwie die Mittagszeit ein bisschen im Keller runter verbringen, dort haben wir Klimalage.
0: Perfekt, ja, da bei uns im Studio haben wir auch eine Klimalage und ich würde sagen, machen weiter mit einem abkühlenden Song da bei uns auf Radio Top.
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0: Blondie da auf Radio Top. Weiter geht's jetzt dann gerade mit unserem 30 Minuten Nonstop Top Mix.
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0: Der aktuelle Temperaturcheck. Bei uns im Topland, das Kremtal und das Ramsen, messen wir 31 Grad, Zandwil 32. Heute Samstag haben wir den Höhepunkt von der Hitzewelle dann erreicht. Grösstenteils ist es heute noch sonnig. Später dann über den Bergen ein bisschen gewitterig, sehr heiß, aber bei 34 bis 37 Grad.
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0: Dann schauen wir noch schnell auf den Verkehrsmonitor. Westring Zürich Chur Richtung Basel zwischen dem Hohenried-Tunnel und dem Limmertaler Kreuz. Jetzt haben wir Stau. Stau auch im Nordring Zürich Bern Richtung St. Gallen zwischen dem Limmertaler Kreuz und dem Gubrist-Tunnel. Uster Richtung in Wiel zwischen dem Ahrtal Seegräben und Wetziger stockender Verkehr. A13 so ganz Richtung Chur zwischen Meierfeld und Langquart. Jetzt stockt es auch ein bisschen. Und dann für alle, die auf dem Weg Richtung Süden sind, A2 Luzern Richtung Gotthard zwischen Amsteg und Göschne 3 km Stau. Ihr habt dort einen Zeitverlust von 30 Minuten. Wenn ihr noch etwas gesehen habt, unsere Verkehrshotline-Nummer 0848 und 3x86. Kommt gut und vor allem sicher eurem Ziel an.
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8: Ich bin der Nicola Cattomas. Tessiner Politiker mehrerer Parteien verlangen ein Abkommen mit Italien zur gemeinsamen Regulierung des Wasserstands des Lago Maggiore. Das berichtet der Blick. SP-Nationalrat Bruno Storni befürchte, dass die von Italien angestrebte Erhöhung des maximalen Pegelstands zur Bewässerung der Landwirtschaft das Überschwemmungsrisiko im Tessin erhöhe. Eine Explosion hat Montey im Kanton Wallis erschüttert. Verletzt wurde niemand, es kam aber zu einem Stromausfall, wie die Polizei auf dem Kurznachrichtendienst X mitteilt. Für die Bevölkerung habe keine Gefahr bestanden, hieß es von der Kantonspolizei Wallis weiter. Die Ursache für die Explosion sei noch nicht geklärt. Aktionärinnen und Aktionäre haben die Nachhaltigkeitsberichte von börsenkotierten Schweizer Unternehmen bei den diesjährigen Generalversammlungen im Schnitt mit fast 94% der Stimmen abgesegnet. Das zeigt eine Untersuchung der Stiftung Ethos. Die umstrittensten Nachhaltigkeitsberichte waren dieses Jahr jene des Medizinal-IT-Unternehmens Ascom und der Genfer Kantonalbank mit jeweils 74% Zustimmung. Das iranische Außenministerium hat die jüngsten US-

0: Hoppland, Zwinterthur und Zweifelden messen wir 32 Grad. Zu Heide ist es 30 Grad. Heute Samstag haben wir dann den Höhepunkt der Hitzewelle aber erreicht. Größtenteils ist es heute sonnig. Später kann es über den Bergen ein bisschen gewittern. Das dann bei sehr heissen 34 bis 37 Grad.
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0: Und da schauen wir noch schnell auf unseren Verkehrsmonitor. Die Übersicht. Westring Zürich, Chur Richtung Basel zwischen dem Honoré-Tunnel und dem Limmataler Kreuz. Dort haben wir Stau. Stau aber im Nordring Zürich, Bern Richtung St. Gallen zwischen dem Limmataler Kreuz und dem Gubrisch-Tunnel. Uster Richtung Hinwil zwischen dem Ahrtal-Seegräben und Wetzikon stockender Verkehr. A13 so ganz Richtung Chur zwischen Meierfeld und Landquart. Dort haben wir ebenfalls ein bisschen Stocken. Und dann für alle, die auf dem Weg Richtung Süden sind, A2 Luzern Richtung Gotthard. Zwischen Wasser und Göschne, dort haben wir 3 km Stau. Ihr müsst mit einem Zeitverlust von etwa 30 Minuten rechnen. Kommt gut und sicher eurem Ziel an. Und wenn ihr noch etwas gesehen habt, unsere Verkehrshotline-Nummer 0848 und 3x86.
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0: Jawohl, es wird immer heißer und heißer. Das ist der Samstagmittag und ich habe noch eine Sprachnachricht ins Studio bekommen.
2: Ciao, hoi. Das ist Stefan. Ja, ich bin gerade ums Mittag richten. Und etwas zum Knebeln zwischen denen und nachher geht es mit dem Grosskind ab in Party.
0: Jawohl, ab in Party gehe ich nachher auch noch. Was macht ihr? Schickt mir doch auch eine Sprachnachricht ins Studio. Den Kontakt findet ihr bei uns in der TopNow-App. Am Mikrofon im klimatisierten Studio ist der Sven Ebding. Hallo!

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0: Das ist Radio Top am Samstagmittag. Ja, und heute werden ja teilweise 38 Grad bei uns im Topland gemessen. Also sehr warme Temperaturen und für die Juni auch außergewöhnlich. Bei mir ist jetzt Christoph Liebungut von der Medienstelle vom BFU, der Beratungsstelle für Unfallverhütung. Ja, auf was muss man jetzt in dieser Brutzeit genau aufpassen, dass eben kein Unfall passiert oder dass man nicht plötzlich umkippt, wenn man zum Beispiel heute Abend ein Albani-Fest will oder ein Open Air St. Gallen geht? Was für eine Gefahr birgt genau die Hitze?
1: Es kann Hitzschlag geben, es kann Sonnenstich geben. Wenn man nicht genug trinkt, kann man dehydrieren oder gut deutsch gesagt austrocknen. Der Kreislauf kann Probleme machen und darum, wenn es einem nicht so gut ist, dann geht man vielleicht gescheiter an Schatten und isst und trinkt etwas.
0: Alles klar, aber zu welcher Tageszeit sollte man sich dann nicht der Sonnenausstrahlung gerade direkt aussetzen?
1: Ja, es fährt so um 11 Uhr an, wenn die Sonne am kräftigsten scheint und geht bis es am heissesten ist, am Abend um 5 Uhr. In der Zeit muss man besonders vorsichtig sein.
0: Und welche Massnahmen helfen denn am besten, um sich eben so richtig zu schützen?
1: Wichtig ist, dass das körpereigene Kühlsystem gut funktionieren kann. Das heisst, genug trinken, 1,5 bis 2 Liter Wasser. Und wenn es so heiss ist, halt zumindest während der heissesten, sonnenintensivsten Zeit vielleicht gescheiter auf Alkohol und auch koffeinhaltige Getränke verzichten. Wenn man viel schwitzt, verliert man Mineralstoff. Und darum ist auch wichtig, dass man genug isst, genug salzig isst. Das hilft sicher auch.
0: Und woran sehe ich dann eben, dass mein Körper vielleicht überhitzt ist oder sogar einen Hitzeschlag droht?
1: Auch von außen hilft kühlen, natürlich. Einerseits kann man an Schatten gehen, man kann ein kühles Plätzchen gehen, zwischendurch das T-Shirt netzen, einen kalten Hoodie-Jacke legen, sich kalt abduschen. Es gibt viele verschiedene Möglichkeiten, wie man sich abkühlen kann. Wichtig ist sicher auch, dass man einen Hut an hat, dass man sich gut eingrämt und gut vor der Sonne schützt.
0: Also für die, die können, ab in den See oder kalt duschen und sonst kühle ich euch da ab. Aus meinem klimatisierten Studio 1 von Radio Top mit dem Topmix aus 4 Jahrzehnten.
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0: Das ist Radio Top, kurz vom halb eins. Jetzt geht's dann gerade weiter mit unserem 30 Minuten Nonstop Top Mix aus 4 Jahrzehnten. Unter anderem mit dem Michael Jackson aus den 80ern, Bon Jovi aus dem 92 oder der Amy Winehouse mit ihrem Hammerhit aus dem 2006. 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
0: Ja, wir machen den aktuellen Temperaturencheck bei uns im Topland. In Bülach messen wir gerade 33 Grad, in Arbon und bei Chwil ist es 32 Grad. Heute Samstag haben wir den Höhepunkt der Hitzewellen erreicht. Grösstenteils ist es heute noch sonnig, später über den Bergen ein bisschen gewitterig, sehr heiße 34 bis 37 Grad.
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0: Und da schauen wir noch auf den Verkehrsmonitor. A3 Westring Zürich, Chur Richtung Basel zwischen Durdorf Nord und Limmataler Kreuz. Dann haben wir stockenden Verkehr, dann staut es auch ein bisschen beim Nordring Zürich. Bern Richtung St. Gallen zwischen dem Limmataler Kreuz und dem Gubrist-Tunnel. Dann Uster Richtung in Wil zwischen Ahrtal, Seegräben und Wetzikon stockt es. A1 Zürich Richtung Bern zwischen Barrick-Tunnel und Megenwil Stau. Und für alle, die auf dem Weg in den Süden sind, A2 Luzern Richtung Gotthard zwischen Wasser und Güschen, dort haben wir 3 km Stau. Ihr müsst mit einem Zeitverlust von bis zu 30 Minuten rechnen. Wenn ihr noch etwas gesehen habt, unsere Verkehrshotline-Nummer 0848 und 3x86 kommen gut und sicher an eurem Ziel an.
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0: Das ist Radio Top an dem heissen Samstagmittag. Wir haben es ja die heissesten 80er und 90er. Gerade nach dem Service geht es bei uns weiter mit einem Hammersong für alle Radioliebhaber von Queen, Radio Gaga aus dem 84.
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9: Ich bin der Nicola Cattomas. Tessiner Politiker mehrerer Parteien verlangen ein Abkommen mit Italien zur gemeinsamen Regulierung des Wasserstands des Lago Maggiore. Das berichtet der Blick. SP-Nationalrat Bruno Storni befürchte, dass die von Italien angestrebte Erhöhung des maximalen Pegelstands zur Bewässerung der Landwirtschaft das Überschwemmungsrisiko im Tessin erhöhe. Eine Explosion hat Montey im Kanton Wallis erschüttert. Verletzt wurde niemand, es kam aber zu einem Stromausfall, wie die Polizei auf dem Kurznachrichtendienst X mitteilt. Für die Bevölkerung habe keine Gefahr bestanden, hieß es von der Kantonspolizei Wallis weiter. Die Ursache für die Explosion sei noch nicht geklärt. Aktionärinnen und Aktionäre haben die Nachhaltigkeitsberichte von börsenkotierten Schweizer Unternehmen bei den diesjährigen Generalversammlungen im Schnitt mit fast 94% der Stimmen abgesegnet. Das zeigt eine Untersuchung der Stiftung Ethos. Die umstrittensten Nachhaltigkeitsberichte waren dieses Jahr jene des Medizinal-IT-Unternehmens Ascom und der Genfer Kantonalbank mit jeweils 74% Zustimmung. Das iranische Außenministerium hat die jüngsten US-Luftangriffe auf mehrere Ziele an der Südküste des Landes scharf verurteilt. Es handle sich um einen offenkundigen Verstoß gegen das Rahmenabkommen, schreibt das Ministerium. Das US-Militär hatte in der Nacht auf heute Ziele im Iran angegriffen. Die USA begründeten die Angriffe mit einem iranischen Verstoß gegen die Waffenruhe.
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10: Ja, sind wir auch schon am Schweizen. Wir schauen schon auf die aktuelle Temperatur im Topland. Das Regensdorf, das Bonau und das Flawil messen wir gerade 34 Grad. Heute Samstag haben wir den Höhepunkt von der Hitzewelle dann aber erreicht. Größtenteils ist es heute noch sonnig. Gegen den Abend ist es über den Bergen zeitweise ein bisschen gewitterig. Wir haben sehr heisse 34 bis 37 Grad. Geniessen das schöne Wetter.
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10: Dann schauen wir noch schnell auf den Verkehrsmonitor. A3 Westring Zürich, Chur Richtung Basel zwischen Durdorf Nord und dem Limmataler Kreuz. Dort haben wir stockenden Verkehr. Dann staut es ein bisschen beim Nordring Zürich, Bern Richtung St. Gallen zwischen dem Limmataler Kreuz und dem Gubristunnel. Dann Uster Richtung Hinwil zwischen der Ahrtal Seegräben und der Zürichstrasse. Hinwil stockenden Verkehr auf mehreren Abschnitten. Und für alle, die auf dem Weg Richtung Süden sind, A2 Luzern Richtung Gotthard zwischen Wassen und Göschen 3 km Stau. Ihr müsst mit einem Zeitverlust von bis zu 30 Minuten rechnen. Wenn ihr noch etwas gesehen habt, unsere Verkehrshotline-Nummer 0848 und 3x86. Kommt gut und sicher eurem Ziel an.
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1: Willkommen zu einer neuen Folge Top hoch 3. Meinem heutigen Gast habe ich den ersten Lachflash von meinem Leben zu verdanken. Zumindest ist es der erste, den ich mich erinnern mag. Es ist so, als wäre es erst gestern gewesen. Erste Klasse, Malunterricht und im Hintergrund läuft Marco Cello. Heute, 4 Jahre später, stehen wir uns gegenüber und es freut mich sehr, dass er da ist. Marco Rima, willkommen im Top 3.
2: Danke vielmals, Stefano.
1: Das Marco Cello-Zeug, das ich jetzt gerade angesprochen habe, ich habe das als Kind auf und runter gehört. Ich habe fast alles auswendig können nachreden und nachspielen. Kannst du auch noch vieles aus dieser Zeit oder ist das schon zu lange her und ein bisschen verschwommen?
2: Nein, für wahr, hier bin ich. Der Frühaufsteher, hat jemand meinen Kleiderbügel gesehen. Ja, es gibt Nummern, die ich mich noch gut erinnern mag, aber es ist tatsächlich so, dass Leute wie du wahrscheinlich viel mehr Text noch können als ich. Und so ist es wahrscheinlich auch um Gabriel Rotstift gegangen, den ich das erste Mal getroffen habe, persönlich. Da hätte ich auch das ganze Programm von ihnen können, zum Besten geben in Sachen Sächeli und all die wunderbaren Programme, die sie geschrieben haben, weil man entfernt sich ja dann irgendwann als Künstler von alten Geschichten und geht neu an und dann geht es dann irgendwann so ein bisschen in Vergessenheit geraten.
1: Wir haben das sogar auch als Schulaufführung, das zweite Marco Cello nachgespielt.
2: Ja.
1: Ja, und ich habe versucht, Aufnahmen zu suchen, aber wir wissen nicht, wo sie sind. Mhm. Aber das Schöne ist, es ist in der Erinnerung drin. 1983 hat bei dir deine Bühnenkarriere gestartet, zusammen mit dem Marcello, wo du im Semi kennengelernt hast. Ist es überhaupt jemals dein Plan gewesen, auf die Bühne zu stehen, oder hast du wirklich wollen Lehrer werden?
2: Ich habe immer gewusst, dass ich Schauspieler werden will. Ich habe das auch daheim gesagt. Und mein Vater hat immer gefunden, du lernst zuerst etwas Anständiges und nachher kannst du machen, was du willst. Und weil ich einen ganz tollen Sekt-Lehrer hatte und dann gefragt habe, was er meint, wenn ich Lehrer werden würde. Und seine Antwort war dann, ein Kalb hat schon immer einen guten Lehrer gegeben. Da habe ich mich entschieden, okay, dann gehe ich zuerst ins Lehrseminar. Das ist nämlich eine Ausbildung, wo man sehr eine musische Ausbildung bekommt, mit Klavierspielen, Singen, Didaktik, Pädagogik. Und da habe ich das gemacht, aber immer gewusst, dass ich dann auf die Bühne will. Und während dieser Zeit, als ich in Semi bin, habe ich den Marcello kennengelernt. Und dann haben wir einfach angefangen zu proben und tatsächlich 1980 haben wir unsere erste Vorstellung gespielt vor 500 Leuten, weil wir sind beide irgendwie welchen Club gewesen, darum haben wir auch so viele Zuschauer gehabt. Und danach haben wir natürlich gemeint, jetzt sind wir 7 Siege, jetzt haben wir es geschafft und jetzt geht eine ganze grosse Weltkarriere los. Aber es hat noch 7 Jahre gebraucht, bis wir dann wirklich bekannt gewesen sind.
1: Ja, bei dir kann man ja sagen, also Karriere ist ja für einen Schweizer Comedian, ja, also das ist ja mega gut gelaufen für dich.
2: Ja, ich bin wirklich ein Sonnenkind. Also ich meine, es hat schon damit angefangen, dass ich in einem schönen Umfeld aufgewachsen bin, mit tollen Eltern, mit einer irrsinnigen Schwester. Also meine Schwester war eigentlich die erste, die mich entdeckt hat. Sie hat einmal müssen ein Gedicht interpretieren, das ich dann für sie auf meine Art und Weise vorgetragen habe. Und da hat sie so einen Lachflash bekommen, dass ich gefunden habe, aha, ich komme irgendwie noch an oder kann Leute zum Lachen bringen. Und meine Schwester war nicht einfach, zum Lachen zu bringen. Und so hat sich das eine zum anderen ergeben. Und ich bin nie unter dem Druck gestanden, Erfolg müssen zu haben. Sondern ich habe gewusst, ich habe mit dem Lehrerberuf tatsächlich auch etwas, wo ich mich berufen fühle, wo ich gerne mache. Weil es ist ein unglaubliches Privileg, wenn man so Kinderseelen begleiten darf, Kinder nach die Hand nehmen, mit ihnen gemeinsam Türen aufstossen, in die Welt rausschauen, sie neugierig machen auf die Welt. Und ihnen auch im Prinzip das Gefühl zu geben, hey, geniessen das, hat zwar Gefahren, aber geht mit offenem Sinn durchs Leben und dann werdet ihr einen Haufen schöne Sachen entdecken und werdet auch eure Berufung finden. Darum eben, es geht nicht dumm und dümmer und gescheit, sondern die Aufgabe in unserem Leben ist, glaube ich, wirklich unsere Berufung nachzugehen, dass wir etwas machen, was wir gerne machen.
1: Aber hast du auch wirklich als Lehrer geschafft?
2: Ich habe 3 Jahre als Lehrer geschafft. Die letzten 2 Jahre vor allem als Musik- und Schwimmlehrer. Da bin ich in der Musik mehr oder weniger geschwommen, weil so gut bin ich dann auch wieder nicht gewesen. Und Schwimmen hat Spass gemacht. Da habe ich wirklich die Kleinsten gehabt, bis in die 3. Säcke rauf. Und dann bist du teilweise vor rechten Schränken gestanden, wo du dann auch hast müssen schauen, wie bringst du das an, dass auch denen so ein bisschen Leitplanken setzen kannst. Aber die schwierigsten Schüler, in Anführungs- und Schlusszeichen, sind am Schluss dann auch immer die gäbigsten gewesen und die dich auch heute noch grüssen. So, hey Markus, Ali, wie geht's? Und so, hey, schön, dich zu sehen. Also, ja, immer eine Herausforderung, aber ein wunderschöner Beruf, muss ich sagen.
1: Und es tönt ja ein bisschen absurd, oder? Lehrer wollen werden und nachher das Kalt machen auf der Bühne. Aber eigentlich, oder ist es ja die beste Schule, im Klassenzimmer stehen und Kinder zu erreichen? Weil das sind die ehrlichsten, das ehrlichste Publikum, oder?
2: Ja, das ehrlichste Publikum. Und wir sind immer angehalten gewesen, mit den Kindern so zu motivieren, dass sie dir auch wirklich zuhören. Darum sage ich immer, das Wichtige im Schulunterricht ist wirklich Geschichte. Gut können Geschichten erzählen, lebendig erzählen. Dann weckt man also auch das Interesse für Kinder, fürs Leben, für die Umgebung, für das, was auch passiert. Das ist eigentlich so der erste soziale, ich sage jetzt mal die erste politische Umgebung, neben dem Elternhaus, wo man sich fürs Dawider und dagegen interessiert, wo man sich austauscht, wo man eine Debattenkultur entwickelt. Und darum ist es wahnsinnig spannend gewesen, eben mit diesen Kindern, die unglaublich ehrlich sind und offen dürfen, einen Tag zu begehen und ein ganzes Jahr oder noch länger.
1: Bist du ein Mensch, der immer einen Plan hatte, oder bist du einer, der so ein bisschen im Moment lebt?
2: Das ist eine ganz gute Frage. Mit dem Älterwerden habe ich angefangen, mir gar nicht mehr so grosse Pläne zu machen. Ich habe Träume. Und die habe ich auch früher schon gehabt. Und ich habe an diesen Träumen immer gearbeitet. Also für diese Träume. Und dort habe ich vielleicht ein bisschen mehr einen Plan gehabt. Und ich dachte, dann möchte ich das und das und das. Und das Wort wollen, das Verb, ist sehr stark im Vordergrund gestanden. Und heute, wo alles jetzt ein bisschen endlicher wird, sagt man, ich würde es mir gerne wünschen oder es wäre schön, wenn. Und witzigerweise habe ich, auch wenn ich natürlich nicht mehr so viele Jahre habe wie damals als 20-Jähriger, habe ich viel mehr Zeit. Und das macht einen Haufen auch sehr viel angenehmer. Und man wird lockerer. Und vieles hat dann auch nicht mehr die Gewichtung. Also ist auch nicht mehr so relevant. Weil am Schluss, wenn man zurückschaut auf sein Leben, dann sind nicht der Erfolg das Wichtigste oder das, was zählt, sondern die Begegnungen, die man gehabt hat. Und das, was man innerhalb von einer Familie erlebt. Das ist, glaube ich, das, was am Schluss zählt und was schön ist. Und das geniesse ich jetzt im Moment auch sehr. Also ich lebe sehr stark mit der Familie und jetzt auch noch mit den 2 kleinen Kindern. Ich habe ja 2 grosse Kinder aus erster Ehe auch. Lebe ich das sehr intensiv. Also, weil ich mich darüber freuen darf, teilzunehmen an ihrem Grosswerden.
1: Aber eben, dass der Wunsch nach Erfolg, der ist ja bei dir schon sehr gross und sehr ausprägt gewesen, oder? Sonst wären ja dann der Abstecher auf Deutschland mit die Wochenshow unter anderem gar nicht möglich gewesen, oder? Weil da muss man schon ein bisschen den Biss dann auch haben und das wollen.
2: Ja, den Biss habe ich gehabt und ich habe mich aufgrund von, ich sage jetzt auch mal, von meiner Karriere verrennt. Also die Frage, ist Karriere und Familie vereinbar? Das ist eine gute Frage. Die muss sich jemand wirklich stellen und dann muss er gut organisieren. Also Mann und Frau, das spielt keine Rolle. Ich finde, gerade Männer, die Karriere machen, müssen sich schon überlegen, also was mache ich jetzt? Was ist der Inhalt von meinem Leben? Und in dieser Zeit, ich war so um die 8, 29 gewesen, wo der ganze Karriereschub da war, bin ich natürlich auch vom Erfolg geblendet worden, wo ich von, hey, wow, super, hey, es fällt mir alles in die Schoss. Und am Schluss bin ich dann auf Deutschland geflogen, habe dort eine Fernsehsendung gemacht, wo 10 Millionen Leute jeden Samstag geschaut haben, also mit dem Flugzeug zur Arbeit und daheim, jeder hat die gekannt und man ist auch finanziell natürlich erfolgreich gewesen, aber das hat auch zur Folge gehabt, dass ich so eine Phase hatte, wo ich mich selber wie verloren habe. Ich habe mich auch nicht mehr gekannt. Ich habe nicht mehr gewusst, wer ich bin. Und dort hat mich meine Schwester auch meine Schwester geweckt, wo sie gesagt hat, hey Marco, du bist mein Bruder, du bist wirklich, ich liebe dich über alles, aber wenn du so weitermachst, bist du ein grosses Arschloch. Und dann bin ich so zuerst verschrocken und irgendwann natürlich habe ich gewusst, was sie meint, weil man dann Also ich habe dann in dieser Zeit natürlich Menschen auch enttäuscht, also im menschlichen Bereich. Und der Weckruf war insofern gut gewesen, dass ich mir angefangen habe zu überlegen, was ist wichtig und wo geht meine Reise durch. Und eben, wie gesagt, am Schluss geht es um zwischenmenschliche Geschichten, die im Vordergrund stehen. Und jetzt mit dem Älterwerden und um zurückzuschauen, viel Erfolg hatte, ist toll gewesen. Wenn ich heute einfach das Theater fülle und die Leute mit einem guten Gefühl heimschicke, dann ist das mein grösster Erfolg im Sinn von, was den Beruf anbelangt.
1: Jetzt überübrigt sich eigentlich so ein bisschen meine nächste Frage. Oder? Okay. Im Moment sind so die Revivals von alten Sendungen, gerade RTL, Sat.1, und die graben alles alte Zeug aus. Wenn jetzt die Wochenshow wieder auf den Plan kommen, würdest denn, und sich die würde anfragen, Margit Spock wieder mitzumachen?
2: Also ich würde lügen, wenn ich würde sagen, nein. Ich habe gerade letztens mit dem Ingolf Lück, mit ihm habe ich noch am meisten Verbindung. Der Bastian sehe ich etwa die. Danke leider viel zu wenig. Aber wir haben letztens ja gesagt, würden wir noch eine Woche schon mal machen wollen, so ein Revival. Und dann haben wir gedacht, ja, eigentlich nur schon darum, dass wir uns wieder sehen. Und es sind natürlich, weißt du, ein Haufen Leute, die zusammenkommen. Ehemalige Autoren, Regisseure. Es war so eine Klassenreise gewesen, auch alle miteinander die Sendung zu produzieren, also zu filmen und nachher die Sendung aufzuzeichnen. Und man hat miteinander gefiebert, ist sie erfolgreich, wird es gut kommen, wie kommen die Sketch an bei den Leuten. Schon eine schöne Zeit gewesen. Und noch einmal denke ich aber auch, man sollte es einlassen, weil

0: Format und das hat bei Hotel Verschmitz angefangen mit dem Ralf Schmitz, der ein unfassbarer Improvisateur ist. Einer der besten, den ich je gesehen habe. Das hat bei mir so ein bisschen angefangen, dass ich gemerkt habe, jetzt komme ich in ein Alter rein, wo ich irgendwie, also verstehe mich nicht falsch, so das Kindergartenfernsehen nicht mehr so mag. Ich glaube, dass es einen Haufen Publikum gibt, wo das auch liebt, die Abwechslung. Ich selber bin aber nicht mehr schnell genug und ich sage jetzt mal frech genug, dort mitzuheben. Da würde man jetzt vielleicht ein paar widersprechen, aber ich sehe mich ja gar nicht mehr gerne in so Format. Sondern ich wende mich lieber an anderen Sachen zu, wo ich, jetzt zum Beispiel schreiben, habe ich für mich entdeckt. Und ich schreibe im Moment ganzen Haufen auch nur für mich und versuche das Handwerk in den Griff überzukommen. Weil ich auch wieder gemerkt habe, das ist eine Disziplin, wo Haufen Übung voraussetzt. Und darum, fühle mich dort wohl. Und was mich noch reizen würde, wenn überhaupt, dann sind das Filme oder Serien, die ich spannend finde, mit einem pädagogischen Hintergrund. Das hast du mir ja vorhin noch erzählt. Die sind in der Familie gewesen, auch mit verschiedenen Sprachen. So etwas habe ich mal im Schweizer Fernsehen angeboten, wo es auch um eine Patchwork-Familie geht. Und die redet aber auch Französisch und Schweizerdeutsch, weil das ist so eine Familie, die so in Biel lebt. Und ist leider nicht genommen worden, aber das wäre eine coole Sache gewesen, weil ich finde, da würden sich ein Haufen Leute auch wieder entdecken und man könnte über Haufen auch lachen, weil ich sage immer, am Schluss, wenn es um Beziehungen geht und Beziehungsgeflecht, ist der Humor halt schon etwas sehr Wichtiges, wo einem wieder auf die Sprünge hilft, so nach dem Motto, ah gut, wenn es die so haben, dann können wir es auch gut lösen, oder?
1: Also wenn du da wieder das willst aufnehmen und jemanden brauchst, wo zweisprachig aufgewachsen ist, meldest dich einfach bei mir. Aber du hast jetzt gerade etwas angesprochen, gesagt, du hast das Gefühl, du sagst nicht mehr schnell genug, um noch mitzuhaben. Aber das Ding ist ja, viele von diesen Comedians, die man heute im Fernsehen sieht, die kommen und sie gehen wieder. Mhm. Du stehst seit 40 Jahren erfolgreich auf der Bühne. Also irgendwie so, machst du etwas richtig.
0: Ja gut, ich habe insofern Glück gehabt, wenn ich mir überlege, weißt du, wenn zur Zeit von Emil oder Gabriel Rothstift, C.S. Kaiser, da hat es natürlich nur ein Sender gegeben, Schweizer Fernsehen, und vielleicht noch ARD, die ganz guten dann aus ZDF. Das heisst, wenn die auftreten sind am Fernsehen, dann hat es das ganze Land gekönnt. Da hat man ja die sogenannten Strassenfeger gehabt, auch mit der Sendung Teleboy. Und dann sind ein Haufen Sender gekommen und die Sender haben natürlich auch dann Leute gebraucht. Und ich bin in den 90er Jahren hatte das grosse Glück gehabt, dass ich in dieser Zeit, wo Aufbruchstimmung war in Deutschland, für die Wochenshow ausgewählt worden bin. Und das hat einen riesen Erfolg gegeben. Unter anderem neben RTL Samstagnacht und Switch. Das sind die einzigen drei grossen Sendungen gewesen. Und so habe ich mich natürlich wieder können weiterentwickeln und Film machen. Und eben, bei mir ist so das eine zum anderen gekommen. Und die heutigen Comedians, die haben es teilweise schon sehr schwierig. Also es gibt unfassbar gute Leute. Also ich finde auch in der Schweiz mit einem Charles Nguela oder einem Elsner oder Mutzenbecher, so die Jungen, oder auch bei den Frauen gibt es fantastische Leute wie Helga Schneider, Steffi Berger ist jetzt nicht mehr unterwegs, aber und die haben es auch viel strenger, weil natürlich das Angebot ist riesig. Es ist riesig. Und das verteilt sich auch alles. Und ich meine, jetzt gerade nach den letzten 3 Jahren sind noch 1 Million Billette so aufgestellt worden, die müssen zuerst abgespielt werden. Und umso schwieriger ist es dann, sich in dem Markt können zu behaupten. Sogar für mich. Ich muss jetzt auch wieder ein Stück weit wie anfangen. Aber ich muss sagen, ich habe wahnsinnig Glück gehabt, dass ich 40 Jahre lang das Publikum aufbauen und die hat mich begleitet. Ich müsste eigentlich jeden Tag denen Danke sagen, weil von denen lebe ich, oder? Und das ist schon etwas Irrsinniges.
1: Über 40 Jahre unterwegs, 30 ist noch nicht fertig. Mhm. Neues Programm, ich weiß es nicht. Mhm. Was weißt du denn nicht?
0: Oh, ja, jetzt, je älter ich werde, weiss ich immer weniger. Weil ich lese mich natürlich in Haufen Bereichen auch ein, aber es ist tatsächlich so, dass ich dann merke, ups, da gibt's noch einen Seitenweg, also noch einen anderen Weg, und das wirft auch wieder Fragen auf, und dann steht man wieder erneut vor Sachen, die man nicht weiss. Aber das macht's ja auch aus. Also ich glaube, dass der Drang nach Wissen ist gross, und

0: gesagt, ich finde es auch lustig, wenn man sich dann an seine Unzulänglichkeiten, wenn man die einen Preis gibt an einem Publikum, wo sie eben darüber lachen können, dass mal auch der, der ein Klugscheisser ist, als Lehrer ist man sowieso einer. Mein Vater hat immer gesagt, hängt der Lehrer an den Nagel, wenn du heimkommst und erzähl nicht, wie die Welt funktioniert. Dann ist das, glaube ich, für die Leute sehr lustig und auch sehr wichtig.
1: Aber wo holst du heute noch deine Inspirationen? Machst du es immer noch genau gleich wie früher? Laufst du durch die Welt und siehst Sachen? Oder wie entsteht bei dir so ein Programm?
0: Ja, es ist tatsächlich so, dass ich natürlich mit offenem Sinn durchs Leben gehe. Und es sind ein Haufen Sachen, die mich dann irgendwie... Also ganz ein einfaches Beispiel, wo es vor 3 Jahren plötzlich kein Toilettenpapier mehr gegeben hat. Und ich im Coles, wir sind mit der Familie in Australien gewesen, wieder von einem von diesen Lehrerregal gestanden bin, ist an mir einer vorbeigezogen mit einem Wägeli und der hat etwa 4-5 Rollen gehabt. Dann haben sie gefunden, dumme Sieg. Und das hat dann bei mir eine Nummer... ins Leben gerufen, und ich gesagt habe, wie wäre das? Ich stehe vor einem Regal. Und da kommt einer um die Ecke und hat auch riesig viel, 2000 Kilo, WC-Papier, und ich schiesse dort zusammen und alles und überhaupt. Und am Schluss sagt er, ja, gut, sind Sie jetzt fertig, darf ich vielleicht die WC-Rolle ins Regal packen. Das heisst, ich habe einen anderen Twist daraus gemacht, aus einem Erlebnis. Oder ich bin mal mit einem Auto nach 9 Monaten Australien, dann am letzten Tag noch so in einem Pfeiler reingefahren und hat dann müssen die Versicherung anrufen. Und da haben wir auch überlegt, ja, was könnte alles passieren? Also es ist dann nicht nur auf den kleinen Schaden an dem Rücklichtli, sondern dann kommt der Carport oben rein und der geht aufs Dach und dann löst das den Funken aus und dann fährt alles auf Verbrennen und dann kommen die Helikopter und am Schluss steigt noch das australische Militär auf, weil man meint, das sei irgendwie... Und so entwickelt sich Geschichten, die teilweise wahr und teilweise natürlich auch um die Ecke gedacht sind, aber ja, das Leben gibt die besten Geschichten ab und macht eine Freude und das sind dann auch so Sachen, die mir wahnsinnig viel Spass machen, wenn die Leute laut lachen, oder?
1: Ja, ich muss bei mir lachen, einfach die Vorstellung schon bringt mich schon zum Lachen.
0: Es ist übrigens ja, es ist, eine Vorstellung, es ja. Ist, weißt du, schaffst, das ist hochinteressant, das geht mir ja auch so, du schaffst dann noch einmal deine eigenen Bilder. Und die eigenen Bilder sind manchmal viel lustiger als das, was dir präsentiert wird. Mhm. Und um das geht es manchmal. Auch in einer Geschichte, in einer Erzählung. Ich erzähle etwas und löse die Bilder bei jemand anderem aus, wo er sagt, ah, genau so. Und dann fängt er, und darum fangen die Leute dann manchmal so an zu lachen. Weniger teilweise über mich, sondern ich bin nur so wie eine Verbindung zum eigenen Humor.
1: Wenn du dein Programm einstudierst, du hast mir vorher gesagt, oder im Auto tust du auf und ab deine Texte und so, gibt es Momente, wo es dich selber auch verbessert?
0: Ja, wenn mir etwas einfällt, weil der Vorteil ist, wenn man wirklich auf und ab lernt und in jeder möglichen Situation, wo vielleicht auch mal irgendwie nebendran einer mit dem bohrt, wenn man das dann so gut kann, dann ist man plötzlich auch frei für die Improvisation. Und dann fallen einem plötzlich Sachen ein, wo ich selber muss laut lachen, aber wo vielleicht ein Rohrkrepierer ist dann auf der Bühne. Und zwischendurch passiert es aber auch so, dass ich denke, okay, ich gehe mit dieser Nummer jetzt auf die Bühne und ich habe keine Ahnung, was passiert. Ich glaube, die muss ich wieder streichen und dann wieder erwarten, ist das ein Knaller. Und von dem her eben, ist jeden Tag, wenn ich auf der Bühne stehe, ein neuer Tag, eine neue Herausforderung. Ich wiederhole zwar das Programm, aber es ist immer wieder anders. So wie jemand in sein Geschäft geht und zwar und die gleichen Sachen macht, aber die Umgebung, das Wetter, was auch immer, beschert er einen Haufen Überraschungen, einen neuen Tag und so geht es mir eben auch.
1: Du hast ja wie alle während Corona an deine 2 Jahre Pause müssen machen und bist dann mit dem Jubiläumsprogramm auf die Bühne. Das jetzt ist ja eigentlich dein erstes komplett neues Programm, seit wir die Pandemie können hinter uns lassen. Hat sich der Humor vom Publikum verändert? Oder hat sich auch dein Humor verändert in diesen 2 Jahren? Ist es, wie du es vorher gesagt hast, du fährst wieder von vorne an. Ist es wirklich ein bei Null starten wieder?
0: Also, ich hätte ja wollen mit... No problem, wollen auftreten. Das war mein Jubiläumsprogramm gewesen. Und das ist auch der Irrtum, der dann verbreitet worden ist in der Presse mit den Schlagzeilen. Ich habe 150'000 Franken bekommen. Ich habe im Vorfeld 200'000 Franken schon ausgegeben. Also wenn du ein Programm vorbereitest, musst du Theater mieten, musst alles aufgleisen, Studio, Co-Autoren zahlen etc. Und das verursacht Kosten. Und der Kanton Zug hat 80% von dem Schaden übernommen und darum habe ich dann etwa 150'000 Franken bekommen. Aber wie immer noch auf 40'000-50'000 Franken sitzen blubben. Aber die Leute haben gemerkt, jetzt ist das so ein Massnahmenkritiker, so ein blöder Sieg und kommt noch Geld über und das ist total verlogen. Nein, das war so nicht gewesen. Aber traurig eben auch, man hat nicht können auftreten. Und umso schöner ist es gewesen für mich im Juni mal 13 Vorstellungen zu spielen. Die Leute lächeln nach Humor, aber wie gesagt, im Moment muss auch viel abgespielt werden. Die Leute haben sich auch gewöhnt, nicht mehr so, so ins Theater zu gehen. Es ist auch schön, daheim zu sein. Wobei man merkt, es gibt grosse Anlässe, die laufen super. Aber in unserer Szene jetzt habe ich den Eindruck, dass wir schon auch wieder weibeln für unser Publikum. Und natürlich durch meine Stellung, weil ich bin eben jemand, der mit der Debattenkultur aufgewachsen bin und sage, ich hätte ja mal eine Frage. Und es geht nicht darum, ist das richtig oder falsch. Habe ich natürlich schon gewisse Leute verrückt gemacht, wo ich bis heute so denke, wieso bist du verrückt? Weil ich habe ja eigentlich gar nichts Schlimmes gesagt, sondern ich habe immer auf Eigenverantwortung plädiert und eben auch so zwei, drei Mal so eine Anfügung gemacht. Ist das richtig oder gibt's nicht vielleicht einen anderen Weg? Ja, da verlierst du natürlich auch Publikum und gewünscht aber wieder ein neues dazu, anders. Und wenn du 3 Jahre weg bist, ja, dann musst du auch wieder ein Stück weit etwas dafür tun. Und ich finde das aber neu mit auch gut. Weil eben, wie gesagt, ich bin natürlich verwöhnt gewesen bis an den Tubakanen und jetzt laufen die Vorstellungen gut, also richtig, ich habe richtig Freude, aber es ist nicht so, dass ich jetzt wie früher alles voll hätte, oder? Und darum bin ich jetzt auch wieder da, aber das habe ich immer gerne gemacht, weil ich habe Interviews auch zu stellen, fordert mich ja auch, nicht mit Plattitüden Antworten zu geben, sondern mir auch zu überlegen, das, was ich sage, stimmt das jetzt auch für mich und stimmt das auch, was ich wirklich sage? Mhm. Und von dem her bin ich sehr dankbar, dass ich jetzt auch wieder ein bisschen Promo machen darf für «Ich weiß es nicht».
1: Ja, ich freue mich sehr, dass du da bist. Wie gesagt, du hast für meinen ersten Lachflash in meinem Leben gesorgt. Apropos Kindheit, wir kommen schon zum Schluss und ich nehme noch etwas Wunder, deine Kinder. Könnt ihr mit deinem Humor etwas anfangen?
0: Also in erster Linie bin ich einmal ihr Papi. Und ich weiss noch, Mia, die ist jetzt 30 geworden, einmal von einem Reporter interviewt worden, hat sie zuerst gesagt, ja, mein Papi ist sehr streng. Das war das Erste. Ich glaube, ich bin recht konsequent, aber natürlich auch sehr humorvoll im Umgang und mache natürlich jeden Blödsinn mit den Kindern. Das ist wichtig. Und alle meine Kinder haben ein Stück weit Begabung, eigentlich auch können auf die Bühne zu gehen. Sehr extrem mein Sohn. Der ist jetzt im Moment noch als Polygraph unterwegs, aber es würde mich nicht wundern, wenn er plötzlich dann auch wieder auf der Bühne steht. Aber der hat natürlich den ganzen Weg von mir mitverfolgt und hat vielleicht einen anderen Respekt auch vor dem Namen. Und der Kleinste, der Luca, der hat gerade gestern gesagt, kann ich auch so erfolgreich werden wie du. Das war ganz herzig. Und der will unbedingt eine Nummer, die ich habe. Da erkläre ich meinem Sohn Zeit. Die Nummer spiele ich natürlich allein, am Schluss ein riesen Chaos. Die würde er gerne mit mir spielen. Da habe ich gesagt, gut, dann lerne ich sie auswendig. Und wenn du mich einmal begleitest, dann spielen wir die Nummer zusammen vor Publikum. Und wir haben jetzt im Sommer Klapper la Papp gemacht. Das ist eine super Märli-Geschichte übrigens von Michael, von einem Freund von mir. Und da habe ich mit meinen Kindern Märli gespielt, also mit meiner Tochter, 13, und mit Luca, 10. Und die haben das viel besser gemacht als ich. Also, wenn einer einen Texthänger hatte oder so, dann bin ich das gewesen. Dann sagte, Papi, also ehrlich, du musst also schon auswendig lernen, also das geht gar nicht. Und ja, sie sind verwandt natürlich mit auch dieser, wie soll ich sagen, Kultur, die ich mitbringe oder mit dem Wesen, das ich mitbringe. Und Aber wie gesagt, in erster
1: Linie. Aber hättest du denn Freude daran, wenn eines von deinen Kindern auch auf die Bühne stehen?
0: Ja.
1: Müsst ihr etwas Rechts lernen?
0: Sie müssen, ich habe genau, also Malea ist brutal, die ist brutal gut im Gesang und im Schauspiel, Tanz. Und ihr habe ich auch gesagt, look, also, wenn du jetzt auch wie ich einen Lehrberuf noch ergreifen weil sie kommt jetzt so langsam in die Entscheidung, super. Aber sie dürfte jetzt das überspringen, wenn sie sich würde an einer Musicalschule melden in Folkwang, also in Essen, Folkwang oder in Stage School in Hamburg. Sie wird natürlich direkt auf London, dann wäre das für mich auch okay. Aber ich glaube, trotz allem ist es schon gut, wenn du als Künstler noch etwas hast, wo du weisst, du könntest noch darauf ausweichen. Und am besten, das meine ich wirklich ernst, wäre eigentlich ein Handwerk erlernen. Gerade in Australien bist du ein Siebensieg, wenn du ein Handwerk hast. Also so quasi nur mit einem Universitätsabschluss kommst du nicht weit, aber mit dem Handwerk, das ist etwas ganz Tolles.
1: Und da machen wir einen Punkt. Unsere 27 danke. Minuten sind durch. Marco Rimmer, danke dir vielmals für das kurzweilige Gespräch, muss ich wirklich sagen. Ich weiß es nicht, das ist Marco Rimmer sein Programm. Termin dazu findet ihr auf marcorimmer.ch. Nächste Woche wird es hier im Top 3 wieder unterhaltsam. Dann begrüßt Zara Zollinger, nämlich der Charles Nguela. Ich hoffe, ihr seid auch dann wieder mit dabei. Macht's gut. Ciao zusammen.
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3: Heute mache ich es ausnahmsweise mal ganz kurz. Bei mir ist heute ein Gast im Studio, der mich zumindest schon ein paar Mal zum Lachen gebracht hat. Herzlich willkommen, Charles Nguela.
4: Ja, hallo, danke vielmals. Hoi Sarah.
3: Ja, schön, bist du da. Du, ich fange doch gerade mal mit einem Zitat von dir an. Du hast nämlich mal gesagt, ich bin süchtig danach, andere erfreut zu bereiten.
4: Ja, das ist wahr. Weil meine Mom hat eines gesagt, das Egoistischste, was du machen kannst, ist, einen anderen Menschen zum Lachen zu bringen. Und ich weiß noch, wenn ich klein war, habe ich das nicht ganz verstanden. Und jetzt ist als Erwachsener, das verstehe ich dann, weil wenn du jemanden siehst, Freude hast, hast du selber Freude. Das heisst, es ist eigentlich schon etwas egoistisch, wenn du jemanden eigentlich Freude machst. Von dem her, ich bin nach dem Gefühl süchtig.
3: Gut, und du machst ja eigentlich auch erfolgreich, oder? Du bist ja jetzt im Moment mit deiner dritten Show unterwegs, mit der Show Respect.
4: Yeah!
3: Was steckt hinter dem Namen?
4: Ah, hinter dem... eigentlich wollte ich die Show nicht so nennen. Ich habe irgendwie, glaube vor eineinhalb Jahren oder zwei Jahren angefangen, den zu schreiben. Und dann ist Covid gekommen. Und wirklich, macht keine Witze. Ich habe dann, also man sieht ein Plakat, irgendwie sind zwei Barhocker und ich mache den Spagat. Ich wollte unten dran einen Superspreader schreiben. So bad. Nein, ich muss erklären, warum. Weil ich das Wort googelt vorher und ein Superspreader ist auf Englisch etwas, das verbreitet. Sachen, die viel verbreitet werden. Und in meinem Kopf habe ich gedacht, ah, gute Stimmung, ein Superspreader.
3: Das war vor Corona?
4: Ja, das war vor Corona. Okay. Und dann, bam, kommt Covid und ich denke, von dem Namen ist eigentlich immer noch. Also ich mache den Spagat, ist ein Wortspiel, Superspreader. Und Superspreader kann man da positiv anschauen. Und dann ist das Management gekommen, so, oh, ich weiss nicht, Charlie, du musst den Namen ändern. Und dann habe ich das Programm immer wieder angeschaut. Und irgendwann habe ich gemerkt, hey, ich habe von gewissen Sachen Respekt bekommen. Und nicht nur ich, sondern andere Menschen ja auch. Zum Beispiel, ich glaube, gewisse Eltern haben glaube, Respekt bekommen von Homeschooling. Zum Beispiel das. Und dann habe ich das Thema genommen und auseinandergebrochen. Und deswegen habe ich es dann Respekt genannt.
3: Du hast jetzt ein bisschen angeschnitten, oder? Also, wenn du ein Bühnenprogramm zusammenstellst, ja. Dir immer so, möchtest du irgendwie ein Thema ansprechen jedes Mal? Möchtest du gewisse Themen auch irgendwie vermitteln oder Sachen überbringen?
4: Ja, bei den ersten zwei Shows, die ich geschrieben habe, bin ich glaube ein bisschen mehr politisch orientiert gewesen. Und dann nach Covid habe ich gefunden, okay, ich glaube, die Leute oder ich selber brauche einfach eine Show, wo ich einfach Spass habe. Also es sind so Themen, die uns alle interessieren, aber einfach eine Show, wo alle können kommen, Spass haben und deswegen ist eben die Show jetzt, ist zwar die schwierige Show gewesen zum Schreiben, aber die Show ist jetzt einfach so feel good, fun Comedy Show.
3: Wieso war es die schwierigste gewesen, zum Schreiben?
4: Weil mir war die Hei gsi und normalerweise, wenn man schon schreibt, zwischen ich schreibe etwas und dann gehe ich an einen Open Mic, probiere es aus. Zum Beispiel zwei, drei Mal. Einer ist in Luzern, einer ist in Zürich, einer ist in Bern. Dann weisst du, ob es gut ist oder nicht, was du rausnehmen sollst und was nicht. Dann ist Feedback vom Publikum. Jetzt während Covid hast du das nicht können machen. Und wir haben schon das Datum gesetzt für die Premiere. Das heisst, ich musste das Programm schreiben, ohne zu wissen, ob gewisse Sachen gut sind oder nicht. Dann haben wir 5 bis 6 Tryouts gehabt. Da haben sie ja 6 Shows gehabt, um die Show so zu tweaken, dass es eigenermaßen gut ist mit Premiere. Und dann rausgehen.
3: Hast du viel müssen anpassen vom Anfang, also vom Anfang und bis dann nach den 6 Probeshows?
4: Ja, definitiv. Also, mir sagt, eine Show sitzt richtig erst nach 10, 15 Shows. Das heisst, das, was Leute an der Premiere gesehen haben, war premierereif, aber noch nicht so, wo es sein sollte. Also, ich habe viel geändert von den ersten 6 Shows. Und jetzt mittlerweile, ich bin jemand, der nicht immer das Gleiche kann spielen. Das heisst, ich passe meine Show immer an. Das heisst, nach einem Monat, 2, wenn irgendwelche Sachen passieren hier in Europa oder in der Schweiz, nehme ich Sachen raus und tue neue Sachen drin. Das heisst, ich passe immer wieder an.
3: Schreibst du dir auch immer alles selber oder ist das immer ein Zusammenspiel von mehreren Personen?
4: Auch unter Fall. Irgendwie Ideen sammeln, tun mir eigentlich Leute helfen, in dem Sinn, wenn ich jetzt mit dir hier schwätze oder so, wie kann ich vorlesen, mit draussen hocken und irgendetwas Lustiges passiert, ich merke mir das oder versuche mir das zu merken, dann schreibe ich das auf. Und der Prozess ist dann, dass ich dann daheim bin, schreibe mir es aus und dann zeige ich das meinem Co-Autor und er kann mir sagen, das würde ich vielleicht nicht sagen, oder hat er ein paar Ideen, dann tue ich die auch rein. Und zum Teil hast du auch das Team. Wenn du eine Show hast oder so, können sie dir dann sagen, den Joke finde ich nicht so lustig. Aber auch andere Comedians sind auch so. Also hast du mal eine Show und dann kommt jemand nach der Show so, hey, weißt du, was mega cool wäre noch, was du kannst sagen, ist das. Denkst, oh ja! Also, es ist ein Prozess. Also ganz allein schreibt man sowieso nie.
3: Wirst du oft ausbremst? Also hörst du oft, oh, sorry, das würde ich vielleicht jetzt
4: nicht
3: so sagen.
4: Ja, ich habe schon ein bisschen den südafrikanischen, englischen Humor, der ein bisschen gröber ist, kann man sagen. Ich werde oft bei gewissen Sachen ein bisschen bremst. Man sagt in der Schweiz, wenn man Comedy macht, je heftiger oder spezieller etwas ist, desto schöner musst du es verpacken. Und ich tue es noch schöner verpacken, sagen wir so.
3: Du hast ja selber auch angedeutet, oder? Du hast ja gesagt, mit deinen ersten 2 Shows bist du ein bisschen politischer unterwegs, ja, gewesen, oder? Die erste hat auch geheissen Schwarz-Schweiz.
4: Ja.
3: Und du hast mal gesagt, dass das für dich auch ein Ort war, um Sachen zu verarbeiten.
4: Ja.
3: Was hast du mit dieser Show wollen oder müssen verarbeiten?
4: Wenn wir in die Schweiz gekommen sind, ich bin von Südafrika dann gekommen. Und dann war es für mich ein Kulturschock natürlich. Also das ist schon einfach völlig etwas anderes. Und dann hat es gewisse politische, gesellschaftliche Sachen, die ich von der Schweiz nicht ganz verstanden habe. Und wenn ich das auf der Bühne erzählt habe, haben das Leute mega lustig gefunden. Okay. Und dann hat es auch Sachen gegeben, die mich gestört haben, wo ich denke, also es muss doch möglich sein, über das zu schwätzen. Und so habe ich meinen Weg gefunden. Gewisse Sachen, wo ich lange musste, einfach nichts sagen. Ich konnte dann auf der Bühne dann erzählen und dann zuschauen, wie viele Menschen gefunden haben, ah ja, eigentlich hat er recht. Und somit ist es eigentlich so wie fast Therapie gewesen für mich.
3: Also eigentlich mit Humor versuchen, gewisse kritische Sachen auch können, ja, anzusprechen und so zu thematisieren, oder?
4: Ja, genau. Also zum Beispiel, ich weiss noch in der Schule, wenn ich gehört habe, dass die Frauen, wenn die Frauen in der Schweiz Frauen Stimmrecht, also Wahlrecht bekommen, ich bin mega geschockt. Das weiss ich noch. Ich glaube, Appenzell am 27. November 1990 haben sie es angenommen. Und ich bin am 20. Oktober 1989 geboren. Deswegen war es für mich recht schockierend. Und das war ein Thema, das ziemlich heikel war. Habe ich nicht gedacht, bis ich das auf der Bühne gemacht habe. Und dann musste ich auch einen Weg finden, die Leute über das können schwätzen und Leute irgendwie klar machen, so, hey, es ist nicht selbstverständlich, direkte Demokratie und dass man kann wählen und all das Zeug und wie speziell es auch ist. Oder aber auch, wie spät Schweizer gewisse Sachen sind. So, das ist echt spät. Und so habe ich halt versucht, eben die Sachen so zu verpacken, dass auch jeder kann zulassen und sich nicht beleidigt fühlt irgendwie.
3: Du hast ja gesagt, du bist als Kinderbub von Afrika in die Schweiz gekommen, ja, oder? Ist das vielleicht eben ganz einfach jemand gewesen, um da aufzuwachsen? Jetzt hast du vorher gerade erwähnt, der Humor, also eben die kulturellen Unterschiede sind wahrscheinlich riesig.
4: Riesig, nicht? Ja, riesig. Ja.
3: Da muss man sich wahrscheinlich auch zuerst ein bisschen einfinden, oder? Und dann eben, also der Humor ist anders. Wie unterscheidet sich denn das jetzt eben Kultur Afrika-Schweiz jetzt?
4: Ah, kommt zum zum Beispiel bei uns, wir haben viel den engländischen Humor. Man sagt über Engländer zum Beispiel, egal wie schlimm eine Situation ist, auch lebensbedrohlich, die werden einen Witz machen. Und wir sind eben auch so. Du kommst viel klarer mit der Situation. Also du kannst viel, es ist viel einfacher, damit klarkommen, wenn du irgendwie kannst darüber lachen, zum Beispiel. Oder auch der Tod. Zwischen mir geht ganz anders um damit, so wie da. Zum Beispiel da in der Schweiz, wenn jemand stirbt, ist Beerdigung, mega traurig, hast eine Zeremonie, Familie ist dort, gehst heim. Was Kinder macht, ist schlechte Erinnerungen fast einfach automatisch löschen. Das heißt, wenn du an die Person denkst, du hast nur noch einen Bruchteil noch, und es ist immer ein Schmerz. Wie, wir machen das anders. Bei uns ist, wenn jemand stirbt, du beerdigst die Person, aber einen Tag später feierst du, dass die Person gelebt hat. Damit die Erinnerungen positiv bleiben. Und das habe ich schon, das ist schon etwas anderes. Das heisst, wenn jemand dann gestorben ist, ich kann viel schneller einen Witz darüber machen. Und ich habe gemerkt, meine Freunde sind dann so, wow. Aber das war unsere Art gewesen. So bleibt die Person in Erinnerung. Und wenn du so die kleinen Sachen weisst, dann kannst du es in mehrere Sachen in der Gesellschaft kannst du anschauen und du merkst schon den Unterschied. Und das habe ich extrem spannend gefunden. Da habe ich das bei vielen Sachen dann gefunden in der Schweiz. Und für mich war das extrem lustig gewesen. Ich würde das schreiben.
3: Also für dich ist eigentlich einfach Humor eine Art Medizin oder einfach so ein bisschen ein Ventil auch. Machst du, oder kannst du über alles Witz machen? Oder gibt es für dich doch auch irgendwo gewisse Grenzen, wo du findest, hey, nein, da hört es auf?
4: Ja, weil Comedy ist nicht nur Therapie, es ist auch eine Waffe. Du kannst auch Hass schüren mit dem, was du sagst. Und das mit Humor verstecken. Das sind meine Grenzen. Wenn du Witze machst, zum anderen Menschen wehtun oder einfach Hass schüren, finde ich dann, das ist nicht der Sinn und Zweck von Humor. Humor ist dazu da, dass sich Menschen gut fühlen. Klar, gewisse Menschen werden gewisse Witze anders verstehen. Das gibt es immer. Aber Hassschüre ist für mich dann einfach just why. Und es gibt auch gewisse Themen, wo man einfach nicht Witze darüber macht. Das ist einfach weird. Also ich zum Beispiel könnte es nicht machen, wie Vergewaltigung oder so. Wäre für mich so why? Just why? Es gibt Künstler, die es könnte, ich nicht. Ich würde mir nie getrauen. Ja.
3: Du sagst es gerade, du bist ja schon ein paar Jahre jetzt auch auf der Bühne, oder? Wie ist es denn aber dazu gekommen, dass du auf die Bühne gekommen bist? Weil eben, du hast ja die Lehre als Drucktechnologe gemacht.
4: Ja.
3: Erste Frage überhaupt, was lernt man da?
4: Du kannst nicht, wie viele Leute das fragen. Es ist eigentlich eine recht anspruchsvolle Lehre. Du gehst in die Schule für Gestaltung. Du lernst über Kunst, über Gestalten, aber du lernst auch die Maschinerie. Du musst können, eine Druckmaschine auseinandernehmen und wieder zusammenbauen. Aber hauptsächlich geht es darum, die verschiedenen Druckverfahren können, Sachen zu drucken. Das heisst, die Strassenschilder, die man sieht, wo statt 50 oder so 80, das sind Folien, das sind gedruckt. Die Flugzeuge, die Folien, die du siehst, das ist auch gedruckt. Papier, egal was. Das ist eigentlich das, was du lernst, 4 Jahre lang.
3: Aber hast du gefunden, auf dem möchte ich nicht arbeiten?
4: Nein, eigentlich schon. Und dann irgendwie ist es dazu gekommen, dass irgendwie nach meiner Ausbildung, bei meiner Weiterbildung ist rausgekommen, dass ich allergisch gegen Lösungsmittel bin.
3: Ungünstig.
4: Ja. Und dann habe ich den Job halt nicht mehr machen, aber Comedy habe ich schon vorher entdeckt. Das ist so ein Hobby von mir gewesen. Und das ist eigentlich durch ein Training gewesen, bei Zufall.
3: Also die...
4: Ich hatte eine Beziehung, wir waren 7 Jahre glaube ich, zusammen. Wir haben uns getrennt, ich bin in eine Bar rein, haben über Beziehungen geredet. Und die Leute hinter mir haben gelacht. Ich habe das Gefühl, dass sie lachen, wie sie untereinander schwätzen, aber sie haben mich zugelassen, weil ich ein bisschen zu laut geredet habe. Ich war ein bisschen betrunken. Und dann laufe ich raus, kommt eine Dame zu mir und fragt mich, eben, kann man die buchen? Und weil ich betrunken war, habe ich das Gefühl, dass sie meinte, ich bin ein Cowboy. So, was lauf mit dir? Weißt du, ich mach so. Sie so, hey, nein, beruhig dich. Sagt sie dann, ich habe gemeint, du bist Komiker. Meine Freunde haben das mitbekommen, haben dann an einem Open Mic den angemeldet. Ich habe es ausprobiert und seither süchtig war. Dann habe ich das lange als Hobby gemacht und in irgendeinem habe ich gefunden, komm, ich probiere es.
3: Und dann bist du von Anfang an so ein bisschen Rampensau gewesen. Hast du dich wohlgefühlt oder hast du dich zuerst ein bisschen einfinden in dem Ganzen?
4: Ah, zuerst mal einfinden. Ich glaube, jeder Komiker muss sich zuerst einfinden. Weil am Anfang geht es geht nur scheitern. Nein, ist wirklich so. Du scheiterst nur damit du irgendwann weißt, okay, so muss ich sagen, das muss ich sagen, in Winterthur reagiert jetzt ganz anders als in Luzern über gewisse Sachen. Das lernst du einfach mit den Jahren, aber nur wenn du dann scheiterst. Ich sage, dass ich einen Auftritt hatte, wo Leute zum Teil einfach so, ja.
3: Bist du mal auf der Bühne und denkst, oh Gott, was mache ich da überhaupt?
4: Oh ja, ja. Oh ja. Mehrmals in meinem Leben. Mehrmals. Ich hatte schon recht schräge Auftritte, wo Leute sind irgendwie 2 Stunden gehockt und der Veranstalter findet so, hey, gehst du raus und bringst zu Leuten zum Lachen? Und dann finde ich, ja, aber brauchen die keine Pause? Ich finde, nein, gehst du raus. Und die Leute haben alle aus WC wollen, die nicht wollen einen Komiker zulassen. Dann laufe ich dort raus, sage den Leuten Hallo. Keiner reagiert. Alle schauen mich einfach an. Es ist einfach tot. Es war so ruhig gewesen. Es hat ein Restaurant neben dieser Halle gehabt. Und du hast den Kellner gehört, wie er mit Leuten geredet hat. So leislich war es im Saal gewesen. Und dann, eine Frau hat sich getraut zu lachen. Und alle haben sie angeschaut im Saal. Sie macht und alle... Okay. Und statt 10 Minuten, nein, es hat 20 Minuten habe ich Zeit gemacht. Ich bin heimgegangen und bin 4 Monate nicht mehr auf der Bühne gestanden. Nein, es hat mich so getroffen. Ich habe gefunden, nein, I'm gone. Aber nach 4 Monaten habe ich gefunden, nein, ich habe es viel zu gern. Dann bin ich nochmal auf die Bühne gestanden.
3: Ja. Und zum Glück auch. Du hast ja jetzt auch mehrere, oder, also du machst es ziemlich erfolgreich. Du hast ja schon auch mehrmals den Swiss Comedy Award gewonnen. Mhm. Freut man sich darüber oder ist es mehr so ein bisschen, oh ja, ja. Das ist einfach so ein bisschen auszeichnen.
4: Ah, nein. Natürlich sind 2 Sachen. Man freut sich extrem, wie man denkt, hey, all die Arbeit ist doch angekommen. Leute nehmen mich wahr. Und vor allem nicht nur das Publikum, auch die Jury, die Fachleute finden es auch cool. Finden schon, hey, doch, ich mache etwas Richtiges. Aber auf die andere Seite, es entsteht ein Druck, wo ich glaube, man sich... Vielleicht macht man das sich selber oder so. Wie dann... Für das Moment hast du dann ein bisschen mehr Anfragen. Und auch wenn du so einen Preis hast, haben die Leute auch Erwartungen. Du hast das Gefühl, okay, weil der Preis hat, muss ich jetzt liefern. Und dann hast du Angst zu scheitern. Aber das willst du eh machen. Und dann hast du so einen Druck, dass du nicht scheitern darfst. Es muss immer gut sein. Und das trägst du mit dir mit für ein paar Monate. Und irgendwann, wenn dann das Ganze ein bisschen vorbei ist, kannst du dann beruhigen und so. Du kannst wieder Fehler machen.
3: Aber
4: so.
3: Mit dem Druck ist es denn für dich wie schwerer, auch ein Bühnenprogramm zum Beispiel erstellen? Ich kenne es von mir, wenn ich mega einen Druck habe und Stress habe, dann bin ich wie blockiert und weniger kreativ. Ja. Wir kommen die eine Idee, kommt wirklich, wenn ich so unter der Dusche bin oder weglaufe und finde so... Nein, also wenn du wirklich nicht daran denkst, auf einmal ist es schwupps und du hast die beste Idee.
4: Ja, bei mir ist es auch genau das und meistens unter der Dusche. Vielleicht tust du da überlegen, singt, tanzt, machst ah ja, das kann ich gerne. Aber währenddem, vor allem wenn du viel unterwegs bist, dann du hast etwas, wie wir sagen, Writer's Block, wo du auch wenig hersetzt, es kommt mir nichts in den Sinn, dann hilft eben langweilig. Dann musst du einfach einen Weg finden, dass es langweilig ist.
3: Was machst du denn? Sperrst du dich dann einfach ein, ohne nichts, oder?
4: Nein, irgendwie, ich schaue, dass ich alle E-Mails dann gemacht habe. Ich versuche, alle Gruppenchats zu muten. Und dann versuche einfach 2-3 Tage einfach nichts machen. Und irgendwann ist dann fast von nachdenken. Und dann von dem Nachdenken kommen dann Ideen. Aber es ist einfacher gesagt als gemacht.
3: Kann man auch noch denken, eben so ein bisschen Humor oder der Comedian am Schluss, es ist ja eigentlich so ein bisschen wie Kunst, finde ich. Es ist doch ein bisschen eine Geschmackssache. Entweder man findet dich lustig oder nicht. Oder siehst du das jetzt ein bisschen anders?
4: Ja, es ist, ich glaube, bei Stand-Up-Comedians spielt auch viel Sympathie mit. Also, ob man die jetzt nett findet oder nicht, oder findet man die lustig oder nicht. Entweder das, aber man kann auch drin wachsen. Es gibt Künstler, die ich früher nicht so lustig gefunden habe, wo plötzlich nach 3 Jahren sehe ich etwas anderes, weil der Künstler ist gewachsen, oder die Künstlerin ist gewachsen, ich dann auch. Und dann ein paar Jahre später schaust du es an und denkst, oh, ist gar nicht so schlecht. Das kommt auch vor. Aber dann gibt es auch Leute, die du auf der Bühne siehst und einfach von Anfang an findest, nein. Kann ich nicht gerne haben, will ich nicht gerne haben. Das ist menschlich.
3: Aber es ist ja dann auch wieder so etwas Kulturelles bedingt, oder? Also ich meine, bei einem sympathisch ist oder ein bisschen der Humor. Also du bist schon viel im deutschsprachigen Raum auftreten.
4: Ja,
3: Im Januar 2019 hast du sogar mal einen Auftritt in Dubai gehabt.
4: Ja, genau, ja.
3: Wie ist das gewesen?
4: Das war eine ganz andere Welt gewesen. Das muss ich ehrlich sagen. Erstens sind wir angekommen, habe ich so eine Liste bekommen, was ich nicht sagen darf.
3: Also was sind denn die Sachen?
4: Du darfst die Königsfamilie nicht beleidigen. Einfach so Zeug.
3: So. Hast du wieder dein Skript anpassen, nachdem der Block?
4: Nein, ich bin auf die Bühne gegangen und sie hat mir gesagt, ich darf nicht das und das und das und das sagen. Was haben sie machen? Ich habe nur aufgezählt, was sie mir gesagt hat, was ich nicht machen darf. Nein, was haben sie gedacht, was sie damit machen? So. Das war mega cool gewesen. Es sind verschiedene Nationen gewesen. Und dann haben sie einfach von mir verlangt, dass ich 50 Minuten auf Englisch spiele. Und ich habe keine Show auf Englisch. Dann habe ich das einfach geschrieben. Das war auch mega schwierig gewesen. Von keinem Publikum gespielt, glaube vor Freunden geübt und gefunden, hey, wir sind du in einem vollen Saal. Und es war ein mega cooles Erlebnis gewesen. Aber der grosse Unterschied haben wir am Ende der Show gemerkt, ist, in der Schweiz bin ich mir gewohnt, wenn du fertig bist, sagst du Leute tschüss. Vielleicht ein, zwei Leute sind an der Bar oder so, weißt du, und redest mit denen. Dort nicht. Dort habe ich den Fehler gemacht, lauf durch, weil alle Leute tschüss sagen. Und von alle 300 Leuten wollten tschüss sagen und wollten das Bild machen. Ich hatte, glaube ich, 1,5 Stunden, gehabt, bis ich mich umziehen konnte in die Kabine. Dabei bin ich überhaupt kein Superstar oder so. Aber die haben alle gewartet, wirklich alle 300 haben gewartet, weil sie gefunden haben, nein, ich sage dem Tschüss und mache ein Bild. Das ist ein cooles Erlebnis.
3: Das glaube ich sofort. Aber ja. Das ist doch auch ein schönes Gefühl in dem Fall. Was war so dein Höhepunkt vielleicht jetzt auch so gewesen in deiner ganzen Karriere?
4: Oh bis jetzt. Ich weiß es nicht. Es gibt ein paar, aber für mich war der letzte Swiss Comedy Award ist einfach emotional gewesen, weil eben, es ist die schwierigste Show gewesen zum Schreiben. Ich bin die heim und habe nicht gewusst, wenn ich wieder arbeiten darf, ob ich wieder arbeiten darf, was mache ich, wenn ich es nicht kann. So die ganze Welt ist schnell auf den Kopf gestellt worden. Ich habe gewusst, ich mache noch andere Sachen nebenbei, wo ich noch leben könnte, aber trotzdem, das ist so meine Liebe. Und um den Preis dann zu bekommen, dass die Leute sagen, hey, das ist für uns die beste Stand-up-Show, die beste Comedy-Show von der Jury und vom Publikum, das hat mich schon ein bisschen berührt. Meine Mama, sie hat auf der Bühne berührt. Ich so, meistens die Kameras da herauf.
3: Ist sie immer mit dabei?
4: Sie ist immer mit dabei. Sie ist mega übertrieben. Alle haben sich mal meine Mama können erinnern. Weil wenn sie meinen Namen gesagt hat, sie hat so ein violettes Kleid angehabt, so ein Kopftuch, dann hat sie es abgezogen und rennt einfach hin und her und macht am Ende von der Show kommen alle zu mir und sagen, du, ist das deine Mama, die hin und her ist? Ja, das ist... Es war ihr auch egal, ich war auf der Bühne, ich musste Bilder machen und Leute von der Kamera, sie sind nicht auf die Bühne gekommen, sie ist einfach auf die Bühne gelaufen. Ich sagte, Mama, was machst du jetzt? Ich bin deine Mutter. Ja, so, ja. Nein, mega.
3: Hast du denn ein bisschen von ihr gehört, das Ganze auftreten oder so die Bühnenpräsenz? Also sie tönt ja nachher... Powerfrau.
4: Es ist eine Powerfrau, aber nein, nicht. Ich glaube, die Kongolesen oder allgemein Afrikaner sind sehr Comedy-affine Leute, lieben Comedy. Also jedes Land in Afrika hat so ein spezielles Comedy-Volk, ist so. Und seit ich klein bin, ich und meine Schwester haben jedes Wochenende Comedy-Shows geschaut. Aber ich war extrem ruhig, wenn ich klein war. Ich war bei jedem zurückhaltender, Menschen gerne beobachtet. Erst mit den Jahren bin ich aus mir rausgekommen. Und ich weiß nicht, woher es kommt, aber ich glaube sicher, weil ich der Letztgeborene bin. Nein, wie dann lernst du, wie du kannst frech sein oder Situationen deeskalieren? Weil alle meine Geschwister sind alle älter gewesen.
3: Der Kleinste darf auch am meisten machen. Weil, ja. Weil die Eltern haben ja schon alles müssen hart erarbeiten. So ist es bei mir zumindest. Ja, ich bin die Älteste, oder?
4: Ah, du bist die Älteste. Du hast alles müssen...
3: Ich musste
4: den Weg freischaufeln für die anderen.
3: Wir sind jetzt auch langsam leider schon fast am Ende von der Sendung. Da möchte ich noch etwas anderes ansprechen. Jetzt bist du nicht mehr klein, sondern jetzt bist du 33.
4: Ja, yeah.
3: Fängt man da auch so ein bisschen an, über sich ernstere Themen Gedanken machen? Familie, Liebe, stehe ich am richtigen Punkt von meinem Leben?
4: Du, definitiv. Aber der Job ist so, dass es so schnelllebig ist. Zum Teil kannst du Entscheidungen treffen Und ich schwöre, in 6 Monaten sehen die ganz anders aus. Das heisst, ich habe schon gewisse Ziele, aber ich weiss mit dem Job, du weisst es einfach nicht. Wirklich, du weisst es nicht. In 6 Monaten kannst du ganz irgendwo anders sein. Von dem her habe ich schon meine Ziele, aber ich lasse mich überraschen. Ich habe mir immer gesagt, solange dass ich meine Miete zahlen kann, alles, was dazu kommt, ist eine schöne Überraschung.
3: Hat es denn schon jetzt Ziele gegeben, wo du immer hast, so ein bisschen Kinder verschieben, die du aber schon lange im Kopf hast?
4: Ja, definitiv. Ja, ein Ziel war, ich wollte schon immer über längere Zeit Stand-up auf Englisch machen. Ich bin mit dem Joel von Mutzenbecher sind wir mal in den USA für 2 Monate. Das war mega cool, das war ein anderes Erlebnis. Und seither haben wir versucht, ich schwöre, jedes Jahr, seit 2016 oder 2017, in die USA zu fliegen oder einfach mal uns 6 Monate Zeit nehmen oder 2-3 Monate und einfach nur English Stand-up Comedy zu machen. Ich habe bis jetzt noch nie geschafft.
3: Wieso denn gerade auf also wieso willst du English Stand-up Comedy machen?
4: Englisch fällt mir einfacher. Ich muss nicht so viel nachdenken im Kopf. So wie auf Deutsch. Auf Deutsch muss ich halt die das und Dialekt oder gewisse Sachen. Ich muss viel mehr nachdenken. Auf Englisch finde ich, ich bin spontaner. Das heisst, wenn jemand etwas sagt, es macht gerade das auf Deutsch, brauche ich ein paar Sekunden und dann kommt es. Und dann, ich wollte einfach mal sehen, wie ist es, wie weit kann ich es bringen? Auf Englisch, einfach so. Auch für mich als Mensch zum Wachsen. Aber bis jetzt irgendwie noch nie so. Oh, gut, wir haben Covid gehabt, das ist schon anders. Aber irgendwie, ne?
3: Wann startet er wieder den nächsten Versuch? Gibt es bald einen, nächstes Jahr vielleicht?
4: Ich weiß es nicht. Also ich hab mir gesagt, ich spiele das Programm bis nächstes Jahr Frühling. Und dann gibt es ein halbes Jahr Pause. Dann weiss ich nicht, was ich in dem halben Jahr mache. Kann gut sein, ich hoffe, dass der Joel auch Zeit hat, weil allein mache ich es nicht. Es ist nicht so cool allein. Weil nein, bei denen ist Angst und du musst es mit jemandem teilen. Das ist schon so. Du bist so nervös hinter der Bühne. In dem Fall, ich hoffe, 2024 Sommer kann ich es machen. Hoffe ich.
3: Hey, dann drücke ich dir ganz, ganz fest den Daumen, Charles, dass es nächstes Jahr klappt und wir dich vielleicht dann auch auf Englisch erleben können.
4: Ja.
3: Unsere Zeit ist leider um. Ich danke dir für das Gespräch. Das sehr spannend gewesen. Und ich hoffe, auch euch daheim hat es gefallen. Nächste Woche haben wir, aller guten Dinge sind drei, wieder einen Comedian bei uns zu Gast. Mir möchte ich gar nicht verraten, dass Stefano Bohlmann mir den euch dann vorstellen. Bis dahin wünsche ich euch ganz eine gute Zeit.
1: Eine neue Folge, Top hoch 3, guten Tag, guten Abend, guten Morgen, was auch immer. Bei uns ist es Morgen und ich bin heute extra früh aufgestanden, weil es nicht anders gegangen ist. Ich freue mich aber trotzdem sehr, dass er da ist. Er ist Comedian, er ist Zauberer, er ist der Erwin aus der Schweiz, aber in erster Linie ist er der Marc Haller und ich freue mich sehr, dass du da bist.
5: Mega schön, darf ich da sein. Danke vielmals. Guten Morgen, guten Abend, guten Mittag.
1: Bist denn du ein Morgenmensch?
5: Nein, überhaupt nicht. Wirklich so alles andere als Morgen. Es gibt ja da die Nachteulen oder Morgeneulen, oder? Ich bin eine Abendeule.
1: Ja, es gibt, aber lustigerweise, ich bin ein Morgenmensch,
5: aha,
1: aber auch ein Abendmensch. Mich kannst du einfach zwischen 12 und 4 nicht brauchen.
5: Nein, für mich fängt es so irgendwie lustig, ab 12 Uhr Mittag kannst du mich langsam brauchen, nach 10 Kaffees. Mittlerweile bin ich aber, früher habe ich so gut, also Schlaf war so mein wahres Talent gewesen, und seit ich aber Papi geworden bin, kann ich auch nicht mehr so ausschlafen. Aber ich bin trotzdem noch ein Abendmensch. Ja.
1: Ja. Ja, und du schlafst im Moment nicht nur wegen Familie nicht so viel, sondern weil du auch intensiv am Proben bist.
5: Das ist wirklich so. Ich schlafe im Moment wirklich nicht so viel, aber das ist ja schön. Es lohnt sich, weil es ist ein auslässiges Projekt. Eben, wir sind am Proben, wir sind so 24 Stunden, so, also schon nicht gerade, aber es fühlt sich so an. Und das ist aber so absehbar. Und das weiss man auch. Und dann kann man dann nachher wieder ein bisschen nachschlafen.
1: Jetzt wollen wir die Leute schnell aufklären, oder? Für was probst du denn eigentlich? Du probst im Zirkusknie, für die Tournee mit dem Zirkusknie. Da spürt man den eigenen Puls schon deutlich intensiver wieder, oder? Wenn man das macht.
5: Hey, voll. Also, da spürt man wirklich, und ich habe gerade gestern gelernt, man muss irgendwie, sich seinen Ängsten stellen, um im Leben weiterzukommen, seine Träume zu leben. Und das ist gerade so schön, weil es ist wirklich ein Traum für mich, dort mitmachen. Aber es ist eigentlich mit Angst verbunden. Oder einfach, Angst ist vielleicht das falsche Wort, aber so ein Sprung ins kalte Wasser ist völlig eine neue Erfahrung. Und klar, man ist ja nervös. Das ist völlig logisch.
1: Aber das ist ja ein gutes, gesundes Zeichen. Und Nervosität ist ja immer ein Zeichen, das ist schon auch wichtig.
5: Genau, das stimmt. Das stimmt, wenn man so darüber redet, ist das so. Und dann, aber wenn man dann selber so da steht und nervös ist, dann immer so, ich hasse es. Man will es ja gut machen. Und ich glaube, es kommt auch gut. Und ja, genau, Zirkusknie. Und es ist unlässig. Und es ist natürlich ein riesen Team. Ich meine, wir sind irgendwie wahrscheinlich etwa, hast du nicht erzählt, aber etwa 300 Leute, die da dabei sind.
1: Ich habe ja letztes Jahr das Vergnügen gehabt, den Zirkusknie ein bisschen zu begleiten, mit verschiedenen Formaten, die wir auch hatten. Und dann haben wir einen Talk aufgezeichnet in der Manege mit Ursus und Nadeschkin und Bastian Baker. Und ich kann schon ehrlich müssen sagen, es hat eine gewisse Magie in der Luft, die einem dann schon ein bisschen fesselt. Oder? Das ist eine ganz spezielle Art von Faszination in dem Zirkus.
5: Ja, auf jeden Fall. Es ist noch lustig, du hast recht, sobald man irgendwie den Ort betritt, ist Magie in der Luft. Das ist wirklich so. Und ich glaube, ich frage mich, an was liegt es? Ich möchte sagen, mal, es sind so viele Nationen, die gerade so auf einem Raum so auf ein intensives Ziel zusammenproben. Es ist so das intensive Licht, der Ton, den man hat. Also, nein, da kommt Magie. Und ich glaube, wir verkaufen ja irgendwie auch Träume den Leuten. Und wir wollen sie ja wieder in diesen 2-Stunden-Show in eine Traumwelt entführen. Und ich glaube, es wäre eine Illusion, wenn man, also irgendwie der Traum, auch für uns, man kommt in so eine Traumwelt rein. Und es ist auch schön, als Artist zu der Probe dort zu hocken und den anderen zuzuschauen und selber wieder so ein bisschen träumen.
1: Ein magischer Ort, der Zirkus, wie ich es finde. Und jetzt bist ja du Comedian und Zauberer und eigentlich im Zirkus genau am richtigen Ort. Wie empfindest du das?
5: Ich hoffe, dass ich am richtigen Ort bin, das dürfen dann die Leute entscheiden, aber ich gebe mir wirklich Mühe und für mich ist es in dem Sinne der richtige Ort, weil es einfach wirklich ein riesengroßer Traum ist und ich schon immer, mein Herz hat schon immer für den Zirkus geschlagen und klar, ich bin, habe einen Umweg gemacht über Schauspielschule und bin klassischer Schauspieler, habe aber mit Zauberer angefangen und mich haben immer Glöhm fasziniert oder eben das Wunderbare, was wir in der Schweiz haben, das gibt es schon irgendwie nie. Wir haben ja nicht nur das klassische Cabaret, sondern oder diese klassische Stand-up-Comedian, sondern wir haben schon immer Leute gehabt, wo Comedy mit verschiedenen Elementen verbunden haben, ob es jetzt Musik ist oder eben Clownerie oder Artistik. Und ich finde, das ist so das Einzigartige in der Schweiz. Oder dass auch der Zirkus so einen speziellen Stellenwert hat. Eben, wir haben einen Nationalzirkus. Das haben wir sonst nie nicht so vergleichbar. Im Wien, wo ich war, haben wir das Theater, das vom Kaiser gefördert worden ist früher. Das hat viel einen wichtiger Stellenwert. Und der Zirkus ist wirklich so einzigartig in der Schweiz.
1: Und er hat sich ja überraschend gut können heben und neu erfunden, oder? Also ich meine, logisch, gerade die letzten paar Jahre sind da 2-3 Zirkus von der Bildfläche verschwunden und so, aber ein Zirkus Knie, über 100-jährige Geschichte, und er hat sich können zu einem modernen Zirkus wandeln, oder? Also du hast es angesprochen, oder? Früher, man kennt die Klöne, ich von denen übrigens einen riesen Schiss gehabt.
5: Das ist spannend.
1: Klöne, ja.
5: Das ist spannend. Das
1: mich gar nicht gern. Und auch die sind so ein verbannt, außer der Ross oder man irgendwelche kleine Tiere gibt es im Zirkus auch nicht mehr. Und ich bin letztes Jahr im Zirkus gewesen, bin begeistert gewesen, was man alles kann im Zirkus machen, oder?
5: Es ist sogar so, jetzt hast du gerade so mega viele schöne Themen angesprochen. Eines ist Angst vor Klönen. Ich glaube, es gibt so zwei Arten von Leuten, wo so die, viele Leute sagen, ich bin schon lange nicht mehr im Zirkus, jetzt habe ich aber Zirkusknie wieder gesehen. Wow! Also, wie die mit der Zeit mitgehen. Und ich glaube, das ist wirklich Chapeau, dass man eben, es ist nicht mehr einfacher geworden. Du hast gesagt, es sind viele Zirkus, gibt es nicht mehr. Es ist eine riesen Logistik dahinter. Und eben sich die Zeit anpassen, gerade mit so Social Media. Heutzutage ist es nicht mehr faszinierend, wenn einer ins Auto springt. Weil man hat das ja auf Instagram an Gogo. Und eben, man muss sich neu finden. Und das ist so toll. Oder auch, dass das Knie schafft, dass es eben nicht mehr der klassische Zirkus ist, sondern dass es ein 360 Grad Showerlebnis ist. Wirklich. Und was du angesprochen hast, Angst vor Klönen. Eben, es gibt so die, die so den klassischen Zirkus mega gerne haben. Und dann eben auch die, die genau das eben nicht vermissen und es eben unlässig finden, dass der Zirkus mit der Zeit mitgeht und sich eben auch neu erfindet. Und ja, was du sagst, finde ich auch spannend mit den Glöhnen. Es gibt viele Leute, die sagen, sie haben Angst vor den Glöhnen zu haben. Ich hoffe mega, dass ich nicht so ein Clown bin. Ich bin ja nicht so ein klassischer Clown. Ich habe das Gefühl, das liegt ein bisschen dran, so das Amerikanisierte, weißt du, so Glöhnen mit dem McDonald's-Clown oder das Horror-Clown. Ich weiß nicht, ob du das Kind schon mit dem verbunden hast.
1: Ich weiß eben nicht, woher die Angst vor diesen Klönen effektiv kommt. Aber es ist gerade lustig, ich bin gerade gestern an der Banksy-Ausstellung gewesen und er hat dort in einem Teil wird so ein bisschen Disneyland, ich sage jetzt mal nicht, also die negative Seite von dem Disney, von dem Unterhaltungszeug so ein bisschen aufzeigen. Und er hat ein Bild mit dem Mickey Mouse und mit dem Ronald McDonald. Und der Ronald McDonald wird auf dem Bild so ein bisschen als böser Klon. Und er gleicht ja auch sehr dem Klon aus Es.
5: Ja.
1: Steven Spielberg-Film. Und so. Ich weiss nicht, ob die Angst von dort kommt, aber ich habe das Gefühl, ich habe, wie gesagt, im Zirkus schon Angst von diesen Klonen. Es ist einfach die Vorstellung, dass ein Klon sich kann ein Lächeln ins Gesicht zeigen und hinter dieser Fassade kann alles stecken.
5: Das ist ausspannend. Ich meine, das ist ein bisschen schade. Es gibt auch so ganz viele eben schlechte Clowns. Heute ist das Gefühl, die Leute haben das Gefühl, sie müssen sicher, können sich ihre Schminke rote Nase aufsetzen und dann ist man ein Clown. Und das ist ja eben genau nicht so, weil